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1: Es ist 2 Uhr, ich bin Yves Simon. Die Bundesregierung will Abschiebungen nach Afghanistan offenbar deutlich ausweiten. Das hat das hessische Innenministerium jetzt bekannt gegeben. Demnach hat die Bundespolizei mitgeteilt, dass die bisherigen Einschränkungen auf Straftäter oder Gefährder aufgehoben werden, also dass auch andere Personengruppen abgeschoben werden können. Thomas Bremser berichtet.
2: Bundesinnenminister Dobrindt hat erst Anfang der Woche bekräftigt, Abschiebungen in Länder wie Afghanistan zu forcieren. Ihm ging es vor allem um Straftäter nach einem tödlichen Angriff auf einen Studenten in Trier. Künftig soll aber jeder Afghane, der ausreisepflichtig ist, abgeschoben werden können, sagt die hessische Landesregierung. Grundlage dafür ist die Zusammenarbeit mit der Taliban-Regierung.
1: Bundespräsident Steinmeier hat bei der Gedenkfeier zum rechtsextremen Attentat am Münchner Olympia-Einkaufszentrum vor 10 Jahren zu mehr Einsatz gegen Rassismus aufgerufen. Diese Tat geht uns alle im Land was an, das hat Steinmeier so formuliert. Und vor allem hat er auch kritisiert, dass jahrelang nur von einem Amoklauf die Rede war. 5 Galeria-Kaufhäuser in Bayern könnten bald geschlossen werden. Die Warenhauskette prüft gerade, ob sich die Standorte in Aschaffenburg, Bayreuth, München-Rotkreuzplatz, Würzburg und auch in Memmingen noch lohnen. Für die Mitarbeiter eine belastende Situation. Der Handelsverband Bayern warnt auch, die Kaufhäuser sind überhaupt wichtige Frequenzbringer, also Besuchermagnete für die kompletten Innenstädte. Die USA haben wieder militärische Ziele im Iran angegriffen und das schon die 12. Nacht in Folge. Wie es vom US-Kommando heißt, geht es darum, die Fähigkeiten des Irans zu schwächen, Handelsschiffe und zivile Seeleute zu bedrohen. US-Präsident Trump verschärft gleichzeitig auch den Druck. Er sagt, der Iran wäre immer noch nicht für einen Deal bereit und droht in Zukunft bei Angriffen auf Schiffe in der Straße von Hormuzbrücken oder auch Kraftwerke im Iran zu zerstören. In Neustadt an der Weinstraße hat ein Autofahrer versucht, bei einer Polizeikontrolle seinen Drogenkonsum zu vertuschen. Statt Urin hat er einfach 2-mal kaltes Toilettenwasser in den Becher gefüllt. Die Beamten haben diesen Trick allerdings sehr schnell bemerkt und beim 3. Versuch musste der 37-Jährige dann wohl oder übel eine echte Probe abgeben. Der Test hat den Kokain- und Cannabiskonsum auffliegen lassen. Außerdem hatte er 0,81 Promille Intus. Der Lappen war dann natürlich weg. Es ist jetzt 2:00. Zweigeteilt starten wir rein in diesem Donnerstag. In der Osthälfte sind deutlich mehr Wolken unterwegs. Da kann es eventuell dann auch noch so ein bisschen anfangen zu regnen. Jetzt dann in der Früh. In der Westhälfte ist es meistens sternenklar. So ein paar harmlose Wolken sind am Himmel unterwegs. Die Temperaturen gerade: Prien am Chiemsee in Oberbayern 15 Grad, Weißenburg in Mittelfranken 14, Sinzing in der Oberpfalz 12 Grad. Tagsüber ähnlich. Im Westen ist es sonnig und im Osten, da bleiben die Wolken den ganzen Tag über hängen. 18 bis 25 Grad erwarten uns. Sehr übersichtlich momentan, uns liegen keine Meldungen vor. Wir wünschen eine gute und sichere Fahrt durch diese Nacht.
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1: Ich bin Yves Simon. Die Bundesregierung will Abschiebungen nach Afghanistan offenbar deutlich ausweiten. Das hat das hessische Innenministerium jetzt bekannt gegeben. Demnach hat die Bundespolizei mitgeteilt, dass die bisherigen Einschränkungen auf Straftäter oder Gefährder aufgehoben werden, also dass auch andere Personengruppen abgeschoben werden können. Thomas Bremser berichtet.
2: Bundesinnenminister Dobrindt hat erst Anfang der Woche bekräftigt, Abschiebungen in Länder wie Afghanistan zu forcieren. Ihm ging es vor allem um Straftäter nach einem tödlichen Angriff auf einen Studenten in Trier. Künftig soll aber jeder Afghane, der ausreisepflichtig ist, abgeschoben werden können, sagt die hessische Landesregierung. Grundlage dafür ist die Zusammenarbeit mit der Taliban-Regierung.
1: Bundespräsident Steinmeier hat bei der Gedenkfeier zum rechtsextremen Attentat am Münchner Olympia-Einkaufszentrum vor 10 Jahren zu mehr Einsatz gegen Rassismus aufgerufen. Diese Tat geht uns alle im Land was an, das hat Steinmeier so formuliert. Und vor allem hat er auch kritisiert, dass jahrelang nur von einem Amoklauf die Rede war. Das waren die Nachrichten um 5:30. Zweigeteilt starten ja rein in diesem Donnerstag. In der Osthälfte sind deutlich mehr Wolken unterwegs. Da kann es eventuell dann auch noch so ein bisschen anfangen zu regnen. Jetzt dann in der Früh. In der Westhälfte ist es meistens sternenklar. So ein paar harmlose Wolken sind am Himmel unterwegs. Die Temperaturen gerade: Prien am Chiemsee in Oberbayern 15 Grad, Weißenburg in Mittelfranken 14, Sinzing in der Oberpfalz 12 Grad. Tagsüber ähnlich. Im Westen ist es sonnig und im Osten, da bleiben die Wolken den ganzen Tag überhängen. 18 bis 25 Grad erwarten uns.
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1: Es ist 3 Uhr. Ich bin Yves Simon. Vor 10 Jahren hat ein 18-Jähriger am Olympia-Einkaufszentrum in München 8 Jugendliche und eine Frau erschossen. Menschen, die seinem rassistischen Feindbild entsprochen haben. Weitere wurden noch verletzt. Bei der Gedenkfeier sind vor allem die Angehörigen zu Wort gekommen. Sie haben schwere Vorwürfe gegen die Politik erhoben. Für uns berichtet Pia Wegner vom Olympia-Einkaufszentrum in München.
2: Wir wurden alleine gelassen. Wir haben seit 10 Jahren dieselben Fragen und bekommen sie seit 10 Jahren nicht beantwortet. Mit Sätzen wie diesen haben die Angehörigen vor allem eins klar gemacht: ihre Wut. Bei der Trauerfeier ging es ihnen nicht nur ums Erinnern. Es ging ihnen vor allem darum zu verdeutlichen, dass es viel zu lange gedauert hat, bis von der Politik anerkannt wurde, dass das, was hier vor 10 Jahren passiert ist, ein rassistischer Anschlag war.
1: Das US-Repräsentantenhaus hat einen Rahmen für deutlich höhere Militärausgaben im nächsten Jahr beschlossen. Das Pentagon-Budget soll um etwa 30% raufgehen auf etwa 1,15 Billionen Dollar. Der Entwurf ist nur ein erster Schritt. Der Senat muss dem Ganzen jetzt auch noch zustimmen. Momentan ist vor allem der Iran-Krieg der Treiber für die hohen Militärausgaben. An der französischen Atlantikküste bei Bordeaux mussten Campingplätze wegen eines Waldbrandes vorsorglich evakuiert werden. Das Feuer hat um die 800 Hektar schon erfasst. Etwa 500 Feuerwehrleute und mehrere Löschflugzeuge sind auch jetzt in der Nacht noch im Einsatz. Campingplätze und Strandbereiche wurden geräumt, verletzt wurde aber bisher zum Glück niemand. Die EU-Kommission hat jetzt die Übernahme von Warner Brothers durch Paramount unter Auflagen genehmigt. Mit diesen Auflagen soll verhindert werden, dass der gemeinsame Filmvertrieb in Europa Kinos und Verbraucher benachteiligt. In den USA ist der Milliardendeal nach einer Klage mehrerer Bundesstaaten erstmal noch gerichtlich gestoppt. Der Nürnberger Stadtrat hat den Umbau des Max-Morlock-Stadions beschlossen. Die Arena wird in Zukunft ein reines Fußballstadion sein. Die Laufbahn verschwindet, die Tribünen rücken näher ran ans Spielfeld. Etwa 50.000 Plätze sind geplant und die typische achteckige Form und die denkmalgeschützten Teile der Haupttribüne, die werden da integriert werden, heißt es. Die Kosten werden geschätzt auf 260 bis 280 Millionen Euro. Es ist jetzt 3:00. Von Thüringen aus ziehen gerade so ein paar Regenschauer in Richtung Bayern. Momentan sind sie allerdings noch nicht in Oberfranken angekommen. In der ganzen Osthälfte ist es allerdings deutlich bewölkter und da kann es dann auch den ganzen Tag über immer wieder mal regnen. Ansonsten in der Westhälfte vor allem klarer Himmel und da wird es dann auch schön sonnig heute werden. Die Höchstwerte 18 bis 25 Grad. Eine Meldung nur von der A72 Hof in Fahrtrichtung Plauen zwischen dem Dreieck Bayerisches Vogtland und Hof Nord. Hier steht ein LKW mit Panne. Die Bergung läuft auf der rechten Spur. Ansonsten allen unterwegs eine gute und sichere Fahrt.
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1: Ich bin Yves Simon. Vor 10 Jahren hat ein 18-Jähriger am Olympia-Einkaufszentrum in München 8 Jugendliche und eine Frau erschossen. Menschen, die seinem rassistischen Feindbild entsprochen haben. Weitere wurden noch verletzt. Bei der Gedenkfeier sind vor allem die Angehörigen zu Wort gekommen. Sie haben schwere Vorwürfe gegen die Politik erhoben. Für uns berichtet Pia Wegner vom Olympia-Einkaufszentrum in München.
2: Wir wurden alleine gelassen. Wir haben seit 10 Jahren dieselben Fragen und bekommen sie seit 10 Jahren nicht beantwortet. Mit Sätzen wie diesen haben die Angehörigen vor allem eins klargemacht: ihre Wut. Bei der Trauerfeier ging es ihnen nicht nur ums Erinnern. Es ging ihnen vor allem darum zu verdeutlichen, dass es viel zu lange gedauert hat, bis von der Politik anerkannt wurde, dass das, was hier vor 10 Jahren passiert ist, ein rassistischer Anschlag war.
1: Das US-Repräsentantenhaus hat einen Rahmen für deutlich höhere Militärausgaben im nächsten Jahr beschlossen. Das Pentagon-Budget soll um etwa 30% raufgehen auf etwa 1,15 Billionen Dollar. Der Entwurf ist nur ein erster Schritt. Der Senat muss dem Ganzen jetzt auch noch zustimmen. Momentan ist vor allem der Iran-Krieg der Treiber für die hohen Militärausgaben. Das waren die Nachrichten um 5:30. Von Thüringen aus ziehen gerade so ein paar Regenschauer in Richtung Bayern. Momentan sind sie allerdings noch nicht in Oberfranken angekommen. In der ganzen Osthälfte ist es allerdings deutlich bewölkter und da kann es dann auch den ganzen Tag über immer wieder mal regnen. Ansonsten in der Westhälfte vor allem klarer Himmel und da wird es dann auch schön sonnig heute werden. Die Höchstwerte 18 bis 25 Grad.
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1: Es ist 4 Uhr, ich bin Yves Simon. Der Bayerische Landtag hat das neue Kita-Gesetz beschlossen. Der bisherige Zuschuss von 100 Euro pro Monat für Familien fällt weg. Das Geld fließt in Zukunft direkt in die Einrichtungen. Laut Sozialministerin Scharf bleibt das Geld damit im System und kommt den Kitas ganz direkt zugute. Die Opposition allerdings warnt dagegen, dass Kitas für Familien rund 100 Euro in Zukunft im Monat teurer werden könnten. Jetzt ist die Einigung da. Nach dem Rückzug von Jens Spahn nach dem Leihmutterskandal soll Kanzleramtsminister Frei neuer Vorsitzender der Unionsfraktion werden. CSU-Chef Söder hält Frei für eine gute Wahl. Spannend ist aber, dass Söder ausdrücklich in jedem Interview betont, dass er den Vorschlag von CDU-Chef Merz unterstützt. Das klingt nach Distanz und das nährt auch Spekulationen über einen möglichen Deal für die nächste Bundespräsidentenwahl schon mal. Denn da ist ja unter anderem Ilse Aigner im Gespräch. Momentan ist sie bayerische Landtagspräsidentin. Im Roten Meer ist ein Tanker beschossen worden und laut der britischen Sicherheitsbehörde ist das Schiff von einem unbekannten Geschoss getroffen worden. An Bord ist dann Feuer ausgebrochen, es wurde aber niemand verletzt. Zur gleichen Zeit hat die vom Iran unterstützte Houthi-Miliz Angriffe auf zwei saudi-arabische Öltanker im Rahmen einer von ihr ausgerufenen Blockade für saudische Schiffe im Roten Meer ausgerufen. Ob es sich um denselben Vorfall handelt, das ist noch unklar. In Rheinland-Pfalz hat ein Autofahrer versucht, seinen Drogenkonsum bei einer Polizeikontrolle zu vertuschen. Für den Drogentest hat er zweimal kaltes Toilettenwasser statt Urin in den Becher gekippt. Die Beamten sind ihm allerdings direkt auf die Schliche gekommen. Der richtige Test, der hat an glasklar ergeben, über 0,8 Promille sind's und Kokain und Cannabis wurden auch noch nachgewiesen. Da war der Lappen dann natürlich weg und jetzt gibt's einige Anzeigen noch obendrauf. Der FC Bayern und der VfB Stuttgart müssen für das DFB-Pokalfinale teuer bezahlen. Beide Clubs sollen jeweils 260.000 Euro Strafe zahlen. Das DFB-Sportgericht ahndet damit das unsportliche Verhalten der Fans, die beim Endspiel in Berlin rund 300 pyrotechnische Gegenstände gezündet hatten. Das Spiel musste wegen der starken Rauchentwicklung unterbrochen werden. Einen Teil der Strafe dürfen die Vereine aber auch in eigene Sicherheits- und Gewaltpräventionsmaßnahmen investieren. Es ist jetzt kurz nach 4. Wir wachen heute unter einer dichten Wolkendecke auf, zumindest dann, wenn wir in der Osthälfte Bayerns wohnen. Da kommt auch immer wieder der ein oder andere Schauer mit runter. Ansonsten aber im Westen richtig schön, jetzt schon klar. Und da kommt dann auch die Sonne raus. Die Temperaturen gehen rauf auf 20 bis 22 Grad. Der Freitag wird dann bayernweit wieder deutlich schöner und auch ein bisschen wärmer. Da geht's dann auf bis zu 25 Grad. A3 Würzburg in Richtung Nürnberg zwischen Erlangen-Tennenlohe und Nürnberg-Nord. Hier haben wir einen Unfall. Die rechte und die mittlere Spur sind gesperrt. Und A93 noch Regensburg Richtung Holledau zwischen Elsendorf und Eigelsbach. Eine Ölspur. Die Reinigungsarbeiten laufen auf dem rechten Fahrstreifen. Allen unterwegs eine gute Fahrt.
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1: Ich bin Yves Simon. Der Bayerische Landtag hat das neue Kita-Gesetz beschlossen. Der bisherige Zuschuss von 100 Euro pro Monat für Familien fällt weg. Das Geld fließt in Zukunft direkt in die Einrichtungen. Laut Sozialministerin Scharf bleibt das Geld damit im System und kommt den Kitas ganz direkt zugute. Die Opposition allerdings warnt dagegen, dass Kitas für Familien rund 100 Euro in Zukunft im Monat teurer werden könnten. Jetzt ist die Einigung da. Nach dem Rückzug von Jens Spahn nach dem Leihmutterskandal soll Kanzleramtsminister Frei neuer Vorsitzender der Unionsfraktion werden. CSU-Chef Söder hält Frei für eine gute Wahl. Spannend ist aber, dass Söder ausdrücklich in jedem Interview betont, dass er den Vorschlag von CDU-Chef Merz unterstützt. Das klingt nach Distanz und das nährt auch Spekulationen über einen möglichen Deal für die nächste Bundespräsidentenwahl schon mal. Denn da ist ja unter anderem Ilse Aigner im Gespräch. Momentan ist sie bayerische Landtagspräsidentin. Das waren die Nachrichten um 5:30. Wir wachen heute unter einer dichten Wolkendecke auf, zumindest dann, wenn wir in der Osthälfte Bayerns wohnen. Da kommt auch immer wieder der ein oder andere Schauer mit runter. Ansonsten aber im Westen richtig schön, jetzt schon klar. Und da kommt dann auch die Sonne raus. Die Temperaturen gehen rauf auf 20 bis 22 Grad. Der Freitag wird dann bayernweit wieder deutlich schöner und auch ein bisschen wärmer. Da geht's dann auf bis zu 25 Grad.
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1: Es ist 5 Uhr, ich bin Yves Simon. So wie es aussieht, sollen Abschiebungen nach Afghanistan deutlich ausgeweitet werden. Laut hessischem Innenministerium hat jetzt die Bundespolizei ihre bisherigen Einschränkungen auf Straftäter und Gefährder aufgehoben. Für uns berichtet Thomas Bremser.
2: Bundesinnenminister Dobrindt hat erst Anfang der Woche bekräftigt, Abschiebungen in Länder wie Afghanistan zu forcieren. Ihm ging es vor allem um Straftäter nach einem tödlichen Angriff auf einen Studenten in Trier. Künftig soll aber jeder Afghane, der ausreisepflichtig ist, abgeschoben werden können, sagt die hessische Landesregierung. Grundlage dafür ist die Zusammenarbeit mit der Taliban-Regierung.
1: Die Bundesregierung spricht nach einem eigenständigen KI-Cyberangriff von einem Paradigmenwechsel, also einer völlig neuen Lage. Das Digitalministerium sagt, manche KI-Modelle werden in kurzer Zeit viel stärker und damit auch die Gefahr durch Cyberangriffe immer größer. Vorher hatte ein KI-System von ChatGPT-Erfinder OpenAI aus eigener Initiative einen Cyberangriff auf ein Start-up-Unternehmen gestartet. Laut einer neuen Studie verschärft der Klimawandel die Dürre in Europa deutlich. Nicht nur fehlender Regen, sondern vor allem auch die extreme Hitze lässt Wasser viel schneller verdunsten und trocknet Böden und Gewässer aus. Landwirtschaftliche Bodendürren sind in Westeuropa etwa 5-mal, in Osteuropa sogar 11-mal wahrscheinlicher geworden als vor der Industrialisierung. Mehr als 3 Jahre lang ist es gut gegangen, aber dann ist die Masche doch aufgeflogen. Ein Mann hat einen Pool aus 30 bis 40 Doubles gepflegt, die für andere einfach die Theorieprüfung beim Führerschein machen sollen. Jetzt ist der Mann vom Landgericht Bielefeld zu 6 Jahren und 5 Monate Gefängnis verurteilt worden. Vor allem ging es da um kurdischsprachige Prüflinge. Die Fahrschüler haben dem Hauptangeklagten ihre Ausweispapiere vorgelegt. Der hat dann aus seinem Pool eine Person rausgesucht, die dem Prüfling möglichst ähnlich sieht. Sensationsfund vor der Küste von Puerto Rico. Da ist jetzt das Wrack eines lange verschollen geglaubten Pan Am-Flugzeugs aus dem Jahr 1952 gefunden worden. Forschende der Air Sea Heritage Foundation haben die Maschine Clipper Endeavour vom Typ Douglas DC-4 mit hochauflösendem Sonar geortet. Die Passagiermaschine musste damals kurz nach dem Start wegen Triebwerksausfällen notwassern. 52 Menschen sind gestorben, 17 haben aber auch überlebt. Es ist jetzt 5:15.
3: Grad aktuell in Weidenberg, 12 Grad in Pegnitz und auch in Warmensteinach. Das Wetter in Bayreuth und in der Region heute nochmal verhalten, Höchstwerte 20 Grad mit Sonne und Wolken im Wechsel. Die Sonne setzt sich dann ab morgen immer mehr gegen die Wolken durch und am Wochenende gibt es sogar wieder Badewetter, am Samstag Temperaturen 30 Grad. Hallo auf die Straßen, der Mainwelle Verkehrsservice ganz ohne Störungsmeldungen. Habt ihr was? Gerne melden. 0170 99 0 7000. Besten Dank. Gute Fahrt.
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15: Ich bin Yves Simon. Guten Morgen. So wie es aussieht, sollen Abschiebungen nach Afghanistan deutlich ausgeweitet werden. Laut hessischem Innenministerium hat jetzt die Bundespolizei ihre bisherigen Einschränkungen auf Straftäter und Gefährder aufgehoben. Für uns berichtet Thomas Bremser.
16: Bundesinnenminister Dobrindt hat erst Anfang der Woche bekräftigt, Abschiebungen in Länder wie Afghanistan zu forcieren. Ihm ging es vor allem um Straftäter nach einem tödlichen Angriff auf einen Studenten in Trier. Künftig soll aber jeder Afghane, der ausreisepflichtig ist, abgeschoben werden können, sagt die hessische Landesregierung. Grundlage dafür ist die Zusammenarbeit mit der Taliban-Regierung.
15: Die Bundesregierung spricht nach einem eigenständigen KI-Cyberangriff von einem Paradigmenwechsel, also einer völlig neuen Lage. Das Digitalministerium sagt, manche KI-Modelle werden in kurzer Zeit viel stärker und damit auch die Gefahr durch Cyberangriffe immer größer. Vorher hatte ein KI-System von ChatGPT-Erfinder OpenAI aus eigener Initiative einen Cyberangriff auf ein Start-up-Unternehmen gestartet. Das waren die Nachrichten um halb.
17: Hier kommt das Wetter heute mit vielen Wolken und ab und zu auch Sonnenschein, vor allem nachmittags in Bayreuth Stadt und Land, dazu Höchstwerte um 20 Grad. Und es wird wärmer. Ab morgen scheint die Sonne wieder häufiger und am Samstag ist Badewetter angesagt mit Temperaturen um die 30 Grad. Der Mainwelle Verkehrsservice um kurz nach halb sechs. Guten Morgen auf die Straßen. Da ist es aktuell ruhig, keine Störungsmeldungen, Staus oder Blitzer. Aber wenn ihr was entdeckt habt, dürft ihr natürlich gerne Bescheid geben. Per WhatsApp an die 0170 99 07000.
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13: Es ist 6 Uhr, ich bin Justin Hamm. Mit bewegenden Worten hat Bundespräsident Steinmeier bei einer Gedenkfeier in München an die 9 Todesopfer des Attentats am Olympia-Einkaufszentrum gedacht. Dabei wandte sich Steinmeier entschieden gegen Rassismus und Antisemitismus.
14: Niemals, meine Damen und Herren, niemals dürfen wir uns damit abfinden, dass solches Denken in unserem Land wieder Raum gewinnt. Antisemitismus und Rassismus dürfen keinen Platz in unserer Gesellschaft haben. Dafür zu sorgen, das ist unser aller Pflicht.
13: Vor 10 Jahren hatte ein 18-Jähriger in einem Fastfood-Restaurant aus rassistischen Motiven 8 Jugendliche und eine Frau erschossen. In der Union kommt die Nominierung von Kanzleramtsminister Frei als neuer Fraktionschef gut an. CSU-Landesgruppenchef Hoffmann begrüßt die Entscheidung ausdrücklich. Unionsparlamentsgeschäftsführer Bilger spricht von einer sehr positiven Resonanz. Auch aus der SPD gibt es Zustimmung. Frei soll in einer Woche in einer Sondersitzung gewählt werden. Wer ihm als Kanzleramtschef nachfolgt, steht noch nicht fest. Paukenschlag bei Porsche. Dort könnten deutlich mehr Jobs wegfallen als bisher bekannt. Nach übereinstimmenden Medienberichten stehen 5.000 zusätzliche Stellen auf der Kippe. Damit würde die Volkswagen-Tochter das Abbauprogramm nochmal verdoppeln. Für die verbleibende Belegschaft soll demnach im Gegenzug eine Beschäftigungssicherung bis Ende 2035 gelten. An der französischen Atlantikküste bei Bordeaux haben tausende Touristen vor einem Waldbrand flüchten müssen. Das Feuer hat bereits rund 800 Hektar erfasst. Etwa 500 Feuerwehrleute und mehrere Löschflugzeuge sind im Einsatz. Campingplätze und Strandbereiche wurden geräumt, verletzt wurde bisher niemand. In Rheinland-Pfalz hat ein Autofahrer versucht, seinen Drogenkonsum bei einer Polizeikontrolle zu vertuschen. Für den Drogentest hat er zweimal kaltes Toilettenwasser statt Urin in den Becher gefüllt. Die Beamten haben das aber direkt bemerkt. Der richtige Test hat dann ergeben, über 0,8 Promille und Kokain und Cannabis wurden auch nachgewiesen. Daraufhin gab es mehrere Anzeigen. Es ist jetzt kurz nach 6.
0: Schönen guten Morgen. Wir gucken aufs Wetter. Schon deutlich wärmer als gestern, das kann man schon mal sagen. Pegnitz 12 Grad schon. In Weinberg sind es 13, in Heufeld 13 Grad. Bis zu 20 wären es heute nur. Wir haben erstmal ein paar Wolken im Laufe des Nachmittags, dann aber mehr Sonnenschein. Morgen und am Samstag sehr viel Sonnenschein. Freitag dann bis zu 24 Grad. Am Samstag
3: ist wieder soweit.
0: 29 Grad.
3: Die Hitze.
0: Es ist das offizielle Geräusch bei mir für Hitze, nämlich...
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3: Nichts zu melden von den Straßen, keine Staus, keine Blitzer, alles entspannt. Wenn ihr was entdeckt, sagt uns Bescheid. WhatsApp ins Studio 0170 99 0 7000.
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3: Guten Morgen.
0: Servus, schönen Donnerstag.

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1: 150 Jahre Bayreuther Festspiele feiern wir. Am Samstag geht's los und morgen holen wir uns gleich mal den Oberbürgermeister Dr. Andreas Zippel ins Studio und fragen ihn, wie nervös er schon ist.
2: Ja, ist seine erste Auffahrt als Oberbürgermeister. Sein erster Staatsempfang in der Verantwortung als Gastgeber.
1: Da sind wir schon gespannt.
2: Und jetzt wollen wir erstmal erfahren, was es dann für die Hotfolle,
1: für die VIPs,
2: für die VIPs, genau, und für alle anderen, die Karten haben, so zu essen und zu trinken gibt. Gestern große Pressekonferenz und der Kollege Justus Hampel war am grünen Hügel.
3: Nach Leberkäs, nach Bratwürsten, nach Krapfen kommt jetzt auch endlich etwas zum Trinken. Festspielspritz, neben mir ist der Engin vom Warenfood. Grüß dich.
4: Hallo.
3: Und jetzt wollen wir natürlich mal einen zusammenmischen, einen Festspielspritz. Mit was beginnen wir denn?
4: Wir beginnen natürlich von der Firma Geldermann mit einem Schluck Sekt. Der Sekt wird aufgegossen als am Anfang.
5: Bei mir kannst du ruhig ein wenig mehr rein tun.
4: Ja, okay, warte mal, dann tun wir den mehr rein. Wir haben dann ein Bierchen, nehmen wir natürlich ein regionales, das Bayreuther Hell, weil es jeder gerne trinkt. Etwa 1:1 mischen und jetzt kommt's ganz neu, der Canonita. Canonita ist ein mallorquinischer Orangenlikör, den wir dann oben aufgießen. Garnieren das logischerweise mit etwas ganz Natürlichem. Wir haben hier einen Hopfen, wie ihr seht. Den tun wir einfach nur reingeben. Mischen einmal kurz durch und schon ist er fertig.
3: Jetzt habe ich natürlich nicht so den feinsten Gaumen, würde ich mal behaupten. Deswegen habe ich mir unseren Oberbürgermeister an die Zippe geschnappt. Und jetzt stoßen wir erstmal an hier.
6: Prost.
3: Trinken wir auch.
6: Ja, das geht so richtig erstmal fröhlich nach oben und dann kommt das Bayreuther Helle und das macht so einen schönen Abgang. Also quasi Bayreuth in ein wunderschönes Getränk gegossen.
3: Ab wann schmeckt denn der nochmal besser? Nach wie viel Gläsern?
6: Naja, nicht ab wie viel Gläser, aber vielleicht so ab 25 Grad, glaube ich, macht der richtig Spaß.
3: Neben mir Axel Gottstein dann auch von Warenfood. Was man aber vergisst auch ganz oft, man kann ja auch hierher kommen, was essen, was trinken, auch wenn man keine Karten hat,
7: absolut,
3: oder?
7: Absolut. Also du kannst hierher kommen, auch wenn du nicht in die Oper bist, wenn du kein Wagner-Fan bist. Du kannst hier bei allen Bars, in allen Restaurants, kannst du im Prinzip bei uns speisen, essen, auch im Biergarten. Auch das ist übrigens eine ganz wunderschöne Geschichte, auch von Bayreuth draufzukommen. Natürlich muss man immer wissen, es ist eine Pausengastronomie. Das heißt, zwischen den Pausen ist bei uns hier letztendlich Heckmeck. Was ich immer empfehlen kann, wir haben hier die After-Opera-Lounge. Das ist hier auf der Frontterrasse eine wunderschöne Atmosphäre nach den Opern. Auch da kann man von Bayreuth hochkommen, einen Drink genießen, eine ganz tolle Geschichte.
3: Auf gute Festspiele, auf
7: ein Festspielzeit, wie man sagt.
3: Auf ein gutes Jubiläum.
7: Genau, machen wir. Danke euch.
2: Ja, und das Ganze kostet 14,50 Euro, falls es nicht angeklungen ist.
1: Kann man ja mal machen, oder? Klingt süffig.
2: Ich sage mal, wenn es die Karten schon hast.
1: Ja, wenn man schon mal oben ist.
2: Ab 25 Grad, wie der Oberbürgermeister sagt, dann tut so ein Spritz schon mal.
1: Ein bisschen Gönnung.

0: Der Mein Wecker am Donnerstag. Schönen guten Morgen.
1: Guten Morgen.
0: Donnerstag ist schon.
1: Ja.
0: Wie lang ist denn die WM her? Ach. Wann war denn das letzte Spiel?
1: Ach, 4 Tage auch schon wieder.
0: Na, zum Glück geht die Bundesliga bald los. Morgen startet die Altstadt in die Regionalliga-Saison. Dann, ich sag mal, die Ligen darunter haben auch schon begonnen. Es gibt genug Fußball.
1: Ach toll, zum Glück.
0: Da findet aber kein Hydration Break statt.
1: Stimmt, gibt's nicht mehr,
0: bitter,
1: nein.
0: Ne?
1: Ja, schade.
0: Und viel trinken im Sommer ist A, generell sehr wichtig.
1: Super
0: und
1: wichtig.
0: B, wissen wir ja alle, was während des Hydration Breaks dann im Fernsehen gezeigt wird und im Radio läuft es ganz ähnlich. Und der Weg zur Kaffeemaschine, ich würde sagen, der ist ein bisschen weiter bei uns. Mach mal einen.
1: Mach mal einen Hydration Break. Ja.
0: Dieses Lied wurde mit KI generiert.

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0: Santana, Rob Thomas, Smooth. Es ist 6:30. Guten Morgen. Martin Sonnig mit den Nachrichten.
1: Guten Morgen. In der Union kommt die Nominierung von Kanzleramtsminister Frei als neuer Fraktionschef gut an. Unionsparlamentsgeschäftsführer Bilger spricht von einer sehr positiven Resonanz in der Fraktion. Auch aus der SPD gibt es Zustimmung. Frei soll in einer Woche in einer Sondersitzung gewählt werden. Und an der französischen Atlantikküste bei Bordeaux haben tausende Touristen vor einem Waldbrand flüchten müssen. Das Feuer hat bereits rund 800 Hektar erfasst, etwa 500 Feuerwehrleute und mehrere Löschfahrzeuge sind im Einsatz. Campingplätze und Standbereiche wurden geräumt. Verletzt wurde bisher niemand.
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1: Der Bayreuther Stadtrat setzt ein Zeichen. Die Aufwandsentschädigungen der ehrenamtlichen Stadträte sind eingefroren. Das heißt, sie erhöhen sich in den nächsten 6 Jahren nicht. Auch die Bezüge des zweiten und dritten Bürgermeisters bleiben gleich. Das hat der Stadtrat jetzt so beschlossen. Klaus-Will Struller, Vorsitzender der Fraktion aus Grünen und Linke, sagt:
3: Ich habe den Antrag gestellt, weil die Stadt Bayreuth in den nächsten Jahren wird sparen müssen. Das geht an großen Stellschrauben, da wird es aber auch viele kleine Stellschrauben geben. Die Stadtratsaufwandsentschädigung oder ein Einfrieren dieser Bezüge wird die Stadt nicht retten, aber wir können im Stadtrat nicht Sparmaßnahmen beschließen und uns ausnehmen.
1: In der neuen Amtsperiode, also in 6 Jahren, berät der Stadtrat dann noch einmal neu über die Höhe der Aufwandsentschädigungen. Statt Durchbruch gibt's jetzt dicke Luft. In der bayerischen Milchwirtschaft drohen längere Streiks. Auch die dritte Tarifrunde ist ohne Ergebnis geblieben. Deshalb legen die Bayernland-Beschäftigten in Bayreuth heute auch wieder ihre Arbeit für 24 Stunden nieder. Die Gewerkschaft NGG fordert 4% mehr Geld und zusätzliche freie Tage. Azubis sollen 80 Euro mehr bekommen. Außerdem sollen ihre Fahrtkosten zur Berufsschule übernommen werden. Die Arbeitgeber bieten bisher aber nur 2% mehr Lohn. Die Übernahme der Fahrtkosten lehnen sie komplett ab. Die Gewerkschaft spricht von mangelnder Wertschätzung. Die Bayreuther Festspiele bekommen eine eigene Sonderbriefmarke. Anlass ist das 150. Jubiläum in diesem Jahr. Herausgegeben wird die Marke vom Bundesfinanzministerium. Sie soll zeigen, welch große Bedeutung die Festspiele für Bayreuth und weit darüber hinaus haben. Die Festspiele locken seit 150 Jahren Gäste aus aller Welt nach Bayreuth.
0: Dankeschön, Martin. Das Wetter heute 17 bis 20 Grad. Erstmal ein bisschen bewölkt, dann am Nachmittag mehr und mehr Sonnenschein. Und dann wird's immer wärmer. Morgen 24 Grad, am Samstag bis zu 29 Grad.
4: Und juhu! Juhu!
0: Heute beginnen die Hundstage.
4: Ja.
0: I didn't know what this means.
4: Jetzt gehen eigentlich die richtig heißen Tage des Jahres erst los. Also ich bin sehr gespannt.
0: Was gilt zu überbieten?
4: Ja.
0: 42 Grad.
4: Schauen wir mal.
0: 45
4: was
0: ist möglich.
4: Da noch kommt,
0: Petrus,
4: ja.
0: Bitte, hau rein, hau raus. Alles, was geht.
4: Nichts los auf den Straßen aktuell. Keine Staus, keine Blitzer. Wenn ihr was entdeckt, sagt gern Bescheid. WhatsApp ins Studio oder anrufen 0170 990 7000.
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0: Servus, wunderschönen guten Morgen, Martin Sollig.
5: Guten Morgen.
4: Ah, guten Morgen. Der Martin ist auch da.
5: Ja.
0: Haben wir uns eigentlich schon den Kaffee geholt, der Hydration Break, den wir vorhin gemacht haben?
4: Also,
0: wir haben uns wieder verquatscht.
4: Ja, jetzt aber Kaffee.
0: Martin, dann nehmen wir dich auch natürlich mit an die Kaffeemaschine. Das ist eine Sache, die muss man zu dritt machen.
5: Mhm.
0: Weil wer nichts kann und wer nichts weiß, der gründet einen Arbeitskreis.
4: So schaut's aus.

0: Wir meinen, wir kamen Donnerstag. Schönen guten Morgen.
1: Guten Morgen.
0: Ich habe einen Spruch, den ich des Öfteren sage, wenn ich eine Person zufälligerweise treffe, beziehungsweise schon ganz oft getroffen habe, aber sie nochmal anspreche, dann sage ich, Mensch, Andrea, du hier nicht in Hollywood?
1: Der Klassiker.
0: Und jetzt reden wir mit und über eine Person, die tatsächlich aus Hollywood ist. Lukas Gebhardt hat in Bayreuth Abi gemacht, ist ein Bayreuther. In Hollywood produziert er Filmmusik und ist dabei gerade mal 25 Jahre alt. Hat seinen Master an der University of Southern California gemacht und ist danach einfach in Los Angeles geblieben.
1: Naja, hat er doch recht.
0: Und er hat die Frau getroffen, mit der er Abi gemacht hat.
1: Nein.
0: Unsere Kollegin Franzi Horn.
1: Wir haben ja zusammen Abi gemacht, vor 7 Jahren. Was in 7 Wahnsinn. Jahren passieren kann, ist schon total verrückt. Ich meine, ich habe es bis zur Mainwelle geschafft. Du nur nach Hollywood, was sagst du dazu?
2: Ja, ich beneide dich.
1: Ich meine, du hast ja schon einiges geschafft. Du bist einfach in Hollywood. Davon träumen manche ihr Leben lang und schaffen es nicht. Ne? Das ist Wahnsinn. Wie schafft man das?
2: Es hat extrem viel Arbeit gekostet. Natürlich braucht man ein bisschen Glück. Mein Mentor in der Uni war Thomas Newman, in Hollywood eine absolute Filmmusik-Ikone. Der hat Musik gemacht für Findet Nemo oder James Bond. Und ja, von solchen Leuten zu lernen, hat mich unfassbar geprägt.
1: Du sagst schon, du hast schon ziemlich viel auch mit Promis zu tun, oder? Wie ist das so?
2: Szenenpromis, würde ich sagen. Wir in der Filmmusik, wir haben echt wenig Überlappungen mit Schauspielern. Wir interagieren eigentlich immer nur mit den Regisseuren und Produzenten direkt.
1: Ist es so eine Welt, würdest du sagen, die ist fake oder ist es schon auch cool?
2: Also, ich muss sagen, das erste Jahr in LA ist immer das Schwierigste, weil es ist wirklich eine komplett andere Welt. Aber vor allen Dingen, wenn man sich dann mit der Zeit ein soziales Netzwerk aufbaut, dann macht es richtig Spaß, muss ich sagen.
1: Ja. Also gibt auch echte Freunde da.
2: Ja, total, total.
1: Mega. Du hast schon gesagt, du machst ja Filmmusik, also auch für Netflix-Serien wie Lego Ninjago und so.
2: Yes. Mein erster großer Kinofilm, an dem ich mitmachen durfte, war Final Destination 6. Und es war eine unfassbare Erfahrung. Wir hatten dann immer Meetings im Warner Brothers Studio in Burbank. Da steht dann so ein Parkschild T. Cruise und man denkt sich einfach nur, wow, in welcher Welt bin ich hier eigentlich? Und vor allen Dingen, als wir dann am Ende mit einem großen Orchester dann aufgenommen hatten, es war schon absolut magisch.
1: Das glaube ich. Was würdest du sagen jetzt noch als letzte Frage, wenn du wie gerade wieder in der Heimat bist, was ist da dein Highlight? Was vermisst du, wenn du dort bist?
2: Ich muss es ehrlich sagen, ich vermisse den Döner schon sehr.
1: Den Döner?
2: Man mag es kaum glauben, L.A. hat keinen Döner und ich habe wirklich lange gesucht. Aber Spaß beiseite, also natürlich Familie, Freunde, ist ja klar. Allgemein einfach so die Menschen, wie man miteinander umgeht.
1: Die fränkische Kultur quasi.
2: Auf jeden Fall.
1: Sehr cool. Ja, danke dir, dass du da warst.
2: Gerne.
1: Und ganz viel Erfolg in Hollywood.
2: Dankeschön.
3: Ja Mensch, das ist mal eine Karriere, oder? Das sagt noch mal einer, dass man hier, wenn man aus Bayreuth kommt, nicht raus kann in die große Welt.
0: Vielleicht werden wir ja noch entdeckt.
3: Ja, vielleicht kommt unser Tag noch, Phil.
0: Und dann treffen wir uns in Hollywood und ich sage, du hier nicht.
3: Und nicht
0: also,
3: in Hollywood.
0: Doch, du bist in Hollywood. Oh Mensch, das gibt's ja gar nicht. Übrigens, Lukas hat am Samstag in der Stadtkirche einen großen Auftritt. Er dirigiert die Hofer Symphoniker.

0: 3:45 durch. Schönen guten Morgen.
1: Wir schauen auf die Straßen. Aktuelle Verkehrsmeldung gekommen von der Jasmin, hat eine WhatsApp geschickt am Nordring in Bayreuth. Kurz nach der Kreuzung Richtung Hagebaumarkt, da steht ein defektes Fahrzeug.

0: Rhein-Neckar am Donnerstag. Schönen guten Morgen.
1: Guten Morgen. Ach, es ist wirklich wahrhaftig so traurig.
0: Jo.
1: Ich habe gestern fast wirklich ein bisschen ein Tränchen verdrückt, als ich von der Toilette wieder nach außen ging. Ich war im Plektrum, meine Damen und Herren. Und nach 40 Jahren endet die Geschichte Plektrum. Es endet das Kapitel an. Ich habe da als Kind super viele schöne Abende mit meinem Papa verbracht im Biergarten, dann mit Freunden von der Haspo, mit den Handballern nach Heimsiegen auch immer dort gefeiert. Und jetzt macht es einfach zu. Es ist wirklich, es ist katastrophal.
2: Ich habe schon wunderschöne Geschenke gekriegt und ganz viele Umarmungen, wo die Leute in die Küche gekommen sind. Sie möchten mich nochmal drücken.
0: Ach, der Arnold.
1: Na, 40 Jahren, das muss man auch erstmal machen, ne? 40 Jahre in der Kneipe betreiben.
0: Auf jeden Fall und dann auch noch so eine Kultkneipe. Also der hat auf jeden Fall was in den Knochen. Der hat definitiv was getan in seinem Leben.
1: Was ist das Erfolgsrezept?
2: Das Erfolgsrezept ist ganz einfach, dass ich schon immer ehrlich zu den Leuten war. Ich bin halt der Moosbüffel. Es ist halt so und eine der Haupteigenschaften von Moosbüffeln ist halt die Ehrlichkeit. Und das respektieren die Leute dann. Auch wenn ich mal einen blöden Spruch loslasse, aber das ist ja völlig egal, das gehört ja dazu.
1: Ja, mehr Moosbüffel wagen auch im Privaten, ja, würde ich empfehlen.
0: Definitiv, ja, kann man gut gebrauchen. Wir sollten die letzten Tage also noch genießen, alle nochmal ins Plektrum gehen, alle nochmal beim Balkankäse und der Knobi-Brot essen.
1: Ja, absolut. Und dann halt Platz machen, weil gestern war der Biergarten so voll, ich stand vor der Kneipe.
0: Oh nein!
1: Mein Bier stand auf dem Fensterbrett. Und dann, es war super, wir konnten halt nichts essen, das heißt, ich muss nächste Woche nochmal kommen, ich glaube aber, das ist okay. Und ihr macht es vielleicht auch bis zum 31.07., hat das Plektrum noch offen, außer am kommenden Sonntag, da ist Ruhetag.
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1: Es ist 7 Uhr, ich bin Justin Hamm. Die deutsche Wirtschaft wird in den nächsten 20 Jahren nur sehr schwach wachsen und das auch nur, wenn Unternehmen stark auf Digitalisierung und KI setzen. Das zeigt eine Studie im Auftrag der Vereinigung der Bayerischen Wirtschaft, die SZ berichtet. Die Forscher rechnen mit einem durchschnittlichen Wachstum von gerade einmal 0,9% pro Jahr. Der Hauptgrund: wegen sinkender Geburtenraten stehen immer weniger Menschen auf dem Arbeitsmarkt zur Verfügung. 10 Jahre nach dem rassistischen Attentat am Olympia-Einkaufszentrum in München gab es gestern eine große Gedenkfeier. Die Familien der 9 Todesopfer waren dabei und auch einige Demonstranten. Sie kritisieren unter anderem, dass die Ermittler jahrelang Mobbing als Hauptgrund für die Tat angaben und nicht Rassismus. Pia Wegner berichtet.
2: Auch die Angehörigen selbst haben in ihren Reden ordentlich protestiert. Wir wurden von der Politik alleine gelassen. Wir haben seit 10 Jahren dieselben Fragen und bekommen seit 10 Jahren keine Antwort darauf. Mit Sätzen wie diesen haben sie ihre Wut zum Ausdruck gebracht. Es ging ihnen nämlich nicht nur darum zu erinnern, es ging ihnen auch um die fehlende Aufarbeitung nach diesem Anschlag.
1: Die Bundesregierung weitet offenbar die umstrittenen Abschiebungen nach Afghanistan aus. Laut hessischem Innenministerium gilt die bisherige Beschränkung auf Straftäter und Gefährder nicht mehr. Scharfe Kritik gibt es, weil die Bundesregierung dafür mit den islamistischen Taliban zusammenarbeitet. Googles Mutterkonzern Alphabet will in diesem Jahr rund 200 Milliarden US-Dollar für KI-Infrastruktur ausgeben. Im nächsten Jahr soll es doppelt so viel sein, sagt Finanzchefin Ashkenazi. Welchen Erfolg Google im Bereich Cloud hat, zeigen die neuen Quartalszahlen. Im Jahresvergleich stieg der Umsatz hier um über 80%. Der Nürnberger Stadtrat hat entschieden, wie das Max-Morlock-Stadion umgebaut wird. Es soll künftig eine reine Fußballarena mit rund 50.000 Plätzen werden, ohne Leichtathletiklaufbahn, dafür mit Tribünen direkt am Spielfeld. Die achteckige Form bleibt erhalten, die Kosten werden auf rund 270 Millionen Euro geschätzt. Es ist jetzt 7:15.
3: Soll ich mich schnell bei FC Nürnberg-Fans sehr beliebt machen?
4: Ja.
3: Es ist eine Ehre, für diese Stadt, diesen Verein und die Bewohner Nürnberg spielen zu dürfen. Möge all dies immer bewahrt werden und der großartige 1. FC Nürnberg niemals untergehen.
4: Super.
3: Heiner Stuhlfaust, glaube ich. Spieler des
4: 1. FC Nürnberg. Ich habe keine Ahnung.
3: Insgesamt 9 deutsche Meisterschaften und ein paar Pokalsiege. Eigentlich nach dem FC Bayern die erfolgreichste Mannschaft.
4: Kann man so sagen eigentlich, ja.
3: Und als deutscher Meister abgestiegen, sowie als Pokalsieger.
4: Schade.
3: So, wir gucken aufs Wetter. Es gestaltet sich am Vormittag noch ein bisschen bewölkter, das Wetter. Ansonsten dann Richtung Nachmittag mehr Sonnenschein. Das Ganze bei 17 bis 20 Grad. Morgen bis zu 24 Grad. Ab Samstag wird es da warm. Dann haben wir bis zu 30 Grad.
4: Heiß, heiß, heiß.
3: Ach, schau mal auf die Straßen. Ist da was los?
4: Nö, sieht gut aus. Aktuell keine Staus, keine Blitzer, alles entspannt. Wenn ihr aber was entdeckt, dann sagt uns unbedingt Bescheid. 0170 99 07000.
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4: Wunderschönen guten Morgen an diesem Donnerstag.
3: Du bist mein Fels in wilder Brandung,
4: oh.
3: Um weiterzumachen mit dem FC.

0: Einen schönen guten Morgen an diesem Donnerstag, der 23. Juli.
1: Der Start der Hundstage.
0: Was war denn das nochmal?
1: Die Hundstage gehen vom 23. Juli bis 23. August und sind erfahrungsgemäß die heißesten Tage des Sommers.
2: Und warum heißen die so, Christian König, Mainwelle Wetterexperte?
3: Die kommen vom Hauptstern des großen Hundes. Das ist ein Sternbild, was man im Sommer sehr gut sehen kann. Und zwar eben genau in dieser Phase. In dieser Zeit ist auch rein statistisch oft die größte Hitze bei uns anzutreffen. Deshalb verbindet man das oft mit den Hundstagen, aber es besteht kein direkter Zusammenhang.
2: Was ist eine größere Hitze als das, was wir vor ein paar Wochen hatten?
1: Das frage ich mich doch jetzt, oder? Also diese 40 Grad von vor ein paar Wochen, das waren wohl nicht die Hundstage.
2: Nee, das waren einfach nur sauheiße Tage, anderes Tier. Jetzt sind wir in Hundstagen. Sieht doch so aus, als wäre quasi... Das ist ein ganz normales Bild in diesem Jahr. Nächste Woche kratzt man zum Beispiel auch durchaus an den 30 Grad. Fängt am Samstag schon an. Dann haben wir wieder hochsommerliche Temperaturen. Heute und morgen machen die Hundstage Pause oder sie starten erst einmal.
1: Die starten halt sehr langsam.
2: Ja, heute mit 20 Grad, morgen mit 24 Grad und dann bauen wir uns so peu à peu auf.
1: Dann wird's richtig super. Vor allem liebe Grüße auch an alle Schüler, die in die Sommerferien starten.
2: Ach ja.
1: Anfang August, also haben wir wirklich beständig immer schön um die 30 Grad. Also sieht schon so aus, als würden die Hundstage wirklich sehr, sehr sommerlich warm werden.

0: dieses Gedance. Ach, super, das Lied. Perfekt, toll.
1: Und jetzt bin ich auch gleich außer Atem.
0: Nee, jetzt müssen wir uns dann auch wieder kurz erholen.
1: Und ihr könnt euch ganz entspannt ins Auto setzen und losfahren.
0: Alles super auf den Straßen. Keine Staus, keine Blitzer.
1: Sollte was sein. 0170 99 07000.

0: Bruno Mars, I just might, gleich 20 nach 7. Schönen guten Morgen.
1: Guten Morgen. Die Daniela hat es übrigens gut erkannt. Die hat uns gerade eine WhatsApp geschickt. Heute ist richtig gute Laune-Musik-Alarm.
0: Sehr schön.
1: Oder ein Hit nach dem nächsten.
0: Das transportiert super. Sich natürlich auch auf uns, Andrea.
1: Natürlich.
0: Und Andrea und ich, da kann man ganz ehrlich mit euch sein. Ja. Wir kommen langsam in ein Alter. Wir zeigen uns gegenseitig Kinderfotos.
1: Ja, von unseren Patenkindern, von Kindern, von Freunden.
0: Ja. Ja. Und gerade hast du mir ein ganz, ganz süßes Foto gezeigt von, und ich liebe es, wenn Kinder Brillen haben.
1: Ja, das ist doch so süß,
0: es
1: oder?
0: Es ist ganz arg
1: plötzlich. Arg süß.
0: Und meine Nichte war gestern beim Augenarzt, dann hat sie mich hier schnell besucht und da musste ich mich gerade noch mal erinnern an eine Geschichte, als sie ihre neue Brille bekommen.
1: Neue Brille!
0: Das ist so fantastisch. Und wie Kinder eben so sind, kam sie zu mir und hat gesagt, schau mal, Pat, da sind Krokodile bei mir auf der Brille drauf.
1: Oh,
0: so,
1: toll.
0: Ja, zeig mal her. Und ich so, ah, Lacoste.
1: Direkt mal ein Markenprodukt.
0: Ja, da kommt sie ganz nach mir.
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0: Morgen. Tschüss, es ist 7:30.
1: Schönen guten Morgen. Die Nachrichten jetzt mit Martin Sollig.
2: Guten Morgen. Paukenschlag bei Porsche. Dort könnten deutlich mehr Jobs wegfallen als bisher bekannt. Nach übereinstimmenden Medienberichten stehen 5000 zusätzliche Stellen auf der Kippe. Damit würde die Volkswagen-Tochter das Abbauprogramm nochmals verdoppeln. Für die verbleibende Belegschaft soll demnach im Gegenzug eine Beschäftigungssicherung bis Ende 2035 gelten. Und an der französischen Atlantikküste bei Bordeaux haben tausende Touristen vor einem Waldbrand flüchten müssen. Das Feuer hat bereits rund 800 Hektar erfasst, etwa 500 Feuerwehrleute und mehrere Löschfahrzeuge sind im Einsatz. Campingplätze und Standbereiche wurden geräumt, verletzt wurde bisher niemand.
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2: Mehr Wohnraum in der Bayreuther Altstadt. In der Justus-Liebig-Straße werden zwei Wohngebäude aus dem Jahr 1954 saniert und aufgestockt. In den beiden Häusern gibt es bisher jeweils 24 Wohnungen, 12 weitere sollen dazukommen. Nach Angaben der GEWOG ist das die erste Aufstockung in der Unternehmensgeschichte. Rund 9 Millionen Euro werden investiert. Oberbürgermeister Andreas Zippel sagt,
4: weil es einfach eine Möglichkeit ist, bei der man ohne irgendwelche weitere Fläche zu verbrauchen halt oben was nochmal drauf aufsetzt. Damit entsteht mehr Wohnraum, der ist meistens auch günstiger, weil ich ja nicht mehr die ganzen Kosten von den unteren Stockwerken habe. Also genauso geht moderne Stadtentwicklung.
2: Geplant sind außerdem Aufzüge, Wärmepumpen und Gärten für die Mieter. Abgeschlossen sein sollen die Arbeiten im Spätsommer 2027. Erst geklaut, dann direkt zum Verkauf angeboten. Ein 19-Jähriger aus Bayreuth hat sein gestohlenes Pedelec auf Kleinanzeigen wiedergefunden. Das Rad war zuvor in der Bismarckstraße verschwunden. Der Besitzer hat mit dem Verkäufer einen Scheinkauf vereinbart und zeitgleich die Polizei informiert. Am Treffpunkt haben er und sein Freund den mutmaßlichen Dieb bis zum Eintreffen der Streife festgehalten. Gegen den 23-jährigen Verkäufer ermittelt die Polizei jetzt wegen Diebstahls und Hehlerei. Er hat's geschafft. Lukas Gebhardt ist gerade einmal 25 Jahre alt, lebt und arbeitet in Los Angeles. Ursprünglich kommt er aus Mistelgau, aber hat an der University of Southern California seinen Master gemacht und ist danach gleich dageblieben. Jetzt ist er Filmkomponist in Hollywood und sein Highlight bisher die Produktion für den Film Final Destination.
5: Es war eine unfassbare Erfahrung. Wir hatten dann immer Meetings im Warner Brothers Studio in Burbank. Es war schon wirklich surreal. Also wenn man da ist, dann fühlt man sich so klein und da steht dann so ein Parkschild T. Cruise und man denkt sich einfach nur, wow, in welcher Welt bin ich hier eigentlich?
2: Aktuell ist Gebhardt hier in der Heimat und am Samstag sogar live zu sehen. Er dirigiert ein Konzert mit den Hofer Symphonikern in der Bayreuther Stadtkirche.
1: Dankeschön, Martin. Wir gucken aufs Mainwelle-Wetter, Wolken, Sonnenscheine, Mix heute noch so 20 Grad. Die Nacht auch wieder spektakulär kalt bei 6 Grad.
6: Buschala.
1: Gut zum Durchlüften, denn... Ja. Falls ihr es vorhin gehört habt, die Hundstage sind angekommen. Normalerweise glaube ich nicht an sowas, aber sie beweisen uns. Es stimmt, ab Samstag sind schon 30 Grad möglich und dann geht es in der kommenden Woche auch wieder sehr heiß weiter. Habe ich schon erzählt, dass ich nächste Woche Urlaub habe?
6: Nein, hast du Urlaub?
1: Ja. Also ich werde mich entweder daheim verschanzen.
6: Oder ins Freibad.
1: Gehen. Toll. Perfekt.
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6: Der Mainwelle-Service, wir schauen auf die Straßen und da kam auch direkt schon eine WhatsApp-Sprachnachricht ins Studio.
7: Guten Morgen, der Michael, der Canadian. Die B303 fahrt Richtung Bad Benneck-Himmelkron, genau an der Abfahrt zur Auffahrt A9 Richtung Berlin steht ein defekter LKW auf dem Seitenstreifen. Es kommt zu Behinderungen.
6: Danke dir fürs Bescheid geben. Sonst ist alles in Ordnung, keine Blitzer gemeldet. Wenn ihr jetzt auch noch was entdeckt, sagt uns auch gern Bescheid. 0170 99 0 7000.
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1: Das habt ihr sicher auch ab und zu. Ihr seid so unterwegs und dann wird man so gefragt, was macht ihr so, wenn man nicht gleich, also du bist doch die Andrea Kreuzer, du bist doch der Martin Sollig von der Radio Mainwelle. Und dann irgendwann sagt man, ich arbeite beim Radio.
6: Ja.
1: Und dann ist die erste Frage immer, kannst du mal jemanden grüßen?
6: Kannst du mich doch vielleicht einmal grüßen?
1: Wie oft passiert das bei euch?
5: Naja, gelegentlich.
6: Ja, passiert schon, ja.
1: Mir ist das gestern Abend passiert und mit einer großen Freude grüße ich natürlich jetzt Norbi, Tapsi, Theo, Marina, Merle und den Oleg.
6: Super, seid gegrüßt.
1: Ist gestern Abend passiert und ich kann natürlich nicht Nein sagen.
6: Nee.
1: Weil sie dann gesagt haben, was machst du eigentlich beim Radio? Lieder ansagen? Ich so, ja, auch.
6: Ähnlich so.
1: Ja. Und sonst, du sprichst über Themen, ja, auch.
6: Und du grüßt Menschen. Und ich hoffe, die sind jetzt schon wach und haben es jetzt auch alle
1: sie
6: gehört.
1: Sie haben extra 7.30 Uhr bestellt.
6: Sehr
1: ich habe gesagt, die Sendung geht von 6 bis 9. So lange bin ich im Studio, so lang. Und dann haben wir gesagt, naja, dann machen wir 7.30.
6: Perfekt.
1: Sind Medizinstudenten, hatten gestern ihre letzte Prüfung.
6: Oh, herzlichen Glückwunsch.
1: Und nachdem ich ein bisschen früher bin als die, ich sage, heute darf nichts passieren.

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1: 150 Jahre Bayreuther Festspiele feiern wir. Am Samstag geht's los und morgen holen wir uns gleich mal den Oberbürgermeister Dr. Andreas Zippel ins Studio und fragen ihn, wie nervös er schon ist.
2: Ja, ist seine erste Auffahrt als Oberbürgermeister. Sein erster Staatsempfang in der Verantwortung als Gastgeber.
1: Da sind wir schon gespannt.
2: Und jetzt wollen wir erstmal erfahren, was es dann für die Hotfolie,
1: für die VIPs,
2: für die VIPs, genau, und für alle anderen, die Karten haben, so zu essen und zu trinken gibt. Gestern große Pressekonferenz und der Kollege Justus Hampel war am grünen Hügel.
3: Nach Leberkäse, nach Bratwürsten, nach Krapfen kommt jetzt auch endlich etwas zum Trinken. Festspielspritz, neben mir ist der Engin vom Warenfood. Grüß dich.
4: Hallo.
3: Und jetzt wollen wir natürlich mal einen zusammenmischen, einen Festspielspritz. Mit was beginnen wir denn?
4: Wir beginnen natürlich von der Firma Geldermann mit einem Schluck Sekt. Der Sekt wird aufgegossen als am Anfang.
3: Bei mir kannst du ruhig ein wenig mehr rein tun.
4: Ja, okay, genau. Warte mal, dann tun wir den mehr rein. Wir haben dann ein Bierchen, nehmen wir natürlich ein regionales, das Bayreuther Hell, weil es jeder gerne trinkt. Etwa 1:1 mischen und jetzt kommt's ganz neu, der Canonita. Canonita ist ein mallorquinischer Orangenlikör, den wir dann oben aufgießen. Garnieren das logischerweise mit etwas ganz Natürlichem. Wir haben hier einen Hopfen, wie ihr seht. Den tun wir einfach nur reingeben. Mischen einmal kurz durch und schon ist er fertig.
3: Jetzt habe ich natürlich nicht so den feinsten Gaumen, würde ich mal behaupten. Deswegen habe ich mir unseren Oberbürgermeister an die Zippe geschnappt. Und jetzt stoßen wir erstmal an hier.
5: Prost.
3: Trinken wir auch.
5: Ja, das geht so richtig erstmal fröhlich nach oben und dann kommt das Bayreuther Helle und das macht so einen schönen Abgang. Also quasi Bayreuth in ein wunderschönes Getränk gegossen.
3: Ab wann schmeckt denn der nochmal besser? Nach wie viel Gläsern?
5: Naja, nicht ab wie viel Gläser, aber vielleicht so ab 25 Grad, glaube ich, macht der richtig Spaß.
3: Neben mir Axel Gottstein dann auch von Warenfood. Was man aber vergisst auch ganz oft, man kann ja auch hierher kommen, was essen, was trinken, auch wenn man keine Karten hat,
6: absolut,
3: oder?
6: Absolut. Also du kannst hierher kommen, auch wenn du nicht in die Oper bist, wenn du kein Wagner-Fan bist. Du kannst hier in allen Bars, in allen Restaurants, kannst du im Prinzip bei uns speisen, essen, auch im Biergarten. Auch das ist übrigens eine ganz wunderschöne Geschichte, auch von Bayreuth draufzukommen. Natürlich muss man immer wissen, es ist eine Pausengastronomie. Das heißt, zwischen den Pausen ist bei uns hier letztendlich Heckmeck. Was ich immer empfehlen kann, wir haben hier die After-Opera-Lounge. Das ist hier auf der Frontterrasse eine wunderschöne Atmosphäre nach den Opern. Auch da kann man von Bayreuth hochkommen, Drink genießen, eine ganz tolle Geschichte.
3: Auf gute Festspiele, auf
6: ein, Festspielzeit, wie man sagt.
3: Auf ein gutes Jubiläum.
6: Genau, genau, machen wir. Danke euch.
2: Ja, und das Ganze kostet 14,50 Euro, falls es nicht angeklungen ist.
1: Kann man ja mal machen, oder? Klingt naja süffig.
2: Ich sage mal, wenn es die Karten schon hast.
1: Ja, wenn man schon mal oben ist.
2: Ab 25 Grad, wie der Oberbürgermeister sagt,
1: so
2: dann tut so ein Spritz schon mal.
1: Ein bisschen Gönnung. 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

0: Wander, die Imagine Dragons, 7:45 durch. Guten Morgen.
1: Und Obacht auf der B303. Sally hat gerade noch mal eine WhatsApp geschickt. Behinderungen bei der Auffahrt in Himmelkohn zur Autobahn Richtung Nürnberg. Da steht ein defekter LKW.
0: Und jetzt hast du vielleicht auf Instagram in den Reels gesehen, mach mal so einen viralen Tanztrend.
1: Einen viralen Tanztrend?
0: Ja, zu Sarah Larsson und Lush Life. Hast du es gesehen?
1: Ach Gott, ja, habe ich schon ein paar Mal gesehen, aber könnte ich jetzt nicht.
0: Another crush, Lush Life giving
1: me. Kannst mir jetzt beibringen.
0: Erst mit dem Arm kreisen.
1: Ja.
0: Dann im Refrain.
1: Aha.
0: Und dann müsste ich selber nochmal nachgucken.
1: Ja.
0: Kannst aufhören. Nicht, dass du die Schulter auskugelst.

0: Sarah Larsson, Lush Live. Ich habe dir den Tanz gezeigt.
1: War super.
0: Ja.
1: Ich habe keinen Unterschied gesehen zum Original.
0: Natürlich nicht. Es ist in ein paar Minuten 8 Uhr und meine Damen und Herren, wir machen jetzt eine kleine Wasserpause.
1: Ja.
0: Ein Hydration Break.

0: Was passiert im Hydration Break normalerweise bei der WM?
1: Wir machen Werbung.
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1: Genau, essen gehen für die Hälfte. 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
0: 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Domino's, meine Empfehlung an dieser Stelle wäre die Flying Dutchman Pizza. Oh, da ist Mike.
1: Soße
0: und Tees, Schinken und Brokkoli. Oh Gott, ist die lecker. Ja, also reinklicken, meinwelle.de. 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
1: Es ist 8 Uhr, ich bin Justin Hamm. Vor 10 Jahren war die Tendenz noch eindeutig, junge Menschen gehen immer häufiger studieren. Aber das Blatt hat sich gewendet. Laut einer Studie der Bertelsmann Stiftung ist die Ausbildung wieder beliebter als das Studium. Etwa 90% der befragten Schüler und Azubis sagen, eine Ausbildung ist eine gute Basis für die berufliche Karriere. Trotzdem sind weiter viele Ausbildungsstellen unbesetzt. Die Bertelsmann Stiftung empfiehlt Unternehmen, mehr Optionen für den Einstieg anzubieten. Hitze und geringe Regenmengen sorgen dafür, dass die Böden in Europa stärker austrocknen. Das zeigt eine neue Studie der World Weather Attribution. Landwirtschaftliche Bodendürren bei uns sind demnach deutlich wahrscheinlicher geworden. Katrin Müller berichtet.
2: Hauptproblem ist demnach die dramatisch gestiegene Verdunstung. Trotz höherer Niederschläge im Winter trocknen die Böden in weiten Teilen Europas schon im Frühjahr ungewöhnlich stark aus. Frankreich verzeichnete beispielsweise die niedrigste Maisernte seit 50 Jahren. Vielerorts gibt es im Sommer bereits Beschränkungen bei der Nutzung von Trinkwasser. Steigt der Ausstoß von klimaschädlichen Treibhausgasen weiter, drohen in der Landwirtschaft laut Studie historische Ernteverluste.
1: Das Bundesverfassungsgericht entscheidet heute über das alte Heizungsgesetz der Ampelkoalition. Der frühere CDU-Abgeordnete Heilmann hatte 2023 per Eilantrag das Gesetzgebungsverfahren gestoppt. Er sah sich als Parlamentarier in seinen Rechten verletzt, weil Änderungsanträge erst kurz vor der Abstimmung vorlagen. Im Kern geht es um die Frage, ob das Verfahren damals zu schnell war. E-Autos boomen in Europa. Im Juni sind die Neuzulassungen, auch mit Verbrennern, in der EU um fast 14% gestiegen. Besonders stark legten aber Elektroautos zu. Ein Plus von mehr als 60%. Marktführer bleibt Volkswagen. Chinesische Hersteller wie BYD gewinnen weiter an Boden. In Deutschland gibt's seit Mai wieder eine Förderung für den Kauf von E-Autos. Bayerns größtes Erzbistum legt heute seine Finanzzahlen vor. Das Erzbistum München und Freising präsentiert seine Bilanz für 2025. Bisherige Schätzungen gingen von einem Minus von rund 80 Millionen Euro aus. Ein großer Grund, der Mitgliederschwund. Die Kirchenfinanzen in Bayern sind sehr unterschiedlich. Während Regensburg mit einer schwarzen Null rechnet und Eichstätt sogar einen kleinen Überschuss erwartet, kämpfen Passau, Würzburg und Bamberg mit Fehlbeträgen. Es ist jetzt kurz nach 8.
3: 13 Grad in Mistelgau, in Weidenberg, in Hollfeld, Höchstwerte heute so bei 21 Grad und dann kommen die weiteren Aussichten. Ich vergewisse mich nur gerade nochmal. Morgen sind es 24 Grad ungefähr, dann haben wir Samstag, Sonntag mit 30 Grad, dann am Montag regnet es, wird es nochmal kühler.
4: Ja.
3: Aber im Laufe der Woche.
4: Dann nimmt er richtig Fahrt auf der Sommer.
3: Donnerstag, Freitag, Samstag, nächste Woche 34 Grad.
4: Da müssen wir wieder schauen, Phil. Ja, aber wir dürfen ja nichts sagen.
3: Wir dürfen alles nichts gut sagen, weil sonst schreiben wieder Leute, wie es immer so ist.
4: Nicht jammern. Wir jammern auch nicht. Wir vergönnen es vor allem den Schülern, die Sommerferien starten und es wird perfektes Sommerwetter. Also alles gut. Auf den Straßen ist nichts los. Aktuell keine Staus, keine Blitzer, alles ruhig. Wenn ihr was entdeckt, dann unbedingt melden. 0170 990 7000.
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Queen, I want it all. Es ist kurz nach acht. Guten Morgen.

0: Der Meinweg am Donnerstag. Schönen guten Morgen.
1: Guten Morgen.
0: Ich habe einen Spruch, den ich des Öfteren sage, wenn ich eine Person zufälligerweise treffe, beziehungsweise schon ganz oft getroffen habe, aber sie nochmal anspreche, dann sage ich, Mensch, Andrea, du hier nicht in Hollywood?
1: Der Klassiker.
0: Und jetzt reden wir mit und über eine Person, die tatsächlich aus Hollywood ist. Lukas Gebhardt hat in Bayreuth Abi gemacht, ist ein Bayreuther. In Hollywood produziert er Filmmusik und ist dabei gerade mal 25 Jahre alt, hat seinen Master an der University of Southern California gemacht und ist danach einfach in Los Angeles geblieben.
1: Naja, hat er doch recht.
0: Und er hat die Frau getroffen, mit der er Abi gemacht hat.
1: Nein.
0: Unsere Kollegin Franzi Horn.
1: Wir haben ja zusammen Abi gemacht, vor 7 Jahren. Was in 7 Wahnsinn. Jahren passieren kann, ist schon total verrückt. Ich meine, ich habe es bis zur Mainwelle geschafft. Du nur nach Hollywood, was sagst du dazu?
2: Ja, ich beneide dich.
1: Ich meine, du hast ja schon einiges geschafft. Du bist einfach in Hollywood. Davon träumen manche ihr Leben lang und schaffen es nicht. Ne? Das ist Wahnsinn. Wie schafft man das?
2: Es hat extrem viel Arbeit gekostet. Natürlich braucht man ein bisschen Glück. Mein Mentor in der Uni war Thomas Newman, in Hollywood eine absolute Filmmusik-Ikone. Der hat Musik gemacht für Findet Nemo oder James Bond. Und ja, von solchen Leuten zu lernen, hat mich unfassbar geprägt.
1: Du sagst schon, du hast schon ziemlich viel auch mit Promis zu tun, oder? Wie ist das so?
2: Szenenpromis, würde ich sagen. Wir in der Filmmusik, wir haben echt wenig Überlappungen mit Schauspielern. Wir interagieren eigentlich immer nur mit den Regisseuren und Produzenten direkt.
1: Ist das so eine Welt, würdest du sagen, die ist fake oder ist es schon auch cool?
2: Also, ich muss sagen, das erste Jahr in LA ist immer das Schwierigste, weil es ist wirklich eine komplett andere Welt. Aber vor allen Dingen, wenn man sich dann mit der Zeit ein soziales Netzwerk aufbaut, dann macht es richtig Spaß, muss ich sagen.
1: Ja. Also gibt auch echte Freunde da.
2: Ja, total, total.
1: Mega. Du hast schon gesagt, du machst ja Filmmusik, also auch für Netflix-Serien wie Lego Ninjago und so.
2: Yes. Mein erster großer Kinofilm, an dem ich mitmachen durfte, war Final Destination 6. Und es war eine unfassbare Erfahrung. Wir hatten dann immer Meetings im Warner Brothers Studio in Burbank. Da steht dann so ein Parkschild T.Cruise und man denkt sich einfach nur, wow, in welcher Welt bin ich hier eigentlich? Und vor allen Dingen, als wir dann am Ende mit einem großen Orchester dann aufgenommen hatten, es war schon absolut magisch.
1: Das glaube ich. Was würdest du sagen jetzt noch als letzte Frage, wenn du wie gerade wieder in der Heimat bist, was ist da dein Highlight? Was vermisst du, wenn du dort bist?
2: Ich muss es ehrlich sagen, ich vermisse den Döner schon sehr.
1: Den Döner?
2: Man mag es kaum glauben, L.A. hat keinen Döner und ich habe wirklich lange gesucht. Aber Spaß beiseite, also natürlich Familie, Freunde, ist ja klar. Allgemein einfach so die Menschen, wie man miteinander umgeht.
1: Die fränkische Kultur quasi.
2: Auf jeden Fall.
1: Sehr cool. Ja, danke dir, dass du da warst.
2: Gerne.
1: Und ganz viel Erfolg in Hollywood.
2: Dankeschön.
3: Ja Mensch, das ist mal eine Karriere, oder? Da sagt noch mal einer, dass man hier, wenn man aus Bayreuth kommt, nicht raus kann in die große Welt.
0: Vielleicht werden wir ja noch entdeckt.
3: Ja, vielleicht kommt unser Tag noch, Phil.
0: Und dann treffen wir uns in Hollywood und ich sag, du hier nicht.
3: Und nicht
0: also
3: in Hollywood.
0: Doch, du bist in Hollywood. Oh Mensch, das gibt's ja gar nicht. Übrigens, Lukas hat am Samstag in der Stadtkirche einen großen Auftritt. Er dirigiert die Hofer Symphoniker.

0: Der Mainwecker am Donnerstag. Schönen guten Morgen.
1: Guten Morgen. Ach, es ist wirklich wahrhaftig so traurig.
0: Jo.
1: Ich habe gestern fast wirklich ein bisschen ein Tränchen verdrückt, als ich von der Toilette wieder nach außen ging. Ich war am Plektrum, meine Damen und Herren. Und nach 40 Jahren endet die Geschichte Plektrum. Es endet das Kapitel an. Ich habe da als Kind super viele schöne Abende mit meinem Papa verbracht im Biergarten, dann mit Freunden von der Haspo, mit den Handballern nach Heimsiegen auch immer dort gefeiert. Und jetzt macht es einfach zu. Es ist wirklich, es ist katastrophal.
2: Ich habe schon wunderschöne Geschenke gekriegt und ganz viele Umarmungen, wo die Leute in die Küche gekommen sind. Sie möchten mich nochmal drücken.
0: Ach, der Arnold.
1: Nach 40 Jahren, das muss man auch erstmal machen, ne? 40 Jahre in der Kneipe betreiben.
0: Auf jeden Fall und dann auch noch so eine Kultkneipe. Also der hat auf jeden Fall was in den Knochen. Der hat definitiv was getan in seinem Leben.
1: Was ist das Erfolgsrezept?
2: Das Erfolgsrezept ist ganz einfach, dass ich schon immer ehrlich zu den Leuten war. Ich bin halt der Moosbüffel. Es ist halt so und eine der Haupteigenschaften von Moosbüffeln ist halt die Ehrlichkeit. Und das respektieren die Leute dann. Auch wenn ich mal einen blöden Spruch loslasse, aber das ist ja völlig egal, das gehört ja dazu.
1: Ja, mehr Moosbüffel wagen auch im Privaten, ja, würde ich empfehlen.
0: Definitiv, ja, kann man gut gebrauchen. Wir sollten die letzten Tage also noch genießen, alle nochmal ins Plektrum gehen, alle nochmal beim Balkankäse und ein Knobi-Brot essen.
1: Ja, absolut. Und dann halt Platz machen, weil gestern war der Biergarten so voll, ich stand vor der Kneipe.
0: Oh nein!
1: Mein Bier stand auf dem Fensterbrett. Und dann, es war super, wir konnten halt nichts essen, das heißt, ich muss nächste Woche nochmal kommen. Ich glaube aber, das ist okay. Und ihr macht es vielleicht auch bis zum 31.07. hat das Plektrum noch offen, außer am kommenden Sonntag, da ist Ruhetag.

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1: Taylor Swift, Blank Space. Ein paar Minuten noch, dann ist es 8:30.
2: Guten Morgen.
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0: Anita. Halb neun ist es. Schönen guten Morgen. Ein Nachrichtenupdate jetzt von und mit Martin Sollig.
1: Guten Morgen. In der Union kommt die Nominierung von Kanzleramtsminister Frei als neuer Fraktionschef gut an. Unionsparlamentsgeschäftsführer Bilger spricht von einer sehr positiven Resonanz in der Fraktion. Auch aus der SPD gibt es Zustimmung. Frei soll in einer Woche in einer Sondersitzung gewählt werden. Und Paukenschlag bei Porsche. Dort könnten deutlich mehr Jobs wegfallen als bisher bekannt. Nach übereinstimmenden Medienberichten stehen 5000 zusätzliche Stellen auf der Kippe. Damit würde die Volkswagen-Tochter das Abbauprogramm nochmals verdoppeln.
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1: Der Bayreuther Stadtrat setzt ein Zeichen. Die Aufwandsentschädigungen der ehrenamtlichen Stadträte sind eingefroren. Das heißt, sie erhöhen sich in den nächsten 6 Jahren nicht. Auch die Bezüge des zweiten und dritten Bürgermeisters bleiben gleich. Das hat der Stadtrat jetzt so beschlossen. Klaus-Will Struller, Vorsitzender der Fraktion aus Grünen und Linke, sagt:
3: Ich habe den Antrag gestellt, weil die Stadt Bayreuth in den nächsten Jahren wird sparen müssen. Das geht an großen Stellschrauben, da wird es aber auch viele kleine Stellschrauben geben. Die Stadtratsaufwandsentschädigung oder ein Einfrieren dieser Bezüge wird die Stadt nicht retten, aber wir können im Stadtrat nicht Sparmaßnahmen beschließen und uns ausnehmen.
1: In der neuen Amtsperiode, also in 6 Jahren, berät der Stadtrat dann noch einmal neu über die Höhe der Aufwandsentschädigungen. Statt Durchbruch gibt's jetzt dicke Luft. In der bayerischen Milchwirtschaft drohen längere Streiks. Auch die dritte Tarifrunde ist ohne Ergebnis geblieben. Deshalb legen die Bayernland-Beschäftigten in Bayreuth heute auch wieder ihre Arbeit für 24 Stunden nieder. Die Gewerkschaft NGG fordert 4% mehr Geld und zusätzliche freie Tage. Azubis sollen 80 Euro mehr bekommen. Außerdem sollen ihre Fahrtkosten zur Berufsschule übernommen werden. Die Arbeitgeber bieten bisher aber nur 2% mehr Lohn. Die Übernahme der Fahrtkosten lehnen sie komplett ab. Die Gewerkschaft spricht von mangelnder Wertschätzung. Pünktlich zum Start der Bayreuther Festspiele präsentiert Warnfood einen eigens kreierten 150 Jahre Festival Spritz. Das Getränk soll eine Abwechslung zu den vorherigen Jahren sein. Engin Güljaprak, Geschäftsführer von Warnfood:
4: Wir haben jetzt 4-mal hintereinander im Grunde was zu essen gemacht und jetzt wollten wir einfach, weil es ein ganz heißer Sommer werden soll, wollten wir einfach mal was zu trinken machen und ich glaube, der Spritz mundet allen.
1: Mit seinem Geschmack soll der Spritz den Charakter Bayreuths einfangen. Das Getränk ist eine Kombination aus hochwertigem Sekt, Bayreuther Bier, Orangenlikör und einer Handvoll getrocknetem Hopfen.
0: Dankeschön, Martin. Heute maximal 20 Grad, morgens sind es 24 Grad, Sonnewolken im Mix. Dann kommt das Wochenende mit 30 Grad, Samstag, Sonntag, Montag. So ein bisschen eine Regenpause für das, was dann danach kommt. In der kommenden Woche haben wir Werte um die 30 Grad.
5: Mein Meldeservice mit einem Blick auf die Straßen. Da sieht's ganz schön entspannt aus. Keine Staus, keine Blitzer, alles ruhig. Wenn ihr was entdeckt, dann gerne melden. 0170 99 0 7000.
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0: Einen wunderschönen guten Morgen.
5: Guten Morgen.
0: In den Nachrichten ist Martin Sollig.
1: Hallo, guten Morgen.
0: Und wir wünschen auch einen schönen Donnerstag. Kommt gut durch diesen Tag.

0: Einen schönen guten Morgen an diesem Donnerstag, der 23. Juli.
1: Der Start der Hundstage.
0: Was war denn das nochmal?
1: Die Hundstage gehen vom 23. Juli bis 23. August und sind erfahrungsgemäß die heißesten Tage des Sommers.
2: Und warum heißen die so, Christian König, Mainwelle-Wetterexperte?
3: Die kommen vom Hauptstern des großen Hundes. Das ist ein Sternbild, was man im Sommer sehr gut sehen kann. Und zwar eben genau in dieser Phase. In dieser Zeit ist auch rein statistisch oft die größte Hitze bei uns anzutreffen. Deshalb verbindet man das oft mit den Hundstagen, aber es besteht kein direkter Zusammenhang.
2: Was ist eine größere Hitze als das, was wir vor ein paar Wochen hatten?
1: Das frage ich mich doch jetzt, oder? Also diese 40 Grad von vor ein paar Wochen, das waren wohl nicht die Hundstage.
2: Nee, das waren einfach nur sauheiße Tage, anderes Tier. Jetzt in den Hundstagen. Sieht auch so aus, als wäre quasi das ein ganz normales Bild in diesem Jahr. Nächste Woche kratzt man zum Beispiel auch durchaus an den 30 Grad. Fängt am Samstag schon an. Dann haben wir wieder hochsommerliche Temperaturen. Heute und morgen machen die Hundstage Pause oder sie starten erst einmal.
1: Die starten halt sehr langsam.
2: Ja,
1: ne?
2: Heute mit 20 Grad, morgen mit 24 Grad und dann bauen wir uns so peu à peu auf.
1: Dann wird's richtig super. Vor allem liebe Grüße auch an alle Schüler, die in die Sommerferien starten.
2: Ach ja.
1: Anfang August, also haben wir wirklich beständig immer schön um die 30 Grad. Also sieht schon so aus, als würden die Hundstage wirklich sehr, sehr sommerlich warm werden.

0: Gleich 9:10. Schönen guten Morgen.
1: Guten Morgen. Nichts los auf den Straßen, keine Staus, keine Blitzer. Da kommt ihr entspannt in den Donnerstag.
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0: Das war's mit dem Mein Wecker für diesen Donnerstag.
1: Wir hören uns morgen wieder, gerne einschalten ab 6.
0: Im Studio jetzt der Kollege Martin Zinner. Vorher aber noch die Gedanken zum Tag. Stadtkirchenpfarrer Carsten Ball in dieser Woche.
2: Ein See am frühen Morgen, fast spiegelglatt. Himmel und Wasser berühren sich. Schon dieser Anblick lässt mich tief durchatmen. Ich denke an den Urlaub zwischen den Wäldern, in der Natur, am Wasser. Wie gut tut mir der Friede. Und dann merke ich, wie sehr sehne ich mich jetzt nach Frieden das ganze Jahr über. Jesus sagt, Frieden lasse ich euch, meinen Frieden gebe ich euch. Gott gibt mir Frieden. Er ist schon da. Dieser Friede fällt in mich und er wächst tief im Herzen. Er trägt durch volle Tage und begleitet mich durch jede Herausforderung. Ein kurzer Moment der Stille reicht oft aus, um wieder Boden unter den Füßen zu spüren. Ich komme in Kontakt mit mir, mit Gott, mit den Menschen um mich herum. Vielleicht findest du ja heute auch so einen Augenblick. Ein Atemzug, ein Gebet, ein Blick zum Himmel. Gottes Frieden begleite dich durch diesen Tag.
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4: Es ist 9 Uhr, ich bin Justin Hamm. Über 50.000 Ausbildungsstellen in Deutschland sind unbesetzt. Der Trend geht aber in die richtige Richtung. Eine Studie der Bertelsmann Stiftung zeigt, dass die Ausbildung mittlerweile wieder beliebter ist als das Studium. Rund 90% der befragten jungen Menschen sehen sie als gute Basis für die berufliche Karriere. Ein Problem bleibt, dass viele Bewerber keinen Ausbildungsplatz finden, zum Beispiel wegen schlechter Noten. Die Experten empfehlen Betrieben, den Einstieg für junge Menschen zu erleichtern. Wir bleiben bei einem Ausbildungsberuf, dem Backwerk. Handwerkspräsident Dittrich fordert eine Abschaffung des Sonntagsbackverbotes. Tankstellen dürften Sonntagsteiglinge aufbacken, Handwerksbäcker nur eingeschränkt, kritisiert er. Die Koalition will die Regeln zum neuen Jahr lockern, ein Gesetzentwurf liegt aber bisher noch nicht vor. Bisher dürfen Bäckereien an Sonn- und Feiertagen nur bis zu 3 Stunden Backwaren herstellen und verkaufen. Für viele von uns steht der Sommerurlaub vor der Tür und auch der Bayerische Landtag verabschiedet sich in die Sommerpause. Heute kommt das Plenum zum letzten Mal zusammen. Angela Kress berichtet.
5: Traditionell verabschiedet sich der Landtag mit Schlussworten in die Pause. Nach der Winterpause wird es heute das zweite Mal sein, dass nur Landtagspräsidentin Aigner spricht. Vor einem Jahr hatte AfD-Fraktionschefin Ebner-Steiner als Oppositionsführerin eine parteipolitische Rede gehalten, mit Aussagen, die als rechtsextremistisch kritisiert wurden. Aigner hatte ihr schließlich das Mikro abgedreht.
4: Die USA wollen Saudi-Arabien beim Aufbau eines zivilen Atomprogramms helfen. Beide Länder haben ein Abkommen unterzeichnet. Die USA wollen Nukleartechnologie exportieren. Das soll US-Jobs schaffen. Für Saudi-Arabien soll das Abkommen laut Mitteilung dazu beitragen, dass der Energiebedarf im Land gedeckt werden kann. Saudi-Arabien und den Iran, den die USA angreifen, trennt nur der Persische Golf. Mehr als 7% der Vollzeitbeschäftigten in Deutschland arbeiten überlang, also 49 Stunden pro Woche oder mehr. Besonders betroffen sind laut Statistik Bundesamt Selbstständige mit Angestellten. Fast die Hälfte von ihnen arbeitet zu viel. Auffällig ist auch, Ältere arbeiten deutlich länger als Jüngere und Führungskräfte sind nach wie vor überwiegend männlich. Es ist jetzt 9:15.
6: So, und beim Wetter gibt es momentan 2 Seiten, möchte ich mal sagen. Die einen, die sagen, Gott sei Dank ist es nicht zu heiß, angenehm, Wetter zum Durchschnaufen. Die anderen hätten gerne wieder mehr Sommer. Also, die gute Nachricht, der Sommer kommt. Am Wochenende wieder 30 Grad bei uns in der Region. Davor müssen wir erstmal durch den Donnerstag heute und auch durch den Freitag. Das werden 2 entspannte Tage. Aktuell haben wir 16 Grad, es werden heute 20. Momentan noch viele Wolken, ein bisschen Wind ist mit dabei. Zum Nachmittag kommt die Sonne dann aber länger raus. Morgen am Freitag 24 Grad, bevor es dann am Wochenende wieder heiß wird.
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6: Kurz nach 9, der Mainwelle Service und der schönste Verkehrsmonitor ist ein leerer Verkehrsmonitor. Nix los, alles gut auf den Straßen, kommt gut und sicher an.
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6: Und ich wünsche euch einen schönen Start in den Donnerstag. Guten Morgen, die Region startet in die Arbeit und wir von der Mainwelle sind natürlich auch sehr gerne mit dabei. Ich habe seit gestern große Lust, mal diesen Festspielspritz auszuprobieren. Der ist ja ganz neu von der Firma Warnfood und ihr könnt gerne mal bei uns auf die Mainwelle Insta-Seite schauen. Da gibt es nämlich ein Video, wie Engin Gülyaprak, der Geschäftsführer von Warnfood, auf dem grünen Hügel diesen Festspielspritz mixt. Also Sekt, ganz klassisch, dann Bayreuther Hell, dann Orangenlikör und dann getrockneter Hopfen. Also, ich bin jetzt wirklich gespannt. Es gibt ja jedes Jahr zur Festspielzeit immer von Warnfood ein kulinarisches Highlight. Das war die letzten Jahre immer was zu essen. In diesem Jahr ist es zum ersten Mal eben ein Spritz. Und ich habe jetzt gerade vorhin entschieden, ich glaube, ich probiere das heute in der Mittagspause mal aus. Also, ich mache den nach. Das müssten dann halt die Kollegen hier mal probieren. Ich glaube, das wird gut. Es klingt auf jeden Fall richtig lecker. Vorher machen wir uns einen schönen und entspannten Donnerstagvormittag. Wir starten rein mit Loy und Red Eyes.

0: Und euch damit einen wunderschönen Donnerstag. Das ist die Mainwelle. Es folgt der offizielle Sommerhit aus dem Jahr 1981. Damals haben alle im Auto auf dem Weg in den Urlaub Reinhard Fendrich gehört, Strada del Sole. Auch jetzt ist wieder Urlaubszeit. Diese und nächste Woche, dann beginnen auch bei uns in der Region wieder die Sommerferien. Manche haben schon gebucht, viele fahren weg, manche wollen auch vielleicht last minute noch was rausholen. In jedem Fall soll ja so ein Urlaub immer gut geplant sein. Wo finde ich ein schönes Hotel? Wie viel kosten die Flüge? Was kann ich am Urlaubsziel überhaupt anschauen und machen? Das ist immer so viel Orga und es gibt jede Menge Fragen. In der heutigen Zeit kommen natürlich manche Menschen da auf die Idee, die KI könnte doch helfen. Aber funktioniert das? KI bei der Urlaubsplanung? Bei mir ist der Kollege Justin Hamm. Guten Morgen.
1: Grüß dich.
0: Du hast dich mal damit beschäftigt, einen Urlaub mit KI zu planen. Justin, ich frag mal so, welche KI-Tools gibt's denn überhaupt dafür?
1: Es gibt ja die klassischen Chatbots wie ChatGPT oder Gemini, aber auch spezielle Reiseplanungs-KIs wie Mindtrip oder Wonderplan. Zunächst werden mir immer passende Reiseziele vorgeschlagen, mit Infos zu Flügen und Freizeitmöglichkeiten, und mit ein paar zusätzlichen Angaben erstellt die KI dann einen kompletten Reiseplan inklusive Unterkünften, Restaurants oder Aktivitäten. Und auch das Budget, das wird berücksichtigt. Die Buchung selbst, die muss ich am Ende aber noch selbst erledigen.
0: Justin, du hast es ja auch mal ausprobiert, dann lass uns das doch mal durchspielen, für ein Beispiel einen Urlaub mit KI zu planen.
1: Wie gut die KI scheinbar kleine Wünsche miteinander verbinden kann. Ich habe eingegeben, ich möchte abschalten, aber nicht nur am Strand liegen. Ich mag gutes Essen und möchte morgens spontan entscheiden können, was ich mache. Und herausgekommen ist da nicht einfach eine Liste mit bekannten Reisezielen, sondern ein richtig stimmiges Konzept. In diesem Fall ein Aufenthalt in einer kleineren Küstenstadt in Apulien, in Italien, sogar mit Tipps für einige Tage, an denen ich mich einfach mal treiben lassen will. Das sind wirklich richtig coole Inspirationen und auch Vorschläge für konkrete Flüge und auch die Mietwagenbuchung waren mit dabei.
0: Klingt richtig cool. Justin, hat denn die KI vielleicht doch auch irgendeine Schwäche? Was hast du da für Erfahrungen gemacht?
1: Also KI ist ein sehr guter Ideengeber, aber dabei sollten wir es dann auch belassen, denn die Maschine, die kann sich bei Preisen, Öffnungszeiten oder Flugverbindungen irren, weil sich solche Infos ständig ändern. Und ob ein Hotel wirklich ruhig ist oder ein Restaurant den eigenen Vorstellungen entspricht, das lässt sich nicht immer zuverlässig vorhersagen. Deshalb gilt, KI kann die Planung deutlich erleichtern. Die letzte Entscheidung, die sollte aber immer bei uns liegen.
0: Und das möchte ich behaupten, ist auch richtig so. Dankeschön, Justin Hamm. Am Ende des Tages sollten wir, glaube ich, unseren eigenen Urlaub immer noch selber planen, oder? Ach ja.
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0: 9 Minuten vor 9:30, das ist die Mainwelle und jetzt kommt doch die erste Blitzermeldung des Tages rein. B85 Kulmbach in der Bayreuther Straße, also statt auswärts, wenn ihr auf dem Weg in Richtung Bayreuth seid, dann bitte nicht zu schnell, dort wird geblitzt. 0170 990 07000, wenn ihr Updates habt, gebt sie gerne weiter. Und was sonst noch wichtig ist, in der Region, in Bayreuth Stadt und Land, sagt uns Martin Sollig in ein paar Minuten.
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15: Es ist 9:30 Uhr, ich bin Martin Sollig. Schönen Vormittag. Mehr Wohnraum in der Bayreuther Altstadt. In der Justus-Liebig-Straße werden 2 Wohngebäude aus dem Jahr 1954 saniert und aufgestockt. In den beiden Häusern gibt es bisher jeweils 24 Wohnungen, 12 weitere sollen dazukommen. Nach Angaben der GEWOG ist das die erste Aufstockung in der Unternehmensgeschichte. Rund 9 Millionen Euro werden investiert. Oberbürgermeister Andreas Zippel sagt,
16: weil es einfach eine Möglichkeit ist, bei der man ohne irgendwelche weitere Fläche zu verbrauchen, halt oben was nochmal draufsetzt, damit entsteht mehr Wohnraum. Wohnraum, der ist meistens auch günstiger, weil ich ja nicht mehr die ganzen Kosten von den unteren Stockwerken habe. Also genauso geht moderne Stadtentwicklung.
15: Geplant sind außerdem Aufzüge, Wärmepumpen und Gärten für die Mieter. Abgeschlossen sein sollen die Arbeiten im Spätsommer 2027. Statt Durchbruch gibt's jetzt dicke Luft. In der bayerischen Milchwirtschaft drohen längere Streiks. Auch die dritte Tarifrunde ist ohne Ergebnis geblieben. Deshalb legen die Bayernland-Beschäftigten in Bayreuth heute auch wieder ihre Arbeit für 24 Stunden nieder. Die Gewerkschaft NGG fordert 4% mehr Geld und zusätzliche freie Tage. Azubis sollen 80 Euro mehr bekommen. Außerdem sollen ihre Fahrtkosten zur Berufsschule übernommen werden. Die Arbeitgeber bieten bisher aber nur 2% mehr Lohn. Die Übernahme der Fahrtkosten lehnen sie komplett ab. Die Gewerkschaft spricht von mangelnder Wertschätzung. Die Bayreuther Festspiele bekommen eine eigene Sonderbriefmarke. Anlass ist das 150. Jubiläum in diesem Jahr. Herausgegeben wird die Marke vom Bundesfinanzministerium. Sie soll zeigen, welch große Bedeutung die Festspiele für Bayreuth und weit darüber hinaus haben. Die Festspiele locken seit 150 Jahren Gäste aus aller Welt nach Bayreuth. Weitere Meldungen aus Bayreuth und der Region gibt's zum Nachlesen immer aktuell auf meinwelle.de.
17: Dankeschön, Martin. Dann ist das der Blick aufs Mainwelle-Wetter. Heute und morgen nochmal angenehm. 20 bis 24 Grad. Jetzt am Vormittag noch ein paar Wolken. Bisschen Wind ist auch noch mit dabei. Später zum Nachmittag kommt die Sonne dann länger raus. Am Samstag und Sonntag, am Wochenende, da wird's wieder richtig heiß. 30 Grad und Sonnenschein. Da kommt der Sommer wieder zurück. Halb 10, wir schon auf die Straßen und wir sind immer top aktuell dank euch, dank der Mainwelle WhatsApp-Community. Die Anja hat sich gemeldet. Servus.
18: Hallo, liebe Mainwelle. Es ist gerade ein Unfall passiert zwischen den Einfahrten von Speichersdorf. Aktuell noch nicht gesichert. Tschüss.
17: Dankeschön, Anja. Also bitte ein bisschen aufpassen hier an diesem Bereich der B22. Wir haben noch einen Blitzer und zwar in Kulmbach, B85, Bayreuther Straße, stadtauswärts in Fahrtrichtung Bayreuth. Hier bitte nicht zu schnell. Wenn ihr Updates habt, meldet sie gerne 0170 990 07000, die Nummer direkt aufs Studio-Handy.
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17: Und ich wünsche euch einen schönen Donnerstagvormittag gleich bei uns in der Playlist. REO Speedwagon, toller Klassiker, tolle Ballade. Richtig schön für einen kleinen, entspannten Moment zwischendurch. Davor Leonie und Callum Scott mit Stay.

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2: Heute starten die Hundstage.
3: Ja, vom 23. Juli bis 23. August. Das sind normalerweise die heißesten Tage des Sommers.
2: Hatten wir nicht schon heiße Tage? 40 Grad und sowas?
3: Das waren nicht die Hundstage?
2: Nee. Und am Wochenende, Samstag, Sonntag, erleben wir sie. Dann sind die Werte wieder bei 30 Grad. Heute sind es so 20. Wir haben heute auch nach Hollywood geguckt.
3: Oh ja.
2: Zu Lukas Geppert, ein Bayreuther, der als Filmmusikproduzent sich dort richtig einen Namen gemacht hat.
4: Es war eine unfassbare Erfahrung. Wir hatten dann immer Meetings im Warner Brothers Studio in Burbank. Das war schon wirklich surreal. Also wenn man da ist, dann fühlt man sich so klein und da steht dann so ein Parkschild T.Cruise und man denkt sich einfach nur, wow, in welcher Welt bin ich hier eigentlich? Und vor allen Dingen, als wir mit einem großen Orchester dann aufgenommen hatten, es war schon absolut magisch.
3: Ein Bayreuther in Hollywood und aktuell ist er zu Gast in der Heimat, dirigiert am Samstag in der Stadtkirche die Hofer Symphoniker.
2: Und ein bisschen wehmütig wurden wir auch heute,
3: ja. Denn
2: es sind die letzten Tage des Plektrums, der Bayreuther Kultkneipe in Moritzhöfen. 40 Jahre lang hat Arni dieses Lokal, diese Kneipe betrieben.
3: Wahnsinn.
2: Ich war gestern nochmal da, ich werde auch nochmal hingehen. Ich wurde schon wehmütig. Und Arni, wie sieht's bei dir aus?
5: Die Traurigkeit kommt wahrscheinlich erst dann richtig, wenn wir alles ausräumen, was im Keller alles noch rumsteht. Und in der Kneipe muss ja vieles weg, das nicht der Brauerei gehört oder dem Hausverpächter. Und ich vermute mal, dass da dann die richtige Traurigkeit kommt. Im Augenblick freue ich mich nur, dass jeden Abend so viele Gäste kommen und sich von mir verabschieden wollen.
2: Und sie werden weiterkommen bis zum 31. Juli. So lang hat die Kneipe noch offen. Außer am kommenden Sonntag, da gibt's einen Ruhetag.
3: Für uns morgen kein Ruhetag. Wir hören uns nochmal ab 6. Gerne einschalten.

Anastasia hier bei uns in der Playlist kurz vor 10. Es wird wieder heiß am Wochenende im Festspielhaus. Die ganzen Ehrengäste können froh sein, dass nur in Anführungsstrichen die 9. Sinfonie von Beethoven aufgeführt wird. Die dauert ja nur knapp über eine Stunde und keine Wagner-Oper. Da müssen ja die Leute dann schon mal gerne 4 bis 5 Stunden im heißen Festspielhaus sitzen. Ansonsten haben wir noch ein paar andere tolle Events im Veranstaltungskalender stehen. Es ist Abzeichentag im Kreuzsteinbad am Samstag und es ist Sasa Waldfest. Ich zitiere den Kollegen Phil Funfack. Das schönste Fest, das wir in Bayreuth überhaupt haben. Also, vielleicht habt ihr doch noch irgendein anderes Event, irgendeine Kerwa, irgendwas Schönes, wo die Leute am Wochenende hingehen können. Dann meldet euch sehr gerne bei uns bei der Mainwelle, mainwelle.de. Da gibt's den Veranstaltungskalender und euer Event, wenn es noch fehlen sollte. Das tragen wir natürlich auch sehr gerne ein. Ihr könnt es dort einfach abschicken.

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23: Es ist 10 Uhr, ich bin Justin Hamm. Viele Wähler der AfD erhoffen sich neben einer strikteren Migrationspolitik vor allem wirtschaftliche Stabilisierung. Die meisten Unternehmen warnen aber genau vor dem Gegenteil, wenn die AfD ihr Vorhaben umsetzt. Arbeitgeberpräsident Dulger sagt dazu:
24: Anti-Euro, die sind anti-EU, die sind pro-Russland. Ich kann mit einer Partei für eine Industrie- und Wirtschaftsnation, wie Deutschland eine ist, wenig anfangen, die sowas im Parteiprogramm stehen hatten. Deswegen sehe ich ihn im Dialog mit den Herrschaften von der AfD keinen Sinn.
23: Fast jede fünfte Familie mit minderjährigen Kindern in Deutschland wird von nur einem Elternteil geführt. Das sind weniger Alleinerziehende als noch vor 10 Jahren, doch das Armutsrisiko bleibt hoch. 1,65 Millionen Alleinerziehende waren es letztes Jahr, fast 85% davon Frauen. Fast jede und jeder dritte Alleinerziehende gilt als armutsgefährdet. Nach Plan der Bundesregierung sollen Eltern von 16- und 17-Jährigen den Anspruch auf Unterhaltsvorschuss verlieren. Die EU-Staaten haben sich auf ein neues Sanktionspaket gegen Russland geeinigt. Es ist das 21. dieser Art seit Beginn des Angriffskrieges gegen die Ukraine. Geplant sind unter anderem weitere Maßnahmen gegen den russischen Finanz- und Energiesektor und auch ein Einreiseverbot für russische Soldaten. Ein Einfuhrverbot für russischen Fisch ist dagegen gescheitert. Die Landtagsfraktionen von CSU und Freien Wählern wollen in Bayern einen Uniformtag für Einsatzkräfte einführen. Sie haben nun einen Dringlichkeitsantrag eingebracht. Vorbild ist Skandinavien. Dort dürfen zum Beispiel ehrenamtliche Rettungskräfte oder Feuerwehrleute oder auch Armeereservisten einmal im Jahr ihre Uniform am Arbeitsplatz tragen. So soll das Engagement in der Gesellschaft gestärkt werden. Die Region an der französischen Atlantikküste bei Bordeaux ist bei deutschen Urlaubern sehr beliebt. Nun wüten dort aber heftige Waldbrände. Rund 10.000 Touristen wurden bereits vorsorglich von Ferienanlagen und Campingplätzen in Sicherheit gebracht. Auch 1.000 Anwohner mussten ihre Häuser verlassen. Inzwischen brennt es auf 2.000 Hektar Fläche. Das ist ungefähr so groß wie der Frankfurter Flughafen. Es ist jetzt 10:15.
1: Und dann schauen wir aufs Main-Welle-Wetter. Wir haben 16 Grad in Bayreuth, 16 Grad in Pegnitz und 14 in Fichtelberg. Überall in der Region noch ziemlich dicht bewölkt. Bisschen Wind kann auch mit dabei sein. Dann Richtung Nachmittag wird es aber freundlicher. Die Sonne kommt länger raus. Heute die Höchsttemperaturen bei 20 Grad. In den nächsten Tagen geht's peu à peu ein bisschen weiter in Richtung Sommer. Morgen schon 24, am Samstag und Sonntag dann wieder 30 Grad und viel Sonne. Es ist 10:15, das ist der Blick auf die Straßen. Wir schon auf die B22. Da gibt's leider gerade Probleme. Eine Sperrung zwischen Speichersdorf Ost und Speichersdorf West. Da ist ein Unfall passiert. Momentan kein Durchkommen. Die Feuerwehr leitet den Verkehr um. Also hier bitte auf jeden Fall ein bisschen mehr Fahrzeit einplanen. Wir halten euch natürlich auf dem Laufenden. Die Updates könnt ihr jederzeit gerne aufs Studio-Handy schicken. Ein Blitzer noch, B85 Kulmbach, und zwar in der Bayreuther Straße. Das ist also stadtauswärts in Fahrtrichtung Bayreuth. Euch eine gute und sichere Fahrt.
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1: Einen schönen Donnerstagvormittag euch und gleich wieder unser Streaming-Tipp. Das machen wir ja immer an dieser Stelle. Wir stellen euch eine tolle Serie, einen schönen Film vor. Heute geht's um Nachbarschaften und es ist eine True-Crime-Serie. Also es thematisiert so ein wenig die Hölle von nebenan, möchte ich mal sagen. Dazu gleich. Zwischen mir und dem Streaming-Tipp liegen benachbart sozusagen folgende zwei Songs. Die sind aber wirklich schön, da ist nix mit Crime. Wir freuen uns auf Genesis, Invisible Touch, großartiger 80er, und davor Vance Joy mit Riptide.

0: Wunderbarer Song Genesis Invisible Touch hier bei uns in der Playlist. Ich wünsche euch einen schönen Donnerstag.
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0: Jetzt möchte ich euch kurz eine Geschichte von meinem Nachbarn erzählen. Der stand vor ein paar Wochen mal einfach so, ohne Vorwarnung, vor meiner Haustür und hat mir einen kleinen Bund Spargel angeboten. Ne? Der hatte einfach was über, hat gekocht und hat gesagt, ich krieg den Spargel nicht los, hättest du Lust? Habe ich natürlich gerne genommen, fand ich richtig schön, eine tolle Geste der Aufmerksamkeit. Jetzt reden wir auch über Nachbarschaften in unserem Streaming-Tipp. Diese Nachbarschaften, um die es jetzt geht, die sind aber weniger harmonisch. Es geht um eine True-Crime-Serie, sie zeigt 4 wahre Fälle. Es geht um Betrug. Es geht um Paranoia, es geht um Gewalt und diese Nachbarschaften geraten völlig außer Kontrolle. Mein Kollege Phil Funfack sagt, das ist kein Wohlfühlprogramm, aber kompakter True Crime mit jeweils ungefähr einstündigen Folgen. Sehenswert.
2: Nach dieser Serie wirkt selbst der Nachbar mit dem lauten Laubbläser plötzlich ziemlich sympathisch. Netflix hat Worst Neighbor Ever und erzählt 4 eskalierte Nachbarschaftsfälle.
3: Es war toll, dort aufzuwachsen. Ich habe diese Gegend geliebt. In unserer Straße waren wir wie eine große Familie.
4: Ich mag meine Nachbarn.
3: Wir waren die besten Freunde. Bis Francis kam.
5: Caroline Hurley. Jamal Thomas.
6: Mark Leonard. Dann brach die Hölle aus.
7: Notrufzentrale Oakland.
8: Er hat meinen Nachbarn erschossen.
7: Sie wirkte fröhlich und ganz normal.
9: Aber Ärger drohte.
10: Sie mähte nackt ihren Rasen.
7: Laute Geräusche zu den unmöglichsten Zeiten.
11: Sie folgte mir zum Supermarkt.
7: Und es wurde gegen die Tür getreten. Jeden Abend.
12: Er wurde zum Ziel seiner Wut.
11: Egal, was wir machten, sie rief die Polizei.
13: So kann ich nicht weiterleben.
7: Ich wollte meinem Mann gerade sagen, dass ich jetzt ins Bett gehe.
13: Oh Gott!
4: So ging das jede Nacht, jahrelang.
2: Worst Neighbor Ever auf Netflix.

Waldbrandgefahr und auch Reisewarnungen an die ganzen Urlauber. Das steht momentan da auf der Tagesordnung. Bei uns in der Region ist es zum Glück noch deutlich entspannter. Aber auch da kommt am Wochenende der Sommer wieder zurück. Temperaturen bis zu 30 Grad am Samstag und Sonntag bei uns in ganz Oberfranken. Ja, das wird jetzt die Sommerfans freuen, alle, die es heiß mögen. Wer jetzt sagt, mit der Hitze kommt man nicht so gut klar, für die sind dann eher heute oder morgen noch die richtigen Tage. Da sind es angenehme 20 bis 24 Grad. Was ist sonst noch wichtig bei uns in der Region? Wir bringen euch gleich um 10:30 wieder auf den aktuellsten Stand.

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1: Schönen Donnerstag euch allen und schwitzen auf Malle. In diesen Tagen noch mehr als ohnehin schon. Die ganze Insel, die ganze Region leidet unter einer extremen Hitzewelle. Temperaturen von bis zu 40 Grad,

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16: Die Nachrichten um 10:30. Ich bin Martin Sollig. Schönen Vormittag. Der Bayreuther Stadtrat setzt ein Zeichen. Die Aufwandsentschädigungen der ehrenamtlichen Stadträte sind eingefroren. Das heißt, sie erhöhen sich in den nächsten 6 Jahren nicht. Auch die Bezüge des zweiten und dritten Bürgermeisters bleiben gleich. Das hat der Stadtrat jetzt so beschlossen. Klaus-Will Struller, Vorsitzender der Fraktion aus Grünen und Linke, sagt:
17: Ich habe den Antrag gestellt, weil die Stadt Bayreuth in den nächsten Jahren wird sparen müssen. Das geht an großen Stellschrauben, da wird es aber auch viele kleine Stellschrauben geben. Die Stadtratsaufwandsentschädigung oder ein Einfrieren dieser Bezüge wird die Stadt nicht retten. Aber wir können im Stadtrat nicht Sparmaßnahmen beschließen und uns ausnehmen.
16: In der neuen Amtsperiode, also in 6 Jahren, berät der Stadtrat dann noch einmal neu über die Höhe der Aufwandsentschädigungen. Erst geklaut, dann direkt zum Verkauf angeboten. Ein 19-Jähriger aus Bayreuth hat sein gestohlenes Pedelec auf Kleinanzeigen wiedergefunden. Das Rad war zuvor in der Bismarckstraße verschwunden. Der Besitzer hat mit dem Verkäufer einen Scheinkauf vereinbart und zeitgleich die Polizei informiert. Am Treffpunkt haben er und sein Freund den mutmaßlichen Dieb bis zum Eintreffen der Streife festgehalten. Gegen den 23-jährigen Verkäufer ermittelt die Polizei jetzt wegen Diebstahls und Hehlerei. Er hat's geschafft. Lukas Gebhardt ist gerade einmal 25 Jahre alt, lebt und arbeitet in Los Angeles. Ursprünglich kommt er aus Mistelgau, aber hat an der University of Southern California seinen Master gemacht und ist danach gleich dageblieben. Jetzt ist er Filmkomponist in Hollywood und sein Highlight bisher die Produktion für den Film Final Destination.
18: Es war eine unfassbare Erfahrung. Wir hatten dann immer Meetings im Warner Brothers Studio in Burbank. Es war schon wirklich surreal. Also wenn man da ist, dann fühlt man sich so klein und da steht dann so ein Parkschild T. Cruise und man denkt sich einfach nur, wow, in welcher Welt bin ich hier eigentlich? Und vor allen Dingen, als wir mit einem großen Orchester dann aufgenommen hatten, es war schon absolut magisch.
16: Aktuell ist Gebhardt hier in der Heimat und am Samstag sogar live zu sehen. Er dirigiert ein Konzert mit den Hofer Symphonikern in der Bayreuther Stadtkirche. Mehr News von hier gibt's immer aktuell auf meinwelle.de.
19: Dankeschön, Martin. Dann jetzt der Blick aufs Mainwelle-Wetter und heute und morgen. Das sind die zwei Tage zum Durchschnaufen, möchte ich mal sagen. Ab dem Wochenende kommt dann wieder die Hitze zu uns in die Region. 30 Grad am Samstag und Sonntag. Davor, heute und morgen, erstmal noch Sonne im Wechsel mit ein paar Wolken. Bisschen Wind ist mit dabei. Ja, und angenehme 20 Grad heute, 24 Grad morgen.
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19: Der Blick auf die Straßen um kurz nach 11:30. Bitte Vorsicht auf der A9 in Fahrtrichtung Nürnberg. Da steht ein kaputter LKW zwischen Münchberg Nord und Münchberg Süd. Rechte Spur hier momentan gesperrt. Außerdem Sperrung auf der B22 im Raum Speichersdorf. Zwischen Speichersdorf Ost und Speichersdorf West. Auch da ist ein Unfall passiert. Momentan kein Durchkommen. Die Feuerwehr leitet um. Also wenn ihr da unterwegs seid, bitte plant mehr Fahrzeit ein. Es wird geblitzt in Bayreuth St. Johannes. Ganz neu reingekommen in der Eremitenhofstraße am Sportplatz. Und in Kulmbach auf der B85. Bayreuther Straße stadtauswärts in Fahrtrichtung Bayreuth. Euch damit eine gute und sichere Fahrt.
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19: Ja, und jetzt bei uns in der Playlist wirklich ein ganz kreativer Kopf, ein total innovativer Musiker. Und obwohl er seit Jahrzehnten, seit bald 50 Jahren im Geschäft ist, ja, er erfindet sich irgendwie immer wieder neu. Er hat immer wieder neue Ideen. Die letzte: Sting hat in einem Museum gespielt, und zwar in Amsterdam, vor den großen Meisterwerken der Kunstgeschichte. Also ihr könnt euch das so vorstellen, da war so ein Raum mit vielen Gemälden, zum Beispiel von Rembrandt. Und vor diesen Gemälden hat Sting einfach kurz mal seine kleine Bühne aufgebaut und dann hat er vor ein paar ausgewählten Gästen ein Akustikkonzert gespielt. Also das war wirklich ziemlich hautnah, vor ziemlich kleinem Publikum und eine ganz besondere Atmosphäre. Da hat Sting dann ein paar Police-Klassiker gespielt aus der ganz frühen Zeit, dann ein paar Sachen aus seiner Solo-Karriere. Das lohnt sich wirklich anzuschauen, das gibt's zum Beispiel in der Arte-Mediathek. Jetzt ein Song aus den frühen 90ern, If I Ever Lose My Faith in You, bei uns in der Playlist. Schönen Vormittag euch.

0: Christina Aguilera hier in der Mainwelle Playlist und Beautiful. Es geht in Richtung 11 und auch jetzt geht's um eine Bella.
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0: Es geht um die Katze Bella. Die Besitzer schreiben: dünn, hübsch, klein, silbergraues Fell. Bella ist leider weggelaufen, vor einem Monat, am Eichelberg. Und wenn ihr da zufällig mal spazieren gehen solltet oder ihr einfach mal draußen unterwegs seid und euch eine Katze über den Weg läuft, dann schaut mal auf meinwelle.de. Es könnte Bella sein und wenn es Bella ist, dann meldet euch wirklich sehr gerne bei uns bei der Mainwelle und wir stellen den Kontakt zu den Besitzern her. Und dann hoffen wir mal, dass die Katze bald wieder nach Hause kommt.
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20: Es ist 11 Uhr, ich bin Justin Hamm. Für Gesetzgebungsverfahren gibt es in Deutschland kein verfassungsrechtliches Tempolimit. Das hat das Bundesverfassungsgericht so entschieden und eine Klage des früheren CDU-Abgeordneten Heilmann verworfen. Der hatte geklagt, weil er das Gesetzgebungsverfahren der Ampelregierung zum Heizungsgesetz überhastet fand. Dadurch sah er seine Rechte als Parlamentarier verletzt. Nun sagt das Verfassungsgericht nein, bezifferte Grenzen für das Tempo bei der Beratung von Gesetzen gibt es nicht. Kinder allein erziehen bedeutet riesige Herausforderungen in Freizeit, Haushalt, Beruf und oft bedeutet Alleinerziehen sein gleichzeitig arm sein. Das zeigen neue Behördenzahlen. Rund 30% der Alleinerziehenden waren 2025 armutsgefährdet. In den allermeisten Fällen sind Frauen betroffen. Für viele Betroffene könnte es noch enger werden, wenn, wie geplant, der staatliche Unterhaltsvorschuss für 17- und 18-jährige Kinder wegfällt. Beim Unterhaltsvorschuss springt der Staat ein, wenn das andere Elternteil keinen, zu wenig oder unregelmäßig Unterhalt zahlt. Bäckereien dürfen sonntags nur bis zu 3 Stunden Backwaren herstellen und an diesem Tag auch verkaufen. Das besagt das Sonntagsbackverbot. Handwerkspräsident Dittrich findet das ungerecht, weil zum Beispiel Tankstellen ganztags aufbacken dürfen. Womit argumentiert Dittrich noch Ursula Winkler?
2: Nach seiner Erfahrung sind Sonn- und Feiertagsdienste bei einigen Bäckerinnen und Bäckern sogar besonders beliebt, weil dann extra Zuschläge winken und dafür mal unter der Woche ein freier Tag möglich ist. Er will weiter am 8-Stunden-Tag festhalten, aber er wünscht sich mehr Flexibilität.
20: CSU und Freie Wähler wollen in Bayern einen sogenannten Uniformtag einführen. An einem festgelegten Tag sollen Einsatzkräfte wie Feuerwehr, Polizei oder Bundeswehr freiwillig in Uniform zur Arbeit kommen können. Vorbild ist ein ähnlicher Tag in Skandinavien. Ziel ist es, das Ehrenamt sichtbarer zu machen und den Zusammenhalt zu stärken. Als eine seiner ersten Amtshandlungen senkt der neue britische Premier Burnham die Gewerbesteuer für Pubs und Clubs. Ab April sollen rund 32.000 Betriebe in England von einer 20-prozentigen Steuersenkung profitieren. Ein durchschnittliches Pub soll dadurch rund 1.300 Euro pro Jahr sparen. Burnham sagt, das sei der Anfang dabei, dem Land Hoffnung zurückzugeben. Es ist jetzt 11:15.
10: Vielen Dank. Das ist der Blick aufs Main-Welle-Wetter. 18 Grad momentan die Temperaturen in Bayreuth, Stadt und Land. Ja, es sind noch ziemlich viele Wolken. Ein bisschen Wind kann auch mit dabei sein. Später im Laufe des Tages lockert es dann aber auf. Richtung Nachmittag kommt die Sonne länger raus. Morgen am Freitag bis 24 Grad und dann Richtung Wochenende. Da wird es wieder sommerlich heiß. Bis 30 Grad und bis zu 15 Sonnenstunden. Es ist 11:15. Wir schauen auf die Straße und haben eine Info von der A9. Fahrt Richtung Nürnberg. Hier bitte gut aufpassen. Zwischen Münchberg Nord und Münchberg Süd steht ein kaputter LKW. Die rechte Spur ist gesperrt. Außerdem immer noch Behinderungen auf der B22 auf Höhe Speichersdorf. Da ist ein Unfall passiert. Die Feuerwehr leitet den Verkehr immer noch um. Die Bundesstraße ist gesperrt. Auch hier bitte mehr Fahrzeit einplanen. Die neuesten Blitzer, 2 Stück haben wir. Einmal Bayreuth St. Johannes in der Eremitenhofstraße am Sportplatz und auf der B85 in Kulmbach, Bayreuther Straße stadtauswärts. Euch allen eine gute und sichere Fahrt.
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10: Durch den Vormittag geht's an diesem 23. Juli und ich freue mich wirklich sehr, dass ihr mit dabei seid. Schönen Donnerstag.

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1: Schönen Donnerstag euch. Heute ist der 23. Juli. Jetzt sind es noch 2 Tage. Dann wird die Welt wieder für einen Tag zumindest nach Bayreuth schauen. Es ist Festspielpremiere mit zahlreichen Ehrengästen aus Politik und Kultur. Und dieses Jahr ist es ja eine besondere Saison in Bayreuth. Die Festspiele werden 150 Jahre alt. Und das gefällt mir. Das ist neu. In diesem Jahr wird es einen Festspiel-Spritz geben. Also quasi so ähnlich wie ein Aperol-Spritz. Nur eben ein bisschen umetikettiert auf die Bayreuther Festspiele sozusagen. Also Sekt gemischt mit Bayreuther Hell. Dann Orangenlikör und nein kommt getrockneter Hopfen. Also hinter diesem Festspielspritz steht die Firma Warnfood. Die denken sich ja jedes Jahr zur Festspielzeit irgendein kulinarisches Highlight aus, das irgendwie im Zusammenhang mit Richard Wagner steht. Und in diesem Jahr ist es eben einfach mal der Spritz. Diesen Spritz könnt ihr übrigens auch probieren, wenn ihr keine Festspieltickets habt. Also ihr könnt einfach mal vorbeikommen am grünen Hügel, wenn ihr in der Festspielzeit mal einen kleinen Ausflug nach Bayreuth machen wollt. Dann probiert diesen Festspielspritz unbedingt. Ich glaube, der ist richtig lecker.

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8: Es ist 11:30 Uhr. Ich bin Martin Sollig. Schönen Vormittag. Mehr Wohnraum in der Bayreuther Altstadt. In der Justus-Liebig-Straße werden 2 Wohngebäude aus dem Jahr 1954 saniert und aufgestockt. In den beiden Häusern gibt es bisher jeweils 24 Wohnungen, 12 weitere sollen dazukommen. Nach Angaben der GEWOG ist das die erste Aufstockung in der Unternehmensgeschichte. Rund 9 Millionen Euro werden investiert. Oberbürgermeister Andreas Zippel sagt,
3: weil es einfach eine Möglichkeit ist, bei der man ohne irgendwelche weitere Fläche zu verbrauchen halt oben was nochmal draufsetzt, damit entsteht mehr Wohnraum, der ist meistens auch günstiger, weil ich ja nicht mehr die ganzen Kosten von den unteren Stockwerken habe. Also genauso geht moderne Stadtentwicklung.
8: Geplant sind außerdem Aufzüge, Wärmepumpen und Gärten für die Mieter. Abgeschlossen sein sollen die Arbeiten im Spätsommer 2027. Statt Durchbruch gibt's jetzt dicke Luft. In der bayerischen Milchwirtschaft drohen längere Streiks. Auch die dritte Tarifrunde ist ohne Ergebnis geblieben. Deshalb legen die Bayernland-Beschäftigten in Bayreuth heute auch wieder ihre Arbeit für 24 Stunden nieder. Die Gewerkschaft NGG fordert 4% mehr Geld und zusätzliche freie Tage. Azubis sollen 80 Euro mehr bekommen. Außerdem sollen ihre Fahrtkosten zur Berufsschule übernommen werden. Die Arbeitgeber bieten bisher aber nur 2% mehr Lohn. Die Übernahme der Fahrtkosten lehnen sie komplett ab. Die Gewerkschaft spricht von mangelnder Wertschätzung. 220 junge Künstlerinnen und Künstler aus mehr als 24 Ländern kommen in diesem Sommer nach Bayreuth. Beim 76. Festival junger Künstler stehen rund 50 Konzerte, Open Airs und weitere Veranstaltungen auf dem Programm. Unter dem Motto Resonanz treffen unter anderem türkische Orchestermusik, mexikanische Mariachi-Klänge und bayerische Volksmusik aufeinander. Auch die Rolle von künstlicher Intelligenz in der Kunst wird diskutiert. Das vollständige Programm steht auf Young Artists Bayreuth.
5: Besten Dank, Martin. Wir schauen aufs Mainwelle Wetter. Heute nochmal ein Mix aus Wolken und Sonne. Bissl Wind kann auch mit dabei sein. Angenehme 20 Grad die Tageshöchstwerte. Morgen am Freitag bis 24, die Sonne kommt länger raus. Und dann am Wochenende, Samstag, Sonntag, pünktlich zur Festspielpremiere, da wird es dann wieder richtig sommerlich, richtig heiß. 15 Sonnenstunden und 30 Grad. Der Blick auf die Straßen um kurz nach 12:30. Es gibt immer noch Behinderungen auf der A9 in Fahrtrichtung Nürnberg. Vorsicht bitte zwischen Münchberg Nord und Münchberg Süd. Da ist die rechte Spur gesperrt, da steht ein kaputter LKW. Dann die B22, auch hier immer noch die Sperrung zwischen Speichersdorf Ost und Speichersdorf West. Kein Durchkommen aktuell, die Feuerwehr leitet um. Also auch hier bitte ein bisschen mehr Fahrzeit einplanen, wenn ihr da unterwegs seid. Dann haben wir noch einen Blitzer in Bayreuth, St. Johannes in der Eremitenhofstraße am Sportplatz und in Kulmbach auf der B85. Bayreuther Straße stadtauswärts. Euch allen eine gute und sichere Fahrt.
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5: Sophie and the Giants mit A Little Bit Wild, jetzt bei uns in der Playlist. Danach geht's in die 80er zu John Waite und einer wunderschönen Ballade Missing You. Und es geht vor allem auch in Richtung Mittagspause. Ich freue mich, dass ihr mit dabei seid. Schönen Donnerstag.

0: Billy Joel mit Movin' Out hier in der Playlist. Das ist die Mainwelle am Donnerstag, kurz vor 12.
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3: Heute starten die Hundstage.
4: Ja, vom 23. Juli bis 23. August. Das sind normalerweise die heißesten Tage des Sommers.
3: Hatten wir nicht schon heiße Tage? 40 Grad und sowas?
4: Das waren nicht die Hundstage?
3: Nee. Und am Wochenende, Samstag, Sonntag, erleben wir sie. Dann sind die Werte wieder bei 30 Grad. Heute sind es so 20. Wir haben heute auch nach Hollywood geguckt.
4: Oh ja.
3: Zu Lukas Geppert, ein Bayreuther, der als Filmmusikproduzent sich dort richtig einen Namen gemacht hat.
5: Es war eine unfassbare Erfahrung. Wir hatten dann immer Meetings im Warner Brothers Studio in Burbank. Es war schon wirklich surreal. Also wenn man da ist, dann fühlt man sich so klein und da steht dann so ein Parkschild T. Cruise und man denkt sich einfach nur, wow, in welcher Welt bin ich hier eigentlich? Und vor allen Dingen, als wir mit einem großen Orchester dann aufgenommen hatten, es war schon absolut magisch.
4: Ein Bayreuther in Hollywood und aktuell ist er zu Gast in der Heimat, dirigiert am Samstag in der Stadtkirche die Hofer Symphonika.
3: Und ein bisschen wehmütig wurden wir auch heute,
4: ja. Denn
3: es sind die letzten Tage des Plektrums der Bayreuther Kultkneipe in Moritzhöfen. 40 Jahre lang hat Arni dieses Lokal, diese Kneipe betrieben.
4: Wahnsinn.
3: Ich war gestern nochmal da, ich werde auch nochmal hingehen. Ich wurde schon wehmütig. Und Arni, wie sieht's bei dir aus?
6: Die Traurigkeit kommt wahrscheinlich erst dann richtig, wenn wir alles ausräumen, was im Keller alles noch rumsteht. Und in der Kneipe muss ja vieles weg, das nicht der Brauerei gehört oder dem Hausverpächter. Und ich vermute mal, dass da dann die richtige Traurigkeit kommt. Im Augenblick freue ich mich nur, dass jeden Abend so viele Gäste kommen und sich von mir verabschieden wollen.
3: Und sie werden weiterkommen bis zum 31. Juli. So lang hat die Kneipe noch offen. Außer am kommenden Sonntag, da gibt's einen Ruhetag.
4: Für uns morgen kein Ruhetag. Wir hören uns nochmal ab 6. Gerne einschalten.

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14: Es ist 12 Uhr, ich bin Justin Hamm. Kaum ein Gesetz der letzten Jahre hat so viel Aufsehen erregt wie das Heizungsgesetz der Ampelregierung. Nun hat sich das Bundesverfassungsgericht nochmal damit beschäftigt. Es ging um eine Klage eines CDU-Politikers, dem die Abstimmung damals zu schnell ging. Die Richter sehen das anders. Es gibt kein Tempolimit bei der Gesetzgebung, haben sie entschieden. Thomas Bremser ordnet ein.
15: Es kommt immer wieder mal vor, dass der Bundestag Gesetze im Eiltempo beschließen muss. Heißt, die Abgeordneten bekommen erst am Vorabend hunderte Seiten des Gesetzes und müssen am Tag später darüber abstimmen. Die Kritik, man könne sich nicht ausreichend mit der Materie beschäftigen. So ähnlich war es vor 3 Jahren auch beim Heizungsgesetz der Ampel. Das Gericht stoppte damals im Eilverfahren die schnelle Abstimmung, die dann 2 Monate später stattfand.
14: Über 50.000 Ausbildungsstellen in Deutschland sind unbesetzt. Der Trend geht aber in die richtige Richtung. Eine Studie der Bertelsmann Stiftung zeigt, die Ausbildung ist mittlerweile wieder beliebter als das Studium. Rund 90% der befragten jungen Menschen sehen sie als gute Basis für die berufliche Karriere. Ein Problem bleibt, dass viele Bewerber keinen Ausbildungsplatz finden, zum Beispiel, weil die Noten zu schlecht sind. Die EU hat sich auf ein neues Sanktionspaket gegen Russland geeinigt. Russische Soldaten dürfen nicht mehr einreisen. Zudem gibt es weitere Maßnahmen, um den russischen Finanz- und Energiesektor zu schwächen. Nicht durchgesetzt hat sich ein Einfuhrverbot für russischen Alaska-Seelachs. Das wäre vor allem für deutsche Fischstäbchenproduzenten und auch uns Verbraucher teurer geworden. Rückwärtsfahren auf Autobahnen sowie auf Ein- und Ausfahrten ist strengstens verboten. Warum? Das hat sich im Landkreis Kulmbach gezeigt. Beim Zurücksetzen auf einer Zufahrt der A9 stieß ein 48 Jahre alter Autofahrer mit dem nachfolgenden Wagen zusammen. Der Mann war rückwärts gefahren, weil er einen Stau bemerkt hatte. Ihn erwartet nach Polizeiangaben nun ein empfindliches Bußgeld. So wie es aussieht, wird Jürgen Klopp morgen als neuer Trainer der deutschen Fußballnationalmannschaft vorgestellt. Der DFB hat zu einer Pressekonferenz geladen. Mehrere Medien berichten, dass der Nachfolger von Julian Nagelsmann dann präsentiert werden soll. Zuvor mussten letzte Details mit Klopps bisherigem Arbeitgeber Red Bull geklärt werden. Es ist jetzt 12:15.
16: Und dann schauen wir aufs Main-Welle-Wetter. Das ist heute nochmal ein entspannter Donnerstag, zumindest vom Wetter her 20 Grad, jetzt noch ein paar Wolken. Dann im Laufe des Nachmittags wird sich aber die Sonne immer mehr durchsetzen. Morgen der Freitag bei 24 Grad und dann am Wochenende kommt der Sommer und auch die Hitze wieder zurück. Bis 30 Grad und 15 Sonnenstunden am Samstag und Sonntag.
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16: Es ist 12:15, der Blick auf die Straßen. Bitte Vorsicht auf der A9, Fahrtrichtung Nürnberg zwischen Münchberg Nord und Münchberg Süd. Hier steht der kaputte LKW, rechte Spur gesperrt. Dann immer noch die Sperrung auf der B22 zwischen Speichersdorf Ost und Speichersdorf West. Kein Durchkommen, die Feuerwehr leitet den Verkehr aber um, also bitte ein bisschen mehr Fahrzeit einplanen. Und dann nochmal Vorsicht auf der A70 in Fahrtrichtung Bayreuth zwischen Scheßlitz und dem Dreieck Bayreuth-Kulmbach. Da liegen Gegenstände auf der linken Spur. Zwei Blitzer, einmal Bayreuth-St. Johannes, Eremitenhofstraße am Sportplatz und auf der B85 im Stadtgebiet Kulmbach an der Stadtgrenze in Fahrtrichtung Bayreuth. Euch eine gute und sichere Fahrt.
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16: Ja, und immer wieder, wenn dieser Song bei uns in der Playlist auftaucht, da stolper ich so ein bisschen drüber und denke mir, ach Gott, ja, stimmt, das war eigentlich die Musik meiner Kindheit. Christina Stürmer, die war in den 2000er Jahren eine der großen Austro-Popstars überhaupt. Und diesen Song, den höre ich immer noch gerne. Hier ist sie, jetzt bei uns wieder in der Playlist um 12:15 mit Ich lebe.
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0: Und euch damit einen wunderschönen Donnerstag. Das ist die Meinwelle. Es folgt der offizielle Sommerhit aus dem Jahr 1981. Damals haben alle im Auto auf dem Weg in den Urlaub Reinhard Fendrich gehört, Strada del Sole. Auch jetzt ist wieder Urlaubszeit. Diese und nächste Woche, dann beginnen auch bei uns in der Region wieder die Sommerferien. Manche haben schon gebucht, viele fahren weg, manche wollen auch vielleicht last minute noch was rausholen. In jedem Fall soll ja so ein Urlaub immer gut geplant sein. Wo finde ich ein schönes Hotel? Wie viel kosten die Flüge? Was kann ich am Urlaubsziel überhaupt anschauen und machen? Das ist immer so viel Orga und es gibt jede Menge Fragen. In der heutigen Zeit kommen natürlich manche Menschen da auf die Idee, die KI könnte doch helfen. Aber funktioniert das? KI bei der Urlaubsplanung? Bei mir ist der Kollege Justin Hamm. Servus.
1: Grüß dich.
0: Du hast dich mal damit beschäftigt, einen Urlaub mit KI zu planen. Justin, ich frag mal so, welche KI-Tools gibt's denn überhaupt dafür?
1: Es gibt ja die klassischen Chatbots wie ChatGPT oder Gemini, aber auch spezielle Reiseplanungs-KIs wie Mindtrip oder Wonderplan. Zunächst werden mir immer passende Reiseziele vorgeschlagen mit Infos zu Flügen und Freizeitmöglichkeiten und mit ein paar zusätzlichen Angaben erstellt die KI dann einen kompletten Reiseplan inklusive Unterkünften, Restaurants oder Aktivitäten und auch das Budget. Das wird berücksichtigt. Die Buchung selbst, die muss ich am Ende aber noch selbst erledigen.
0: Justin, du hast es ja auch mal ausprobiert, dann lass uns das doch mal durchspielen. Für ein Beispiel einen Urlaub mit KI zu planen.
1: Wie gut die KI scheinbar kleine Wünsche miteinander verbinden kann. Ich habe eingegeben, ich möchte abschalten, aber nicht nur am Strand liegen. Ich mag gutes Essen und möchte morgens spontan entscheiden können, was ich mache. Und herausgekommen ist da nicht einfach eine Liste mit bekannten Reisezielen, sondern ein richtig stimmiges Konzept. In diesem Fall ein Aufenthalt in einer kleineren Küstenstadt in Apulien, in Italien, sogar mit Tipps für einige Tage, an denen ich mich einfach mal treiben lassen will. Das sind wirklich richtig coole Inspirationen und auch Vorschläge für konkrete Flüge und auch die Mietwagenbuchung waren mit dabei.
0: Klingt richtig cool. Justin, hat denn die KI vielleicht doch auch irgendeine Schwäche? Was hast du da für Erfahrungen gemacht?
1: Also KI ist ein sehr guter Ideengeber, aber dabei sollten wir es dann auch belassen, denn die Maschine, die kann sich bei Preisen, Öffnungszeiten oder Flugverbindungen irren, weil sich solche Infos ständig ändern. Und ob ein Hotel wirklich ruhig ist oder ein Restaurant den eigenen Vorstellungen entspricht, das lässt sich nicht immer zuverlässig vorhersagen. Deshalb gilt, KI kann die Planung deutlich erleichtern. Die letzte Entscheidung, die sollte aber immer bei uns liegen.
0: Und das möchte ich behaupten, ist auch richtig so. Dankeschön, Justin Hamm. Am Ende des Tages sollten wir, glaube ich, unseren eigenen Urlaub immer noch selber planen, oder? Ach ja.
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1: Schönen Donnerstag euch, es ist kurz vor 12:30 und wieder viel los am Wochenende bei uns in der Region. In Bayreuth beginnen die Festspiele und auch in Kulmbach, da beginnen, ja, Festspiele der anderen Art, sag ich jetzt mal. Es ist Kulmbacher Bierwoche, eine ganze Woche mit Bier, mit Stimmung und vor allen Dingen, das ist auch ein großartiges Angebot, es wird in diesem Jahr wieder Sammelbusse geben. Die klare Bitte ist ja immer, wenn ihr mal ein Seidler mehr trinken wollt, dann kommt öffentlich. Deswegen wird es auch in diesem Jahr wieder ein zusätzliches ÖPNV-Angebot geben. Schaut mal gerne auf die Homepage des Kulmbacher Landratsamts, auch bei uns auf der Seite. Da stehen alle Fahrpläne. Die Busse fahren eigentlich im ganzen Landkreis Kulmbach verteilt und zwar immer am frühen Abend hin und am späten Abend wieder zurück. Super Idee, dann müssen sich die Leute, die vom Feiern kommen, nicht noch ins Auto setzen. Mehr News aus der Region haben wir gleich in ein paar Minuten um 12:30 wieder für euch.

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23: Die News um 12:30, ich bin Martin Sollig. Der Bayreuther Stadtrat setzt ein Zeichen. Die Aufwandsentschädigungen der ehrenamtlichen Stadträte sind eingefroren. Das heißt, sie erhöhen sich in den nächsten 6 Jahren nicht. Auch die Bezüge des 2. und 3. Bürgermeisters bleiben gleich. Das hat der Stadtrat jetzt so beschlossen. Klaus-Will Struller, Vorsitzender der Fraktion aus Grünen und Linke, sagt:
24: Ich habe den Antrag gestellt, weil die Stadt Bayreuth in den nächsten Jahren wird sparen müssen. Das geht an großen Stellschrauben, da wird es aber auch viele kleine Stellschrauben geben. Die Stadtratsaufwandsentschädigung oder ein Einfrieren dieser Bezüge wird die Stadt nicht retten, aber wir können im Stadtrat nicht Sparmaßnahmen beschließen und uns ausnehmen.
23: In der neuen Amtsperiode, also in 6 Jahren, berät der Stadtrat dann noch einmal neu über die Höhe der Aufwandsentschädigungen. Erst geklaut, dann direkt zum Verkauf angeboten. Ein 19-Jähriger aus Bayreuth hat sein gestohlenes Pedelec auf Kleinanzeigen wiedergefunden. Das Rad war zuvor in der Bismarckstraße verschwunden. Der Besitzer hat mit dem Verkäufer einen Scheinkauf vereinbart und zeitgleich die Polizei informiert. Am Treffpunkt haben er und sein Freund den mutmaßlichen Dieb bis zum Eintreffen der Streife festgehalten. Die Polizisten haben das Pedelec sichergestellt und es dann dem Besitzer zurückgegeben. Gegen den 23-jährigen Verkäufer ermittelt die Polizei jetzt wegen Diebstahls und Hehlerei. Pünktlich zum Start der Bayreuther Festspiele präsentiert Warnfood einen eigens kreierten 150 Jahre Festival Spritz. Das Getränk soll eine Abwechslung zu den vorherigen Jahren sein. Engin Gülyaprak, Geschäftsführer von Warnfood.
0: Wir wollten einfach mal was anderes machen. Wir haben jetzt viermal hintereinander im Grunde was zu essen gemacht. Und jetzt wollten wir einfach, weil es ja ein ganz heißer Sommer werden soll, wollten wir einfach mal was zu trinken machen. Und ich glaube, der Spritz mundet allen.
23: Mit seinem Geschmack soll der Spritz den Charakter Bayreuths einfangen. Das Getränk ist eine Kombination aus hochwertigem Sekt, Bayreuther Bier, Orangenlikör und einer Handvoll getrocknetem Hopfen. Ein Spritz kostet 14,50 Euro und wird exklusiv auf der unteren Restaurantterrasse auf dem Festspielhügel ausgeschenkt, die während der Festspielzeit den Namen Richards Spritz Lounge hat. Und was sonst noch los ist in Bayreuth und der Region, das gibt's zum Nachlesen immer aktuell auf meinwelle.de.
1: Dankeschön, Martin. Dann jetzt der Blick aufs Mainwelle-Wetter. Es ist noch ein bisschen bewölkt in der Bayreuther Innenstadt, auch im ganzen Landkreis. Ein bisschen Wind kann auch noch mit dabei sein. Heute die Tageshöchstwerte bei 20 Grad. Es wird in den nächsten Tagen immer sommerlicher, auch morgen am Freitag schon, aber dann am Samstag zur Festspielpremiere. Da geht's erst so richtig los mit 30 Grad und 15 Sonnenstunden ist auch die Wetterlage am Sonntag. Es ist kurz nach 1:30. Wir schauen auf die A9. Fahrt Richtung Nürnberg. Bitte Vorsicht zwischen Münchberg Nord und Münchberg Süd. Da steht ein kaputter LKW. Die rechte Spur ist hier gesperrt. Dann die A70 in Fahrt Richtung Bayreuth. Auch hier bitte gut aufpassen. Zwischen Schesslitz und Rostorf am Berg. Auch hier ein kaputtes Auto. Und auf der B22, da kommt es auch noch zu Behinderungen zwischen Speichersdorf Ost und Speichersdorf West. Immer noch die Sperrung. Die Feuerwehr leitet um nach einem Unfall. Die neuesten Blitzer. Eine Abstandsmessung auf der A9 Richtung Nürnberg, kurz vor Markt Schorgast. Dann Bayreuth, St. Johann in der Eremitenhofstraße am Sportplatz und auf der B85 in Kulmbach am Ortsausgang in Fahrtrichtung Bayreuth. Euch eine gute und sichere Fahrt.
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1: Schönen Donnerstag euch allen. Nenne mir einen 80er mit Ohrwurmpotenzial. Ich hätte einen. Boy Meets Girl, Waiting for a Star to Fall. Wunderbarer Song, jetzt bei uns in der Playlist. Schönen Mittag euch.

ist so ein toller Song. Crazy Town hier bei uns in der Mainville Playlist und Butterfly. Es geht durch die Mittagszeit um kurz vor eins. Mittagszeit, gutes Stichwort. Viele essen auch gerade. Und das ist vielleicht auch ganz passend, denn Donnerstag ist ja immer Mein-Shop-Tag bei uns. 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
26: Es ist 13 Uhr, ich bin Justin Hamm. Fast jede fünfte Familie mit minderjährigen Kindern wird von nur einem Elternteil geführt. Das sind laut Statistik Bundesamt zwar etwas weniger Alleinerziehende als noch vor 10 Jahren, doch ihr Armutsrisiko, das bleibt hoch. Lea Matschulat berichtet.
27: Rund 29% der alleinerziehenden Haushalte sind armutsgefährdet. 12% sind es bei den Familien mit beiden Elternteilen. Für Kinder bedeutet ein Leben mit wenig Geld häufig auch weniger Teilhabe. Der Eintritt fürs Schwimmbad, eine Spielkonsole, der Mitgliedsbeitrag fürs Gym. Dinge, wo sie verzichten müssen.
26: Zudem plant die Bundesregierung, den Unterhaltsvorschuss für 16- und 17-jährige Kinder zu streichen. Mit verstärkten Kontrollen geht die Bundespolizei an diesem Wochenende gegen Kriminalität an Bahnhöfen vor. Im Fokus stehen Bahnhöfe, die immer wieder durch eine erhöhte Zahl von Gewaltdelikten auffallen, heißt es von der Gewerkschaft der Polizei. Bahnhöfe gelten für die Polizei als Kriminalitäts-Hotspots. Es gebe dort viele Waffen und Gewaltdelikte. Im Landkreis Kulmbach hatte eine Frau Ende Juni einem 5-jährigen Jungen nach einem Badeunfall das Leben gerettet. Die Bayreutherin hat für ihr entschlossenes Handeln jetzt ein Dankschreiben des Polizeipräsidenten bekommen. Nach dessen Einschätzung überlebte der Junge nur dank der Hilfe der 38-Jährigen. Sie hatte das bewusstlos im Wasser treibende Kind per Herzdruckmassage reanimiert. Der Junge hat keine bleibenden Schäden erlitten. Wegen unfairer Geschäftspraktiken verhängt die EU gegen Google eine Strafe von 890 Millionen Euro. Der Konzern hat nach Ansicht der Europäischen Kommission mit seiner Suchmaschine und seinem App-Marktplatz Google Play Wettbewerbsregeln verletzt. Konkret soll Google eigene Angebote wie etwa Sportergebnisse in den Suchergebnissen stärker in den Vordergrund gerückt haben als Konkurrenzangebote. E-Autos boomen in Europa. Im Juni sind die Neuzulassungen, auch mit Verbrennern, in der EU um fast 14% gestiegen. Besonders stark legten aber Elektroautos zu, ein Plus von mehr als 60%. Marktführer bleibt Volkswagen. Chinesische Hersteller wie BYD gewinnen weiter an Boden. In Deutschland gibt's seit Mai wieder eine Förderung für den Kauf von E-Autos. Es ist jetzt kurz nach eins.
0: Vielen Dank, das ist der Blick aufs Mainwelle-Wetter und das sind die aktuellen Temperaturen. 20 Grad Pottenstein, 20 Grad Speichersdorf, 19 haben wir in Bischofsgrün. Es ist bewölkt, jetzt im Laufe des Nachmittags wird sich dann aber die Sonne immer mehr durchsetzen. Morgen am Freitag bis 24, am Samstag und Sonntag dann wieder sommerlich heiß mit 30 Grad und viel Sonnenschein. Es ist kurz nach eins, wir schon auf die Straßen. Bissl was ist los, wir starten mit der A70 in Fahrtrichtung Bayreuth. Bitte Vorsicht zwischen Scheßlitz und Rostov am Berg. Ein kaputtes Auto, die Standspur ist blockiert. Dann die A9, Fahrtrichtung Nürnberg zwischen Münchberg Nord und Münchberg Süd. Kaputter LKW, rechte Spur ist gesperrt. Und weiterhin Behinderungen auf der B22 zwischen Speichersdorf Ost und Speichersdorf West nach einem Unfall. Hier ist die Feuerwehr vor Ort. Blitzer, eine Abstandsmessung auf der A9 Richtung Nürnberg vor Markt Schorgast. Dann Bayreuth St. Johannes in der Eremitenhofstraße am Sportplatz und auf der B85 Bayreuther Straße, also am Ausgang in Fahrtrichtung Bayreuth. Euch eine gute und sichere Fahrt.
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0: Euch einen angenehmen Donnerstag. Wir begleiten euch sehr gerne. Jetzt Glockenbach und Tom Walker bei uns in der Playlist. Danach geht's zu Herbert Grönemeyer und ich freue mich sehr, dass ihr mit dabei seid. Schönen Nachmittag.

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1: Schönen Donnerstag euch, schönen Nachmittag und Schwitzen auf Malle. Ja, in diesen Tagen mehr als ohnehin schon. Die ganze Insel, die ganze Region eigentlich rund um Spanien, ja, die ächzt gerade momentan wirklich unter einer richtigen Hitzewelle. Temperaturen über 40 Grad, ziemlich hohe Waldbrandgefahr und auch Reisewarnungen an Touristinnen und Touristen. Bei uns in der Region ist es zum Glück noch deutlich entspannter. Heute die Temperaturen bei 20 Grad. Zum Wochenende wird es auch hier wieder sommerlich. 30, ja, das sind so die Spitzenwerte bei viel Sonnenschein. Also wer sich auf den Sommer freut, der kann sich auch aufs Wochenende freuen. Alle anderen, die sagen, die Hitze vertragen wir nicht ganz so gut, die können heute und morgen nochmal durchschnaufen. Wir bringen euch gleich um 14:30 auch wieder auf den aktuellsten Stand. Die wichtigsten Nachrichten aus der Region gibt's natürlich bei uns.

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9: Mit Tamara Bussler, schönen Nachmittag, es ist 13.30 Uhr. Zum 150. Jubiläum der Bayreuther Festspiele gibt es ab sofort eine eigene Sammlermünze. Die 35-Euro-Münze zeigt Richard Wagner und einen Querschnitt des Festspielhauses. Am Rand steht, Wagner beginnt, wenn Bayreuth spielt. Geprägt wird die Münze im Bayerischen Hauptmünzamt. Die normale Silberausgabe gibt es für 35 Euro bei der Bundesbank. Die hochwertigere Sammlerversion kostet knapp 70 Euro. Wie schon gemeldet, hat das Bundesfinanzministerium zum Festspieljubiläum auch eine Sonderbriefmarke herausgegeben. Die Stadt Pegnitz hat nun endlich auch einen dritten Bürgermeister. Der Stadtrat hat Peter Kraus von der SPD mit 12 von 23 gültigen Stimmen gewählt. Er ist damit quasi im Amt bestätigt. Die Wahl des dritten Bürgermeisters musste wiederholt werden, weil es bei der ersten Abstimmung im Mai Verfahrensfehler gegeben hatte und sie damit ungültig war. Das Rote Kreuz Bayreuth startet in Teilen des Landkreises eine Haustüraktion. Also wenn jemand vom BRK vor der Tür steht, nein, das ist kein Betrüger. Das BRK sucht neue Fördermitglieder. Die Beiträge sollen unter anderem in Ausbildung, Fahrzeuge und Ausrüstung für rund 2000 ehrenamtliche Helfer bei der Bereitschaft, der Wasserwacht und der Bergwacht fließen. Die Werbeteams tragen BRK-Kleidung und können sich mit einem Dienstausweis ausweisen. Wichtig, Bargeld oder Sachspenden nehmen Sie nicht an. Eine Mitgliedschaft wird ausschließlich per Lastschrift abgeschlossen.
10: Und wir schauen aufs Mainwelle-Wetter. Die Wolken halten sich noch ziemlich dicht bei uns in der Region. Aktuell die Temperaturen bis 20 Grad. Sonne und ein bisschen Wolken im Mix, das ist die Wetterlage über den Nachmittag. Die nächsten Tage, die werden deutlich sommerlicher ab Freitag, also morgen, da kommt die Sonne schon länger raus. Und ab Samstag kommen dann auch die sommerlichen Temperaturen wieder zurück mit 30 Grad am Samstag und Sonntag.
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10: Es ist kurz nach halb zwei, das ist der Blick auf die Straßen. Vorsicht bitte auf der A70 in Fahrtrichtung Bayreuth zwischen Scheßlitz und Rostorf am Berg steht ein kaputtes Auto. Dann die A9 Fahrtrichtung Nürnberg, hier ein kaputter LKW zwischen Münchberg Nord und Münchberg Süd. Auch da kommt es zu Behinderungen, rechte Spur gesperrt. Die neuesten Blitzer auf der A9, eine Abstandsmessung Richtung Nürnberg kurz vor Markt Schorgast. Dann Bayreuth St. Johannes in der Eremitenhofstraße am Sportplatz und auf der B85 in Kulmbach am Ortsausgang in Fahrtrichtung Bayreuth. Euch eine gute und sichere Fahrt.
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10: Und Austis jetzt bei uns in der Playlist mit Touch Me. Danach willkommen in den 90ern bei 10 Sharp und einem großen One-Hit-Wonder. 91 war's und ich wünsche euch einen schönen Donnerstagnachmittag.

Pink hier bei uns in der Mainwiller Playlist um kurz vor zwei. Heiß wird's wieder am Wochenende in Bayreuth und der Region. Temperaturen bis zu 30 Grad. Ja, ich denke gerade an die ganzen Ehrengäste, die am Samstag alle im Festspielhaus sitzen werden. Die können froh sein, dass die 9. Sinfonie von Beethoven aufgeführt wird. Die dauert ja nur 75 Minuten. Keine Wagner-Oper, die dauert ja gerne mal 5 Stunden. Oha. Das bei Hitze im Festspielhaus, das ist Hardcore. Ansonsten, was haben wir noch im Eventkalender? Es ist großer Abzeichentag am Samstag im Kreuzsteinbad in Bayreuth. Ihr könnt Schwimmabzeichen ablegen und es ist Sasa Waldfest. Ich zitiere meinen Kollegen Phil Funfack, das schönste Fest, das wir in Bayreuth haben. Also, vielleicht fehlt auch noch was im Eventkalender. Vielleicht habt ihr auch noch irgendeine schöne Kerwa, ein schönes Fest oder irgendeine andere tolle Veranstaltung, die ihr mit der Mainwille-Community teilen wollt. Dann schickt sie uns. Einfach gerne kurz über meinwille.de, kurzes Formular im Veranstaltungskalender ausfüllen und wir tragen es sehr gerne auch noch ein.

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21: Es ist 14 Uhr. Ich bin Oliver Urbanke. Trotz steigender Spritpreise lehnt Bundeswirtschaftsministerin Reiche einen neuen Tankrabatt ab. Doch aus der SPD kommt Widerspruch. Fraktionsvize Zorn hat jetzt klargemacht, dass ein Spritpreisdeckel für seine Partei nach wie vor in Frage kommt. Der bayerische SPD-Chef Roloff fordert außerdem ein dauerhaft bezahlbares Deutschland-Ticket. Mobilität sei Teil der Daseinsvorsorge, gerade in Flächenländern wie Bayern. Kinder allein erziehen bedeutet riesige Herausforderungen in Freizeit, Haushalt, Beruf und oft bedeutet alleinerziehend sein gleichzeitig arm sein. Das zeigen neue Behördenzahlen. Rund 30% der Alleinerziehenden waren 2025 armutsgefährdet. In den allermeisten Fällen sind Frauen betroffen. Für viele Betroffene könnte es noch enger werden, wenn, wie geplant, der staatliche Unterhaltsvorschuss für 17- und 18-jährige Kinder wegfällt. Beim Unterhaltsvorschuss springt der Staat ein, wenn der andere Elternteil keinen zu wenig oder unregelmäßig Unterhalt zahlt. Mit den Schlussworten von Landtagspräsidentin Aigner hat sich der Bayerische Landtag in die sitzungsfreie Sommerpause verabschiedet. Aigner spielte in ihrer Rede immer wieder auf die Olympiabewerbung der Stadt München an.
6: Olympia haben wir noch nicht im Land, aber den Spirit haben wir sehr wohl. Auch hier in der Politikarena, wo ebenfalls um Siege gerungen wird.
21: Am 26. September will der Deutsche Olympische Sportbund entscheiden, welcher Standort ins internationale Rennen geht. Am 30. September kommt dann auch der Bayerische Landtag wieder zusammen. Im Landkreis Aschaffenburg ist es ab sofort verboten, Wasser aus Bächen und Flüssen zu entnehmen. Das Landratsamt hat eine entsprechende Allgemeinverfügung erlassen, die bis Ende August gilt. Der Grund? Die Wasserbestände sind zu niedrig, einzelne Gewässerabschnitte sind bereits trocken. Der Main ist von dem Verbot nicht betroffen. Weil der Frühling so warm und trocken war, sind in Bayern in diesem Jahr besonders viele Wespen unterwegs. Der Naturschutzverband LBV empfiehlt, Ruhe bewahren und hektische Bewegungen vermeiden. Wer die Tiere auf Abstand halten will, sollte sie mit Wasser aus einer Sprühflasche besprühen. Dann denkt die Wespe, es regnet und fliegt weg. Wegpusten ist dagegen keine gute Idee. Das macht die Tiere aggressiv. Es ist jetzt kurz nach 2.
16: Vielen Dank, das ist der Blick aufs Mainwelle-Wetter. Heute nochmal bis 20 Grad die Temperaturen. Das ist noch ganz angenehm. Wolken und Sonne im Mix. In den nächsten Tagen wird es dann sonniger und vor allem auch heißer. Gerade so Richtung Wochenende, da werden aus den 20 Grad dann schnell mal 30. Es ist kurz nach 2, das ist der Blick auf die Straßen. Vorsicht bitte auf der A70 in Fahrtrichtung Bayreuth. Zwischen Scheßlitz und Rostov am Berg, hier steht ein kaputtes Auto, bitte gut aufpassen. Dann weiterhin die A9, Fahrtrichtung Nürnberg, Pannen-LKW zwischen Münchberg Nord und Münchberg Süd, rechte Spur blockiert. Und dann weiter Richtung Nürnberg, kurz vor Markt Schorgast eine Abstandsmessung. Dann haben wir noch den Blitzer in Bayreuth, St. Johannes Eremitenhofstraße am Sportplatz. Euch allen eine gute und sichere Fahrt.
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16: Jawohl, und Donnerstag, das ist ja auch immer Kinotag. Heute zum Beispiel auf der Liste der Neustarts der Film Toy Story 5. Ja, vielleicht wollt ihr ja mit euren Kindern demnächst mal wieder einen kleinen Ausflug ins Kino machen. Der Film würde sich anbieten. Und das ist der Soundtrack dazu. Und der kommt von keiner geringeren als Taylor Swift. Hier ist I Knew It, I Knew You.

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2: Schönen Donnerstag euch. Heute ist der 23. Juli. Jetzt sind es noch 2 Tage. Dann wird die Welt wieder für einen Tag zumindest nach Bayreuth schauen. Es ist Festspielpremiere mit zahlreichen Ehrengästen aus Politik und Kultur. Und dieses Jahr ist es ja eine besondere Saison in Bayreuth. Die Festspiele werden 150 Jahre alt. Und das gefällt mir. Das ist neu. In diesem Jahr wird es einen Festspiel-Spritz geben. Also quasi so ähnlich wie ein Aperol-Spritz. Nur eben ein bisschen umetikettiert auf die Bayreuther Festspiele sozusagen. Also Sekt gemischt mit Bayreuther Hell. Dann Orangenlikör und nahe kommt getrockneter Hopfen. Also hinter diesem Festspielspritz steht die Firma Warnfood. Die denken sich ja jedes Jahr zur Festspielzeit irgendein kulinarisches Highlight aus, das irgendwie im Zusammenhang mit Richard Wagner steht. Und in diesem Jahr ist es eben einfach mal der Spritz. Diesen Spritz könnt ihr übrigens auch probieren, wenn ihr keine Festspieltickets habt. Also ihr könnt einfach mal vorbeikommen am Grünen Hügel, wenn ihr in der Festspielzeit mal einen kleinen Ausflug nach Bayreuth machen wollt. Dann probiert diesen Festspielspritz unbedingt. Ich glaube, der ist richtig lecker.

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10: Das News-Update um 14.30 Uhr. Ich bin Tamara Bussler. Schönen Nachmittag. 220 junge Künstlerinnen und Künstler aus mehr als 24 Ländern kommen in diesem Sommer nach Bayreuth. Beim 76. Festival junger Künstler stehen rund 50 Konzerte, Open Airs und weitere Veranstaltungen auf dem Programm. Unter dem Motto Resonanz treffen unter anderem türkische Orchestermusik, mexikanische Mariachi-Klänge und bayerische Volksmusik aufeinander. Auch die Rolle von künstlicher Intelligenz in der Kunst wird diskutiert. Das vollständige Programm steht auf youngartistsbayreuth.de. Die Stadt Pegnitz hat nun endlich auch einen dritten Bürgermeister. Der Stadtrat hat Peter Kraus von der SPD mit 12 von 23 gültigen Stimmen gewählt. Er ist damit quasi im Amt bestätigt. Die Wahl des dritten Bürgermeisters musste wiederholt werden, weil es bei der ersten Abstimmung im Mai Verfahrensfehler gegeben hatte und sie damit ungültig war. Das Rote Kreuz Bayreuth startet in Teilen des Landkreises eine Haustüraktion. Also wenn jemand vom BRK vor der Tür steht, nein, das ist kein Betrüger. Das BRK sucht neue Fördermitglieder. Die Beiträge sollen unter anderem in Ausbildung, Fahrzeuge und Ausrüstung für rund 2000 ehrenamtliche Helfer bei der Bereitschaft, der Wasserwacht und der Bergwacht fließen. Die Werbeteams tragen BRK-Kleidung und können sich mit einem Dienstausweis ausweisen. Wichtig: Bargeld oder Sachspenden nehmen sie nicht an. Eine Mitgliedschaft wird ausschließlich per Lastschrift abgeschlossen.
4: Und wir schauen noch kurz aufs Mainwelle-Wetter. Wolken und Sonne jetzt noch im Mix. Im Laufe des Nachmittags kommt die Sonne immer besser durch. Die Tageshöchstwerte um die 20 Grad. In den nächsten Tagen, da wird es jetzt immer sommerlicher. Die Sonne kommt länger raus und die Temperaturen, ja, morgen schon bei 24, am Samstag und Sonntag dann wieder bei 30 Grad. Und das ist der Blick auf die Straßen, kurz nach 3:30. Wir haben eine Info auf der A70. Fahrt Richtung Bayreuth, bitte Vorsicht, zwischen Scheßlitz und Rostov am Berg ein kaputtes Auto. Hier ist die Standspur blockiert. Blitzerhammer in Bayreuth, Universitätsstraße, neu reingekommen. Dann die Abstandsmessung auf der A9 Richtung Nürnberg, kurz vor Markt Schorgast. Und nochmal Bayreuth, St. Johannes in der Eremitenhofstraße. Auch da bitte nicht zu schnell. Euch allen eine gute und sichere Fahrt.
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4: Sigma jetzt in der Playlist mit Nobody to Love. Danach Joe und Jet, I Love Rock'n'Roll. Wir haben viel Musik für euren Donnerstagnachmittag. Und wir begleiten euch sehr gerne.

0: Durch den Nachmittag geht's mit Three Doors Down. Hier ist die Mainwelle. Es ist kurz vor drei. Ich bin der Martin Zinner. Sag an dieser Stelle Servus und wünsche euch noch einen schönen Donnerstagnachmittag.
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3: Heute starten die Hundstage.
4: Ja, vom 23. Juli bis 23. August. Das sind normalerweise die heißesten Tage des Sommers.
3: Hatten wir nicht schon heiße Tage? 40 Grad und sowas?
4: Das waren nicht die Hundstage?
3: Nee. Und am Wochenende, Samstag, Sonntag, erleben wir sie. Dann sind die Werte wieder bei 30 Grad. Heute sind es so 20. Wir haben heute auch nach Hollywood geguckt.
4: Oh ja.
3: Zu Lukas Geppert, ein Bayreuther, der als Filmmusikproduzent sich dort richtig einen Namen gemacht hat.
5: Es war eine unfassbare Erfahrung. Wir hatten dann immer Meetings im Warner Brothers Studio in Burbank. Es war schon wirklich surreal. Also wenn man da ist, dann fühlt man sich so klein und da steht dann so ein Parkschild T. Cruise und man denkt sich einfach nur, wow, in welcher Welt bin ich hier eigentlich? Und vor allen Dingen, als wir mit einem großen Orchester dann aufgenommen hatten, es war schon absolut magisch.
4: Ein Bayreuther in Hollywood und aktuell ist er zu Gast in der Heimat, dirigiert am Samstag in der Stadtkirche die Hofer Symphoniker.
3: Und ein bisschen wehmütig wurden wir auch heute,
4: ja. Denn
3: es sind die letzten Tage des Plektrums, der Bayreuther Kultkneipe in Moritzhöfen. 40 Jahre lang hat Arni dieses Lokal, diese Kneipe betrieben.
4: Wahnsinn.
3: Ich war gestern nochmal da, ich werde auch nochmal hingehen. Ich wurde schon wehmütig. Und Arni, wie sieht's bei dir aus?
6: Die Traurigkeit kommt wahrscheinlich erst dann richtig, wenn wir alles ausräumen, was im Keller alles noch rumsteht. Und in der Kneipe muss ja vieles weg, das nicht der Brauerei gehört oder dem Hausverpächter. Und ich vermute mal, dass da dann die richtige Traurigkeit kommt. Im Augenblick freue ich mich nur, dass jeden Abend so viele Gäste kommen und sich von mir verabschieden wollen.
3: Und sie werden weiterkommen bis zum 31. Juli. So lange hat die Kneipe noch offen. Außer am kommenden Sonntag, da gibt's einen Ruhetag.
4: Für uns morgen kein Ruhetag. Wir hören uns nochmal ab 6. Gerne einschalten.

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19: Es ist 15 Uhr, ich bin Oliver Urbanke. Die Wohnungssuche in Bayern gestaltet sich oft schwierig und langwierig und das dürfte auch in den kommenden Jahren erstmal nicht besser werden. Das IFO-Institut rechnet für dieses Jahr deutschlandweit mit weniger neuen Wohnungen. Die Zahl der Fertigstellungen werde auf 185.000 Einheiten sinken, heißt es in der Prognose. Das wäre der niedrigste Wert seit 2011. Dem IFO-Institut zufolge liegt das unter anderem daran, dass von Baugenehmigung bis Fertigstellung mittlerweile im Schnitt mehr als 2 Jahre vergehen. Noch gut eine Woche, dann beginnen in Bayern die Sommerferien. Der Bayerische Landtag hat sich schon heute in die sitzungsfreie Sommerpause verabschiedet. Und zwar mit den Schlussworten von Landtagspräsidentin Aigner. In ihrer Rede spielte sie immer wieder auf die Münchner Olympiabewerbung an. Zu den Abgeordneten sagte sie:
14: Ruhen Sie sich aus, aber nicht zu sehr. Bleiben Sie in Form, weil auch die Demokratie ist ein Muskel, der immer wieder trainiert werden muss.
19: Die sitzungsfreie Zeit im Bayerischen Landtag endet dann am 30. September. Jedes Jahr ertrinken weltweit rund 300.000 Menschen. Die Weltgesundheitsorganisation hat deswegen jetzt ein neues Programm vorgestellt, um dagegen anzugehen. Darin sind konkrete Empfehlungen für Regierungen formuliert, von Schwimmunterricht über sichere Wassertransporte bis hin zu besserer Hochwasservorsorge. Besonders oft ertrinken Kinder zwischen 5 und 14 Jahren. In dieser Altersklasse zählt Ertrinken zu den 10 häufigsten Todesursachen. Was steht oben, wenn Nutzerinnen und Nutzer für WM-Spiele, Hotels oder Routen googeln? Zu oft nur Googles eigene Angebote, urteilt Brüssel. Wegen unfairer Geschäftspraktiken hat die EU gegen den Konzern jetzt eine Strafe von 890 Millionen Euro verhängt. Der zweite Vorwurf ist, im App Store schränkt Google gewisse Entwickler ein und hält damit Konkurrenten finanziell in Schach. Der Online-Dienst muss die Verstöße innerhalb von 60 Tagen stoppen. Morgen um 11 Uhr dürfte es soweit sein. Wie es aussieht, wird Jürgen Klopp dann als neuer Bundestrainer des deutschen Fußballnationalteams vorgestellt. Mit der Einladung zu einer Pressekonferenz hat der Deutsche Fußballbund die letzten Zweifel quasi beseitigt. Klopps Name wurde in der Einladung nicht genannt. Der Aufsichtsrat und die Gesellschafter müssten nämlich noch ihr Go geben. Das gilt aber als Formsache. Es ist jetzt kurz nach 3.
20: Das mein Wellewetter. Huschela, es war heute ein bisschen kalt draußen gewesen. 17 Grad messen wir gerade in der Bayreuther Innenstadt. Dazu ist es auch ziemlich windig und heute Nacht dann, hey, 6 Grad, die Frühwerte. Aber sternenklar wenigstens draußen. Morgen dann gibt's deutlich mehr Sonne bei bis zu 24 Grad und am Samstag dann ist auch wieder Badewetter bei uns angesagt mit bis zu 29 Grad.
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20: Der Mainwelle-Verkehr mit der A70 Bamberg Richtung Bayreuth zwischen Schesselz und Rostock am Berg hier gefahren durch einen defekten PKW. Der steht auf den Standstreifen und auf der A9 Nürnberg Richtung Berlin zwischen Bindlacher Berg und Bad Benneck-Himmelkron. Der nachmal tägliche Stau momentan auf einer Länge von 1 Kilometer. Und die Simone hat uns noch geschrieben, steht ein Pannenfahrzeug am Berg direkt nach Vohlsbach in Fahrtrichtung Glashütten. Auch da bitteschön vorsichtig. Bei den Blitzern haben wir eine Abstandsmessung auf der A9 Fahrtrichtung Nürnberg bei Marc Schorgast in Bayreuth in der Universitätsstraße wird geblitzt. Und in St. Johannes in der Eremitenhofstraße beim Sportplatz. Auch da steht noch ein Blitzer.
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20: Die Ausgabe vom 23. Juli 2026, Donnerstag ist und wir rocken erstmal so richtig schön entspannt hinein in diesen Donnerstag mit Linkin Park und Burn It Down. Schönen Nachmittag wünsche ich euch.

0: Wir blicken mal zurück. Letztes Jahr, könnt ihr euch noch erinnern, 150 Rabenskulpturen hat der Künstler Ottmar Höll ja eigentlich geplant für die Festspiele in diesem Jahr. Ne? Hat er schön eingereicht gehabt, aber die Idee wurde von den Festspielen aber abgelehnt, obwohl seine Installation ja immer sehr beliebt war. Das heißt jetzt aber nicht, dass es keine Kunstaktion geben wird, denn eine Gruppe Bayreuther hat sich gedacht...
1: Das werden also einfach Pappschilder sein, mehr oder weniger, und wir drucken die da mit verschiedenen Farben drauf, malen die mit Wachsmalstiften oder ähnlichen.
0: Ja, das klingt doch ganz spannend, was er da macht. Das war der Organisator Dominik Eichel. Der will am Samstag zusammen mit seiner Gruppe bei einem Picknick nämlich Elstern bemalen. Typische Elstern anstatt Raben. Was dadurch klar werden soll, es gibt zu viel soziale Ungerechtigkeit. Die Armen werden ärmer, die Reichen werden reicher. Ja, also von daher, es ist natürlich einiges geplant an diesem Samstag dann.
1: Ja, also wenn der Ottmar Höll nicht kommt, ja, dann können wir ja 150 Sachen da hinstellen. Und dann haben wir ein bisschen überlegt, was können wir machen? Und dann war aber eben dieser Fokus auf den sozialen Gerechtigkeitsfragen und dann sind wir irgendwie über die ehemals literarische Bild der diebischen Elster darauf gekommen und dann machen wir was Ähnliches, aber mit einem anderen Twist.
0: Ja, aber Dominik, war es auch wichtig, dass sie die Aktion nicht gegen die Festspiele richtet, sondern gegen die Politik allgemein und die Politik eben kritisiert. Wenn ihr jetzt Lust habt mitzumachen, ja, am Samstag 14 bis 18:30 Uhr könnt ihr auch eine Elster basteln oder einfach entspannt ein Picknick machen.

0: Die Meinberg am Donnerstagnachmittag. 20 Minuten nach drei ist es ganz genau. Und 150 Jahre feiern wir gerade Jubiläum, die Bayreuther Festspiele. Und da gibt's was ganz Besonderes, ein süßes Souvenir, finde ich. Ne? Und zwar einen Miniaturbausatz des Festspielhauses. Klingt schon mal Miniatur, ne? Klein, aber es ist kleiner, als man denkt. Ne? Das ist nämlich in einer Streichholzschachtel. Und das Modell kann man auch selber zusammenbauen. Wenn man es denn kann, so klein, also das wäre für meine Finger, glaube ich, nichts, ne? Aber Wahnsinn. Und wer sich kaufen möchte, gibt's für 9,90 €, nämlich im Bayreuth-Shop in der Tourist-Information. Ich denke mal, ist ja echt was Cooles, aber ich muss mir mal angucken, ob ich das schaffen würde. Das Bayreuth-Festspielhaus in der Streichholzschachtel, ich zusammenbauen, oh Himmels Willen, ich glaube, da brauchen meine Kinder dazu. Mehr Meldungen gleich bei uns um 3:30 hier auf der Mainwelle.
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0: 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Halb vier ist es an diesem etwas frischeren Donnerstag.
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0: Im Studio ist Tamara Pussler.
3: Schönen Nachmittag. Spektakulärer Einbruch in Pressert. Unbekannte rasen in der Nacht mit einem silbernen Mercedes rückwärts durch das Schaufenster eines Juweliers. Sie schnappen sich Schmuck und Wertgegenstände und flüchten dann mit einem anderen Auto, einem schwarzen Skoda Octavia. Der landet dann wenig später an der B299 im Straßengraben. Von den Tätern fehlt jede Spur. Beide Autos stammen übrigens von einem Gebrauchtwagenhandel in Bayreuth in der Weiherstraße und sind auch gestohlen. Auch die Kennzeichen waren gestohlen. Die Polizei sucht jetzt Zeugen. Die Gewerkschaft Nahrung, Genuss, Gaststätten plädiert für eine Beibehaltung des 8-Stunden-Tags. Längere Arbeitstage könnten Familien vor große Probleme stellen. Knapp 1700 Kinder unter 3 Jahren haben in Stadt und Landkreis Bayreuth einen Kita-Platz. Die Betreuungsquote liegt bei knapp 43%. Fällt jetzt der feste 8-Stunden-Tag weg, könnten Eltern ihre Arbeits- und Betreuungszeiten laut NGG kaum noch verlässlich planen. Die Gewerkschaft fordert deshalb, der 8-Stunden-Tag muss bleiben. Die Bundesregierung hatte aktuell politische Debatten und Reformvorschläge. Da geht es unter anderem um flexiblere Arbeitszeiten. In Kulmbach beginnt am Samstag die Bierwoche und zum Festbieranstich fahren Sammelbusse durch den ganzen Landkreis. Sie bringen Besucher am Samstagabend unter anderem auch aus Würzberg, Neudrossenfeld und Gefrees nach Kulmbach. Die Einzelfahrt kostet 4,50 Euro, die Abendkarte 8 Euro. Die Ankunft der Busse beim Bierfest ist dann einheitlich um 7:45 geplant. Die Rückfahrten sind nachts um 12:30. Mehr Infos stehen auch auf meinwelle.de.
0: Danke dir, Tamara. Und für alle Nicht-Franken, 7:45 ist 19:45 Uhr.
3: Ja, es tut mir leid, aber ich gehe davon aus, dass uns hier
0: ich finde es nur so lustig.
3: Die Franken hören.
0: Das ist schon, ich war in Nürnberg, wo ich beim Radio gearbeitet habe, ich auch mal 3/4 gesagt, da haben die bei mir angerufen. Was meinen Sie denn mit 3/4? Das war
3: das Zugraste.
0: Das war ein Zugraste wahrscheinlich. Schrecklich. Willkommen zu meinem Welle-Wetter. Und da sage ich herzlich willkommen durch Ostsee-Tief Deborah. Denn die Deborah hat uns ein bisschen kalte Luft hergeschickt. Haben wir auch gemerkt, heute Nacht war schon etwas huschelig.
3: Oh ja.
0: Heute Nacht wird es noch huscheliger, denn da sind es nur 6 Grad draußen.
3: Ach ja, es geht steil auf den Herbst zu.
0: Ja, verrückt, ne? Aber morgen dann wird schon wieder 24 Grad und am Samstag dann wieder Badewetter. 29 Grad, das ist wiederum sehr schön. Der Mainwelle-Verkehr. Die A70 Bamberg Richtung Bayreuth zwischen Schesslitz und Rostock am Berg. Hier Gefahr durch einen defekten PKW. Der steht auf dem Standstreifen. Und auf der A9 Nürnberg Richtung Berlin kennen wir mittlerweile zwischen Bindlacher Berg und Bad Bernickemeckrohn momentan hier 1 Kilometer Stau. Blitzer auf der A9. Eine Abstandsmessung Richtung Nürnberg bei Markt Schorgast. Und dann haben wir noch 2 Stück in Bayreuth rumstehen. Einer in der Universitätsstraße und der andere in St. Johannes draußen in der Eremittenhofstraße beim Sportplatz wird geblitzt.
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0: Was hältst du eigentlich so von Filmfortsetzungen, die so nach 20, 25 Jahren dann kommen eigentlich?
3: Oh, ganz schwierig. Ich war ja jetzt in Der Teufel trägt Prada. Hm? Und ja, es war schon nostalgisch an manchen Stellen, aber ich habe mir ganz ehrlich danach gedacht, boah, also der war eigentlich wirklich schwach. Den hätt's nicht gebraucht. Nee. Ja.
0: Weil Til Schweiger hat zum Beispiel Manta dann Teil 2 gemacht und jetzt wieder den bewegten Mann Teil 2 machen, nach 30 Jahren.
3: Nee, komm bitte, also lass es einfach auch. Also irgendwann, man muss sich auch eingestehen, man wird ja auch älter als Schauspieler. Er möchte ja wahrscheinlich dann auch wieder mitspielen.
0: Ja, er spielt mit, aber er soll so 30 Jahre, dann taucht er, glaube ich, bei der Hochzeit seines schwulen Sohnes auf.
3: Ach, nee, sagen. Komm, lass es, Till, komm, lass es wirklich.
0: Lass dir was Neues anfangen, glaube ich, oder?
3: Da wiederholen wir lieber nochmal den alten.
0: Ja, der war schön.
3: Ja.
0: Das ist besser. Wir wiederholen auch dann Status Quo mit What You're Proposing nochmal.
3: Ja, das ist Hammer, ganz ehrlich, besser als eine neue Auflage.
0: Schönen Nachmittag hier am Donnerstag.

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1: Schönen Nachmittag euch. 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
1: 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Kollege Justus Hampel war draußen unterwegs und hat sich mal bei Ruslan umgeschaut. Spannend auf jeden Fall. Schöne Sachen dort. Hab mir auch mal angeguckt. Vielleicht sehen wir uns am Samstag mal draußen. Wir gucken ein bisschen zurück in die 90s zu Him und Join Me. Schönen Nachmittag euch.

0: Ich bin jetzt mal ganz ehrlich, ne, um 4:10, ich habe mittlerweile überhaupt keine Ahnung mehr von den ganzen Social-Media-Sachen, von diesen ganzen Influencern. Ich weiß auf jeden Fall, dass gerade in Bayreuth jemand ist, der ziemlich bekannter Influencer ist, mit über 500.000 Followern, der ziemlich viel essen kann und der in Bayreuth jetzt mal, ich glaube, um die 10 Kilo Eis jetzt verspeisen will. Und ein Mann, der für sich, der sich besser auskennt bei Influencern, weil er selber so ein kleiner Influencer ist, ist unser Kollege Justus Hampel und der ist draußen vor Ort. Servus Justus.
1: Liebe Grüße ins Mainwelle Sendestudio und Micha, eine Frage. Wie viele Kilo Eis könntest du in einer halben Stunde verdrücken? Ne? Ich weiß, wir schleckern auch gerne mal so Magnum, aber ich glaube, wie viel Kilo jetzt dann?
2: Wie viel Kilo kann ich hier nicht genau sagen, aber wir kriegen, soweit ich das gerade gehört habe, 48 Kugeln. Ich glaube, im Durchschnitt hat eine Kugel immer so 100 Gramm, also ich denke mal so 5 Kilo Eis, ja.
1: Alter Vater. Neben mir Big M, Food Influencer, oder ja. Was ist die genaue Bezeichnung?
2: Ich sage immer gerne Content Creator, aber ja, viele, weil ich halt natürlich Influencer in dem Fall, sagen natürlich dann Food Influencer.
1: Und jetzt bist du hier in Bayreuth, kommst eigentlich aus Düsseldorf, habe ich gehört.
2: Das ist richtig, ja.
1: Und was bist, also warum bist du jetzt dann hier an der Opera?
2: Ich werde immer herausgefordert auf die größten Challenges im Food-Bereich oder so, oder sag mal die größten Sachen zu probieren. Und das Opera Eiscafé hier in Bayreuth hat mich und tatsächlich einen Kumpel, der heute 32 geworden ist, herausgefordert, die größte Eis-Challenge Deutschlands anzutreten. Über 50 Kugeln Eis und nochmal Toppings on top warten auf uns. Und da sage ich nicht nein.
1: Da bist du jetzt schon im Tunnel, ne? Bist schon im Food-Tunnel.
2: Sowas von einem Tunnel, mein Bester. Also ich bereite mich gerade mental vor, nicht zu frieren.
1: Ich habe die Platte schon mal gesehen und da sind ja die ganzen Kugeln dann schon mal so serviert. Also ich könnte das jetzt nicht essen. Also ich mag Eis, ja. Aber das ist doch an sich schon gar nicht mal gesund.
2: Weißt du, glaube ich, bei Eis ist es sogar eher andersrum. Ich glaube, dann sagen viele, boah, 50 Kugeln, das schaffe ich auch so. Aber ich glaube, sobald man bei Kugel, ich will noch nicht mal sagen 3-4, aber vielleicht bei Kugel 7-8 angekommen ist, ich glaube, dann hängt es den meisten raus.
1: Ja, jetzt kommt dann trotzdem so, gehen wir ein bisschen in die Sportschiene rein. Was ist da deine Taktik, ne? Wie willst du es da anstellen heute dann?
2: Ich sag dir ganz ehrlich, ich sag mal dreckig und mächtig. Dreckig und mächtig, sage ich immer. Also nein, einfach ohne Taktik rein. Ich sag mal, ich kann viel davon essen oder viel kann man davon essen, wovon es gut schmeckt, was man gerne hat. Und ich weiß nicht, wer nicht Eis liebt, deswegen bin ich sehr optimistisch.
1: Dann jetzt dann nochmal, du machst Videos, in denen du Sachen halt auf Zeit isst dann so, aber beschreib doch trotzdem dann vielleicht nochmal den Leuten, die dich noch nicht kennen, was für Videos machst du?
2: Also ja, ich mache Food-Content in dem Bereich, dass ich sage, ich esse große Mengen an Eis oder an Fleisch oder an kiloweise andere Sachen, meistens in einer gewissen Zeit, was so mit einer Challenge verbunden ist, auch für den Unterhaltung oder für den Fun-Faktor. Und lass es mir aber gleichzeitig gut schmecken. Das ist meine Art von Content.
1: Perfekt. Und damit jetzt dann, auf geht's. Ne? Gutes Essen, guten Appetit.
2: Dankeschön.
1: Und damit zurück ins Studio, oder?
2: Zum Gehirnfrost, ne? Ab geht's.
0: Danke dir, Justus. Und jetzt guten Appetit bei 50 Kugeln Eis.
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1: Es ist 16 Uhr, ich bin Oliver Urbanke. Die Spritpreise steigen immer weiter und weiter und das macht den Arbeitsweg vor allem für Pendlerinnen und Pendler teuer. Die SPD fordert deswegen jetzt einen wirksamen Schutz vor extremen Preisspitzen. Bundeswirtschaftsministerin Reiche lehnt das bislang ab. Thomas Bremser mit den Details.
2: Einen neuen Tankrabatt wird es nicht geben. Generell plant die Bundesregierung aktuell nichts, um gegen die hohen Benzinpreise vorzugehen. SPD-Fraktionsvize Zorn bringt erneut einen Spritpreisdeckel ins Spiel. Da, wo der Markt nicht funktioniere, könne der Staat eingreifen, so wie in Belgien oder Luxemburg. In Frankreich deckelt der Mineralölriese Total freiwillig seine Preise, wenn auch auf Druck der Regierung.
1: Die Bundespolizei will die Kriminalität an Bahnhöfen eindämmen und kontrolliert dort deswegen an diesem Wochenende verstärkt. Besonders viele Beamte und Beamtinnen sollen an den Bahnhöfen unterwegs sein, die immer wieder durch eine erhöhte Zahl von Gewaltdelikten auffallen, heißt es von der Gewerkschaft der Polizei dazu. Als Feuerwehrmann, Bergretter oder als Rettungsschwimmer zur Arbeit kommen? Das wird in Bayern jetzt eingeführt. Der Bayerische Landtag hat einen sogenannten Uniformtag beschlossen. Einmal im Jahr sollen diejenigen, die ein Ehrenamt ausführen, freiwillig in Uniform zur Arbeit erscheinen können, um ihr Engagement in der Gesellschaft sichtbar zu machen. Die Staatsregierung muss jetzt einen konkreten Termin für den Uniformtag festlegen. Seit der Teillegalisierung von Cannabis vor 2 Jahren landen mehr Menschen wegen der Droge im Krankenhaus. Eine neue Studie zeigt, im ersten Jahr nach der Legalisierung kamen rund 1.400 Personen mehr wegen Cannabisvergiftung oder Psychosen in Kliniken. Als wahrscheinlichsten Grund nennen die Forscher den wachsenden Konsum von medizinischem Cannabis aus Online-Apotheken. Das hat deutlich mehr THC-Gehalt als Straßenware. Weil die Passagiere an Bord einer EasyJet-Maschine eine Schlägerei angefangen haben, musste das Flugzeug umkehren. Auf dem Weg von Teneriffa nach Liverpool gerieten rund 12 Passagiere in Handgreiflichkeiten. Der Pilot sah die Sicherheit des Flugs gefährdet und entschied sich, nach etwa einer halben Stunde dazu zurückzufliegen. Wieder am Boden schritt die Polizei ein. Der Grund der Schlägerei ist noch nicht bekannt. Es ist jetzt 4:15.
3: Das Mainwelle-Wetter aktuell bei 18 Grad in Weidenberg, 18 Grad in Eckersdorf und wo haben wir 17 Grad? In Gefries sind 17 Grad, Bischofsgrün sind 14 Grad. Also heute mal ein etwas kühlerer Tag bei uns und wer ist schuld dran? Das Ostseetief Deborah. Die hat uns nämlich jetzt ziemlich kühle Luft geschickt. Ja? Heute Nacht dann sogar Frühwerte von nur so 6 Grad. Morgen dann aber wird es schon wieder wärmer werden bei 24 Grad und spätestens am Samstag dann kann man auch wieder die Badehose aus dem Schrank holen. Da sind es nämlich wieder 29 Grad. Der Mainwelle Verkehr, die A9 Berlin Richtung Nürnberg zwischen Blech und Hormersdorf, hier Gefahr durch ein defektes Fahrzeug. Und auf der A70 Bamberg Richtung Bayreuth zwischen Scheslitz und Rostorf am Berg, hier steht ein defekter PKW auf den Standstreifen. Blitzer gibt's noch in Fahrt Richtung Nürnberg, also eine Abstandsmessung bei Marc Schorgast und in Bayreuth in der Universitätsstraße, auch da werdet ihr noch geblitzt.
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3: Ja, mach mal ein bisschen Pause vor den ganzen heißen Temperaturen. Es soll dann nächste Woche auf jeden Fall wieder heiß werden. Am Wochenende haben wir wieder schönes Wetter, von daher mit Temperaturen bis zu 29 Grad. Kann man auch der Natur mal eine kleine Erholung gönnen mit den heutigen 18 Grad. Auch wenn es ein bisschen frisch ist, aber das kriegen wir hin. Ich wünsche euch einen schönen Donnerstag.

0: Good time rock and roll.
1: Yes, man.
0: Vom Toto, hold the line. Herzlich willkommen im Studio, Christian Höret.
2: Hallo. Servusle. Einen geschätzten Nachmittag wünsche ich dir und der Hörerschaft von Radio Mainfeld.
0: Ich angekommen. Ja. Live. Ja, und wir sind ja heute hier zusammengekommen in diesem Studio, um über morgen zu sprechen. Denn morgen großes Comedy-Event in Pegnitz mit One and Only ist hier gestartet, zusammen mit Bernd Händel. Kennt ihr nicht, der große Faschingsfrühere von VLC Büchern, der Faschingspräsident. Und du hast ja einiges vorbereitet, du hast ja Töne eingeholt von den beiden.
2: Ja,
0: und also bin mal gespannt.
2: Den Friseur der Woche geschnitten und noch ein Spielvereinigung-Beitrag für morgen fertig gemacht und festgestellt, oh, es ist ja schon vier. Ach, dann habe ich zwei Töne zugeschickt bekommen, oder sagen wir mal zwei Stimmen, einmal von Bernd Händel und von Ziggy Stadter. Und die wollte ich natürlich in unser Computersystem einpflegen, aber mein E-Mail-Account spinnt. Dann habe ich natürlich gedacht, ich gehe jetzt einfach ins Studio zu dir und WhatsAppe dir beide Stimmen von Bernd Händel und Ziggy Stadter in den WhatsApp-Account. Da kann man nämlich dann direkt hier im Studio abspielen. Ne?
0: Ja.
2: Aber das hat auch nicht so funktioniert. Deswegen jetzt live und ich hoffe, mich ruft keiner an.
0: Ja.
2: Olli Richter, wie, du rufst jetzt an. Spiel mal jetzt einfach mal die Grußbotschaft von Bernd Händel ab. Bitte, Achtung, ich bin aufgeregt.
3: Liebe Freunde von Radio Mainwelle.
2: Jawohl.
3: Wir freuen uns auf unseren Kabarettabend mit zwei fränkischen Showboys. Es erwartet Sie ein urfränkisches Humormenü für Seele und Zwerchfell. Sollten Sie am Freitag, den 24.07. noch nichts vorhaben, dann kommen Sie doch einfach in den Schlosspark nach Pegnitz. Um 19 Uhr geht's los. Ich bin Bernd Händel, Entertainer und Stimmenimitator, langjähriger Sitzungspräsident von Fasnacht in Franken. Wir präsentieren Ihnen ein buntes Menü durch 50 Jahre TV-Landschaft mit bekannten Stimmen aus jedem Jahrzehnt. Dazu gibt's Musik und Spaß mit Ziggy Stadter, das Bayreuther Original. Man nennt ihn auch The Godfather of Quetschen. Viele prominente Stimmen freuen sich auf Sie, unter anderem unser Weltmeistertrainer Jogi Löw. Jogi, hast du zugehört? Ach, und ich freue mich auch. Spaß, Musik und viel Quatsch und viel fränkische Musik. Ja, danke. Und natürlich ist er auch dabei, der Star-Kabarettist Michael Mittermeier. Also ich weiß, wo ich am Freitag bin. Ich bin im Schlosspark in Pegnitz um 19 Uhr und da sehen wir uns, gell? Also, bis Freitag. Dankeschön.
2: Es hat keiner angerufen, sehr schön, ne?
0: Sehr schön.
2: Ich hätte es natürlich nur ein wenig gekürzt und zusammengeschnitten, ging aber nicht. Hab auch jetzt von Ziggy Stadter, ja, eine Botschaft,
0: auch
2: die
0: live auf
2: dauert
0: Handy.
2: Bloß 17 Sekunden. Aber die hören wir uns natürlich auch noch an, ne?
0: Alte Ziggy.
2: Der Godfather of Kommode, Quetschkommode, das war meine Formulierung damals, gell? Also der weiße Roberto Blanco auf Speed, sag mal, der käseweiße Roberto Blanco auf Speed, ne? God of Quetschkommode, King of Schifferklavier, hier ist Ziggy Stadter. Achtung, live aus meinem Handy.
4: Ja, liebe Freunde, auch ich, Ziggy Stadter aus Bayreuth, freue mich auf euer Kommen. Ich freue mich auf Bernd Händel und die Stimmen, die die Welt bedeuten. Im Schlosspark, am Freitag, der Abend, 19 Uhr. Ich freue mich auf euer Kommen, euer Ziggy Stadter. Alles Gute.
2: Jawohl, also morgen Abend, ich fasse nochmal zusammen, 19 Uhr Comedy-Abend mit Bernd Händel und natürlich the one and only Ziggy Stadter.
0: Sehr schön, da freue ich mich. Und morgen Abend haben wir ja auch noch ein anderes Event, muss man auch ganz gucken, wo
2: wir
0: hingehen.
2: Das ist jetzt schlecht, jetzt haben wir ja natürlich hier dieses Ding in Pegnitz
0: geworben. Das verkauft.
2: Können wir ja nicht sagen, dass die Oldstadt parallel in Bayreuth spielt, im Harzwalder Wildstadion.
0: Und das erste Spiel.
2: Wir uns freuen würden, dass wir natürlich alle ins Stadion kommen. Ne?
0: No, in Augsburg. Du bist doch wieder Stadionsprecher, habe ich gehört.
2: Freilich.
0: Ach so, na, das sagen wir lieber nicht. Das machen wir nicht. Das heißt, das ist wieder
2: schlecht. Müsst ihr wissen, wo ihr hingeht.

Also wer immer schon mal Gedankengespiel hat, Schauspieler zu werden, der hat jetzt die Chance dazu. Ne? Denn im November kommt da wieder der Jedermann zu uns nach Bayreuth. Dieses Mal zum ersten Mal nicht im Reichshof, sondern im neuen Friedrichsforum. Kartenvorverkauf läuft ja schon. Aber es werden jetzt doch Freiwillige gesucht, die bei der Produktion mitmachen. Also da ist so Schauspielerfahrung nicht unbedingt erforderlich, sondern ja eher so ja Lust auf die Schauspielerei. Verlässlichkeit ist mal auch da, ist heute am Theater. Das Ganze ist dann am 5.

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0: schön entspannt hinein in den etwas kühleren Donnerstagnachmittag. So, es ist genau 16.30 Uhr.
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0: Meine Zunge war kurzfristig etwas verknotet. Im Willkommen im Studio Tamara Bussler.
3: Ich versuche meine zu entknoten jetzt. Gut. Schönen Nachmittag. Ein spektakulärer Einbruch in Pressert. Unbekannte rasen in der Nacht mit einem silbernen Mercedes rückwärts durchs Schaufenster eines Juweliers. Sie schnappen sich Schmuck und Wertgegenstände und flüchten dann mit einem anderen Auto. Mit einem schwarzen Skoda Octavia. Der landet dann aber wenig später an der B299 im Straßengraben. Von den Tätern fehlt jede Spur. Beide Autos stammen übrigens von einem Gebrauchtwagenhandel in Bayreuth in der Weiherstraße und sind gestohlen. Auch die Kennzeichen der Autos waren gestohlen. Die Polizei sucht jetzt nach Zeugen. Die Gewerkschaft Nahrung Genuss Gaststätten plädiert für eine Beibehaltung des 8-Stunden-Tags. Längere Arbeitstage könnten Familien vor große Probleme stellen. Knapp 1700 Kinder unter 3 haben in Stadt und Landkreis Bayreuth einen Kita-Platz. Die Betreuungsquote liegt dabei knapp 43%. Fällt jetzt der feste 8-Stunden-Tag weg, könnten Eltern ihre Arbeits- und Betreuungszeiten laut NGG kaum noch verlässlich planen. Die Gewerkschaft fordert deshalb, der 8-Stunden-Tag muss bleiben. Aktuell gibt es ja politische Debatten und Reformvorschläge der Bundesregierung, die eine Flexibilisierung der Arbeitszeiten vorsehen. In Kulmbach beginnt am Samstag die Bierwoche und zum Festbieranstich fahren Sammelbusse durch den ganzen Landkreis. Sie bringen Besucher am Samstagabend unter anderem auch aus Würzberg, Neudrossenfeld und Gefrees nach Kulmbach. Die Einzelfahrt kostet 4,50 Euro, die Abendkarte 8 Euro. Die Ankunft der Busse beim Bierfest ist einheitlich um 19.45 Uhr geplant. Die Rückfahrten sind dann nachts jeweils um 12:30. Die Abfahrtszeiten stehen auch nochmal auf meinwelle.de.
0: Hast du auch schon dein Dirndl gebügelt?
3: Ach, da bin ich doch leider schon weg. Ich verpasse dieses Jahr die Bierwoche.
0: Na, hör auf.
3: Ja, so traurig.
0: Bierwochen ohne Tamara Bussler dieses Jahr.
3: Nee, kannst gleich absagen, das Fest.
0: Na, das ist vorbei.
3: Das geht nicht.
0: Es ist vorbei. Wir gucken zum Mainwelle Wetter. Das ist noch nicht vorbei, das kommt erst und zwar wieder richtig schön sommerlich die nächsten Tage und zwar am Wochenende soll es wieder heiß werden, bis zu 29 Grad am Samstag. Dazwischen liegt erstmal eine etwas kühlere Nacht bei 6 Grad, morgen dann höchstwertes um die 20 Grad, aber das wird alles besser, ja, zum Wochenende, wie gesagt, wieder Badewetter bei uns in der Region.
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0: Der Mainwelle-Verkehr, die A9 Berlin Richtung Nürnberg, zwischen Bleche und Hormersdorf, hier Gefahr durch ein defektes Fahrzeug. Nochmal die A9 Nürnberg Richtung Berlin, zwischen Windlacher Berg und Bad Bendekimmelkron, hier auch wieder. Mal wieder Behinderungen in der Baustelle, kennen wir ja am Nachmittag. Und wir hätten noch Blitzer, eine Abstandsmessung, und zwar auf der A9 Richtung Nürnberg beim Markt Schorgast und in der Universitätsstraße. Da wird auch noch geblitzt, ist gerade eben auch vom Christian bestätigt worden, dass sogar genau die GPS-Daten durchgesetzt, wo der Blitzer steht.
3: Wow.
0: Von daher,
3: besser kann man es nicht melden.
0: Der steht noch, Christian. Dankeschön. Und wenn ihr noch Blitzer habt, 0170 99 07000.
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0: Ist ja gerade so ein Food-Influencer in Bayreuth unterwegs. Weiß nicht, Big M, Fett M, irgendwas. Ich kenne mich da nicht so aus.
3: Ich kenne mich auch nicht aus, aber ich finde es unfassbar lustig.
0: 50 Kugel Eis will da reinziehen?
3: Ja, ich weiß nicht, ob er sich eine Zeitgrenze gesetzt hat oder ob er einfach nur, dass er es überhaupt schafft, aber wow.
0: Er muss ja Zeitgrenze, sonst schmilzt es ja, dann kann er es ja trinken, das gilt ja nicht.
3: Ja, stimmt.
0: Also so eine aber ich habe ja spätestens nach 6 Kugeln, dann ist meine Zunge, kennst du das?
3: Ja, vor allem, also irgendwann pappt ja auch der Magen zusammen. Es ist ja trotzdem Zucker ohne Ende.
0: Naja, Kollege Justus Hammel ist noch draußen. Ich hoffe, der meldet sich nochmal. Bin mal gespannt, wie es aussieht.
3: Ich finde es Wahnsinn sogar, wenn er mitmachen würde irgendwie. Aber
0: das wäre mir klar.
3: Aber leider ist wahrscheinlich dann das Eis ausverkauft.
0: 50 Kugeln Eis, ey. Hammer. Naja, ich brauche es nicht. Ich bin mal gespannt, wie Fett M, Big M, wie heißt der nochmal aussieht.
3: Nicht Fett vielleicht.

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2: Heute starten die Hundstage.
3: Ja, vom 23. Juli bis 23. August. Das sind normalerweise die heißesten Tage des Sommers.
2: Hatten wir nicht schon heiße Tage? 40 Grad und sowas?
3: Das waren nicht die Hundstage?
2: Nee. Und am Wochenende, Samstag, Sonntag, erleben wir sie. Dann sind die Werte wieder bei 30 Grad. Heute sind es so 20. Wir haben heute auch nach Hollywood geguckt.
3: Oh ja.
2: Zu Lukas Geppert, ein Bayreuther, der als Filmmusikproduzent sich dort richtig einen Namen gemacht hat.
4: Es war eine unfassbare Erfahrung. Wir hatten dann immer Meetings im Warner Brothers Studio in Burbank. Es war schon wirklich surreal. Also wenn man da ist, dann fühlt man sich so klein und da steht dann so ein Parkschild T.Cruise und man denkt sich einfach nur, wow, in welcher Welt bin ich hier eigentlich? Und vor allen Dingen, als wir mit einem großen Orchester dann aufgenommen hatten, es war schon absolut magisch.
3: Ein Bayreuther in Hollywood und aktuell ist er zu Gast in der Heimat, dirigiert am Samstag in der Stadtkirche die Hofer Symphoniker.
2: Und ein bisschen wehmütig wurden wir auch heute,
3: ja.
2: Denn es sind die letzten Tage des Plektrums, der Bayreuther Kultkneipe in Moritzhöfen. 40 Jahre lang hat Arni dieses Lokal, diese Kneipe betrieben.
3: Wahnsinn.
2: Ich war gestern nochmal da, ich werde auch nochmal hingehen. Ich wurde schon wehmütig. Und Arni, wie sieht's bei dir aus?
5: Die Traurigkeit kommt wahrscheinlich erst dann richtig, wenn wir alles ausräumen, was im Keller alles noch rumsteht. Und in der Kneipe muss ja vieles weg, das nicht der Brauerei gehört oder dem Hausverpächter. Und ich vermute mal, dass da dann die richtige Traurigkeit kommt. Im Augenblick freue ich mich nur, dass jeden Abend so viele Gäste kommen und sich von mir verabschieden wollen.
2: Und sie werden weiterkommen bis zum 31. Juli. So lange hat die Kneipe noch offen. Außer am kommenden Sonntag, da gibt's einen Ruhetag.
3: Für uns morgen kein Ruhetag. Wir

0: 10 Minuten vor 5 ist es und gerade in Bayreuth an der Opera ist ja Big M, so ein Food-Influencer, der will ja 50 Kugeln Eis essen. Seit 20 Minuten isst er schon, 10 Minuten hat er noch. Ich habe mir mal ein Bild schicken lassen, der hat schon gut vorgelegt. Ja, Kollege Justus Hampel ist ja vor Ort, der meldet sich gleich nach 17 Uhr bei uns, ob er es schafft. Also ich finde die Idee verrückt, ne? Also 50 Kugeln Eis, also Wahnsinn, das ist ja auch gar kein Nuss mehr, aber das ist ja auch nicht der Sinn der Sache, was er macht. Ne? Aber trotzdem, weil das friert doch irgendwann ein. Ich bin gespannt, ob er es schafft, kurz nach 17 Uhr wissen wir auf jeden Fall mehr.
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1: Es ist 17 Uhr, ich bin Oliver Urbanke. Bei einer möglichen Geiselnahme in einer Regensburger Bankfiliale ist ein Mensch lebensbedrohlich verletzt worden. Er ist laut Polizei mittlerweile im Krankenhaus. Der mutmaßliche Täter soll mit einem Messer bewaffnet sein. Ein Großaufgebot mit Spezialkräften und einem Hubschrauber ist vor Ort. Die Polizei geht davon aus, dass sich noch weitere Personen in der Bank befinden. Das Gebiet um die Filiale ist großräumig abgesperrt. An der französischen Atlantikküste, einer der beliebtesten Urlaubsregionen für Deutsche, wüten gerade heftige Waldbrände. Fast 20.000 Menschen sind vorsorglich evakuiert worden, darunter viele Touristen aus Ferienzentren und Campingplätzen rund um Bordeaux. Starke Winde treiben die Flammen immer weiter an, inzwischen sind 2.400 Hektar abgebrannt. Und auch in Spanien brennt's, dort haben Feuer im Zentrum des Landes bereits 32.000 Hektar verwüstet. Vor 2 Jahren ist Cannabis in Deutschland teilweise legalisiert worden. In den Krankenhäusern haben sich bereits die ersten Folgen davon bemerkbar gemacht. Es wurden mehr Menschen wegen der Droge eingeliefert. Das schreiben Wissenschaftler im Fachjournal Deutsches Ärzteblatt International. Thomas Bremser berichtet.
2: Die Wissenschaftler sehen mehr akute Vergiftungen durch Cannabis und mehr dadurch ausgelöste Psychosen. Allerdings sei der Anstieg moderat. Die Forscher diskutieren 2 mögliche Gründe. Erstens sei es denkbar, dass mehr Menschen Cannabis konsumieren. Wahrscheinlicher sei es allerdings, dass mehr Konsumenten auf hochpotentes medizinisches Cannabis umgestiegen sind. Das gibt es ziemlich leicht in Online-Apotheken zu kaufen.
1: Ab kommendem Freitag werden die Autobahnen Richtung Süden wieder voll. In Bayern beginnen dann nämlich die Sommerferien. Wer nach Österreich oder Italien will, braucht eine Vignette. Und da warnt die Polizei jetzt vor Betrügern. Die schalten gesponserte Suchmaschinen-Links und täuschen damit offizielle Portale für Online-Vignetten vor. Das Fiese, der Betrug fällt meist erst an der Mautstelle auf. Dann drohen neben dem verlorenen Geld auch noch Bußgelder. Tipp, Adressen immer manuell eintippen und Weblinks meiden. Die Bibliothek des Deutschen Museums in München hat ihr millionstes Buch erworben. Es handele sich um einen seltenen Band aus den 1830er Jahren über französische Kostümgeschichte, berichtet das Museum. Das sei ein besonderer Meilenstein für die laut Mitteilung größte Museumsbibliothek Deutschlands. Es ist jetzt 5:15.
3: Das Mainwelle Wetter. In der kommenden Nacht wird es erstmal richtig kalt draußen, also wirklich kalt. 6 Grad, das ist für mich wirklich kalt. Morgen dann tagsüber auch schon wieder mildere Temperaturen bis zu 24 Grad. Gibt auch wieder mehr Sonnenschein und die weiteren Aussichten bis Wochenende zeigt sich eigentlich wieder bademäßig kann man fast sagen, bei 26 bis 29 Grad. Also die Badehose kann man auf jeden Fall wieder entstauben. Im Laufe des Sonntags dann wird es aber wieder windiger und es kann auch Regen geben bei 25 bis 28 Grad. Der Mainwelle Verkehr. Da haben wir noch die A9 Berlin Richtung Nürnberg zwischen Blech und Hormersdorf. Da Gefahr durch ein defektes Fahrzeug und auf der A9 Nürnberg Richtung Berlin. Da gibt es einen stockenden Verkehr zwischen Bindlacher Berg und Bad Berneck-Himmelkron. Blitzer! In Bayreuth in der Universitätsstraße wird noch geblitzt und eine Abstandsmessung gibt es auf der A9 in Fahrt Richtung Nürnberg bei Marc Schorgast.
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3: Dieses Jahr gibt es ja keine Kunstinstallation von Ottmar Hörl, aber es soll trotzdem was Künstlerisches geben. Was ist dort los ist am Festspielhügel? Das gibt's gleich bei uns hier auf der Mainwelle. Seid gespannt, es hat auf jeden Fall auch was mit Tieren zu tun.

0: 150 Rabenskulpturen hat der Künstler Ottmar Hörl eigentlich dieses Jahr zu den Festspielen geplant, aber war nix. Die Idee wurde von den Festspielen abgelehnt, obwohl seine Installationen ja immer sehr beliebt waren. Das heißt aber nicht, dass es jetzt gar keine Kunstaktion geben wird, denn eine Gruppe Bayreuther hat sich gedacht,
1: ja, also wenn der Ottmar Hörl nicht kommt, dann können wir ja 150 Sachen dahinstellen. Und dann haben wir ein bisschen überlegt, was können wir machen. Und dann war aber eben dieser Fokus auf den sozialen Gerechtigkeitsfragen. Und dann sind wir irgendwie über die ehemals literarische Bild der diebischen Elster darauf gekommen. Und dann machen wir was Ähnliches, aber mit einem anderen Twist.
0: Ja, und das war der Organisator Dominik Eichel. Der will am Samstag zusammen mit seiner Gruppe bei einem Picknick Elstern basteln. Diebische Elstern anstatt Raben. Was dadurch klar werden soll, es gibt zu viel soziale Ungerechtigkeit. Die Armen werden armer, die Reichen werden reicher. Aber wie soll dieses Kunstprojekt jetzt eigentlich so genau aussehen?
1: Das werden also einfach Pappschilder sein, mehr oder weniger. Und wir drucken die da mit verschiedenen Farben drauf, malen die mit Wachsmalstiften oder ähnlichen.
0: Was Dominik aber wichtig ist, er will sagen, er will die Aktion nicht gegen die Festspiele richten, ja, sondern die Politik allgemein kritisieren. Und wenn ihr jetzt Lust habt, da mitzumachen, das geht. Am Samstag von 14 bis 18.30 Uhr könnt ihr dann eine Elster basteln. Oder ihr kommt einfach hoch, macht entspannt ein Picknick am Festspielhügel. Ist ja auch was Schönes.

0: Schönen Nachmittag, 20 nach 5 ist es, Samstag geht's wieder rund, ja, da beginnen ja die Festspiele wieder bei uns und dieses Jahr die Bayreuther Festspiele, Jubiläum 150 Jahre, deswegen gibt's auch was Besonderes, wir haben ja vorhin gehört, erstmal das Festspielhaus, da gibt's in der Streichholzschachtel, kann man selber bauen, wer es denn schafft, ne, aber es gibt was anderes, das kann man auch einfach nur kaufen und draufkleben, denn es gibt nämlich eine Sonderbriefmarke anlässlich zum 150-jährigen Jubiläum in diesem Jahr herausgeben, wird die Marke vom Bundesfinanzministerium, das ist doch wunderschön, kann man auch mal Bayreuth auf einen Brief draufkleben. Tolle Sache. Was sonst noch los ist, gleich um 5:30. Briefe, wer schreibt eigentlich noch Briefe? Ist ja ganz oft, ne? Aber trotzdem, Briefmarke, coole Sache.
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0: Schönen Nachmittag, 5:30 ist es. Sogar die Sonne kommt ein bisschen raus an diesem Donnerstag jetzt.
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0: Herzlich willkommen im Studio, Tamara Busler.
3: Schönen Nachmittag. Ein spektakulärer Einbruch ist in Pressert passiert. Unbekannte haben da in der Nacht mit einem silbernen Mercedes rückwärts das Schaufenster eines Juweliers durchbrochen. Sie haben sich Schmuck und Wertgegenstände geschnappt und dann mit einem anderen Auto sind sie geflüchtet. Das war ein schwarzer Skoda Octavia. Der landet dann aber wenig später an der B299 im Straßengraben. Die Täter flüchten. Bis jetzt noch keine Spur von ihnen. Beide Autos stammen womöglich von einem Gebrauchtwagenhandel in Bayreuth in der Weierstraße und sind geklaut. Und auch die Nummernschilder, die dran waren offenbar gestohlen. Die Polizei sucht jetzt Zeugen. Die Gewerkschaft Nahrung Genuss Gaststätten plädiert für eine Beibehaltung des 8-Stunden-Tags. Längere Arbeitstage könnten Familien vor große Probleme stellen. Knapp 1700 Kinder unter 3 haben in Stadt und Landkreis Bayreuth einen Kita-Platz. Die Betreuungsquote liegt dabei knapp 43%. Fällt jetzt der feste 8-Stunden-Tag weg, könnten Eltern ihre Arbeits- und Betreuungszeiten laut NGG kaum noch verlässlich planen. Die Gewerkschaft fordert deshalb, der 8-Stunden-Tag muss bleiben. Aktuell gibt es politische Debatten und Reformvorschläge der Bundesregierung, die eine Flexibilisierung der Arbeitszeiten vorsehen. In Kulmbach beginnt am Samstag ja die Bierwoche und zum Festbieranstich fahren Sammelbusse durch den gesamten Landkreis. Sie bringen Besucher am Samstagabend unter anderem aus Wirsberg, Neudrossenfeld und Gefrees nach Kulmbach. Die Einzelfahrt kostet 4,50 Euro, die Abendkarte dann 8 Euro. Die Ankunft der Busse beim Bierfest ist einheitlich und zwar um 19.45 Uhr, 19:45. Die Rückfahrten sind nachts um 12:30 und die Abfahrtszeiten stehen auch nochmal alle gesammelt auf meinwelle.de.
0: Wunderbar.
3: Ja, Wahnsinn.
0: Das ist Mainwelle Wetter. Das ist momentan gar nicht so wahnsinnig heiß draußen. Aktuell messen wir 18 Grad. In der kommenden Nacht sind 6 Grad draußen. Aber die nächsten Tage wird es auf jeden Fall wieder wärmer werden. Morgen bis 24 Grad. Am Samstag dann heißt es wieder rein in den Bikini bei 28 Grad. Am Sonntag heißt es ein bisschen aufpassen, Regenschirm mitnehmen. Könnte Regenschauer geben. Bleibt aber auch noch warm bei 25 bis 28 Grad. 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Gucken wir mal entspannt auf die Straßen raus und wir sehen, die Meldung haben wir eigentlich immer drin. Ne? Am Nachmittag die A9 Nürnberg Richtung Berlin zwischen Bindlacher Berg und Bad Bendekimmelkron. Momentan dichter Verkehr, Zeitverlust in diesem Bereich gerade 4 Minuten. Und auf der A9, wenn ihr Richtung Nürnberg unterwegs seid, da steht zwischen Blech und Hommersdorf ein defektes Fahrzeug. Bei den Blitzern ist der noch aktiv in der Universitätsstraße in Bayreuth. Und die Abstandsmessung, die gibt's auch noch auf der A9 Fahrt Richtung Nürnberg bei Marc Schorgast.
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0: Es ist ja heute gar nicht so warm draußen, obwohl ja heute die Hundstage beginnen. Die Hundstage heißt ja, weißt du, was die Hundstage sind?
3: Sehr heiß.
0: Die heißeste Phase des Jahres vom 23. Juli bis zum 23. August. Also sollte man so wenig anstrengen.
3: Nee, das sehe ich heute noch nicht, die heißesten Tage. Nee, also der Samstag hat schon wieder mehr Chancen, aber...
0: Nein, das sehe ich nicht so. Die Hundstage, auf jeden Fall haben sie begonnen. Also in der Hoffnung, dass es jetzt heiß wird. Nächste Woche dann beginnen die Sommerferien, da muss ja heiß werden.
3: Ja, aber da hat es, glaube ich, schon über 30 Grad jetzt mittlerweile.
0: Ja, ich freue mich auch.

0: Ich mag so Classic Rock, oder Asia? Heat of the Moment, hier ist die Mainwelle, 17.37 Uhr ist es. 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
0: 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Und ihr könnt natürlich auch mal reingucken, wie es da drin aussieht. Wir haben nämlich Kollegen Justus Hampel hingeschickt. Der ist mal durch diese Halle durchgelaufen. Und das könnt ihr alles auf unsere Insta-Story bei der Mainwelle angucken. Sehr spannend auf jeden Fall.

0: Es gibt da immer so verrückte Sachen. Heute auch wieder in Bayreuth. Da kommt Big M, irgend so ein Food-Influencer, würde ich mal nennen. Ich kenne mich da nicht so aus, aber der wurde eingeladen, hat gesagt, hey, ich schaffe es, 50 Kugeln Eis zu essen in knapp einer halben Stunde. Kollege Justus Hampel ist vor Ort. Justus, wie sieht's aus?
1: Na gut, Micha, ich ziehe meinen Hut. Es wurden 50 Kugeln Eis in 32 Minuten von Big M gegessen. Erstmal herzlichen Glückwunsch.
2: Dankeschön. Und der Chef hat's ja gerade auch aufgelöst, ne? Ja. Er hat uns überrascht und hat gesagt, allein das Eis waren 5,7 Kilo, ohne Sahne und was noch on top war, ne?
1: Was viele auch noch vergessen, was hast du davor der Eis-Challenge gemacht? Also wie ich das gerade gehört habe, dachte ich mir, nee, also, das ist nicht mehr verträglich.
2: Kommst du aus Bayreuth?
1: Ja, ja.
2: Wir waren in dem sogenannten Maison, die haben wohl so ein, oder das ist wohl ein Sushi-Laden, der wohl auch bekannt ist, und die haben ein Sushi-Boot.
1: Und was, also wie viel, das wäre ja natürlich jetzt nicht so ein normales Sushi-Boot gewesen.
2: Nee, genau, es war das Deluxe-Boot und ich sag mal 100 Pieces circa.
1: Eieiei, und das war jetzt deine erste Eis-Challenge. Nehm uns doch nochmal mit. Also teile das vielleicht mal in drei Akte. Anfang, Hauptteil, Ende.
2: Hauptteil, lecker. Mittelteil, kalt. Ende, voll.
1: Ja, wirklich. Also wir haben jetzt dann auch, hier sind auch ganz viele Fans und so. Also die Leute, die animierst du auch schon.
2: Also eher auch umgekehrt. Leute animieren mich, weil wie du siehst, die haben jetzt hier extra Opera für uns zugemacht. Deswegen nochmal vielen lieben Dank dafür, dass wir auch in Ruhe drehen konnten, ihr euch das auch in Ruhe anschauen konntet. Aber gleichzeitig motivieren oder feuern viele von außen mittlerweile an, was ich aber mittlerweile auch kenne. Und das war auch so ein bisschen meine Intention mit Opera, dass ich gesagt habe, vielleicht kriegen wir es hin, dass ihr den Laden oder dass wir allgemein für 2 Stunden eben das machen können. So haben sie es auch angenommen, weil ansonsten, glaube ich, wäre das leider, ich glaube, auch ein noch zu großer Zulauf hier drin im Laden gewesen. Ne? Und so konnten wir, glaube ich, ne, was Geiles abdrehen und jetzt gleich draußen das Ganze auch nochmal mit den Fans und ich sag mal mit euch feiern. Ne?
1: Jetzt habt ihr natürlich auch was gewonnen. Was habt ihr gewonnen?
2: Jo, tatsächlich. Also Opera hatte sich was Geiles überlegt. Mein Kumpel ist 32 geworden und deswegen hatten wir die 32 Minuten Zeit und haben uns beiden die ersten Opera Goldcards gegeben, sodass er und ich, auch wenn wir jetzt nicht aus der Region kommen, aber wenn wir hinkommen, kostenlos für immer Eis genießen dürfen.
1: Auch jetzt die erste Goldcard, habe ich gehört von deinem Kumpel. Ne?
2: Genau, die erste Goldcard für ihn, das zum Geburtstag. Bei mir ist es die 60. geworden und dementsprechend freue ich mich umso mehr, aber für ihn ein tolles Geburtstagsgeschenk.
1: Jetzt denkt man sich natürlich nach 50 Kugeln Eis, da ist jetzt erstmal Schluss für die nächsten Monate. Nee, was hast du nach der Challenge direkt gemacht?
2: Wir haben uns Nachtisch gegönnt, weil das gehört immer mit dazu. Und nochmal meine 2 Lieblings-Eissorten bestellt. Und das war jetzt hier in dem Fall Dubai und Raffaello.
1: Und jetzt habe ich auch Bock auf Eis und damit gebe ich zurück ins Studio, Micha. Vielleicht bringe ich dir jetzt dann auf dem Rückweg auch noch eins mit.
0: Das hoffe ich doch stark, Herr Hampel. Also 50 Kugeln in knapp einer halben Stunde. Yes. Na, mir fällt nichts ein. Ist einfach Blödsinn.

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1: Es ist 18 Uhr, ich bin Oliver Urbanke. Nach einem tödlichen Raubüberfall in einer Regensburger Bankfiliale konnten zwei Personen von Einsatzkräften aus dem Gebäude geholt werden, die laut Polizei augenscheinlich wohlbehalten sind. Ein Mann, der bei dem Überfall lebensgefährlich verletzt worden war, ist mittlerweile allerdings im Krankenhaus verstorben. Die Polizei geht bei dem Tatverdächtigen von einem Einzeltäter aus und ist weiter mit Spezialkräften vor Ort im Einsatz. Der Kassenbon soll digital werden. Ein Gesetzentwurf vom Finanzministerium sieht vor, dass ab 2028 kein Papierbeleg mehr ausgedruckt werden muss. Stattdessen soll ein QR-Code auf dem Kassenbildschirm reichen. Wer trotzdem ein Papierbon haben will, kann den weiterhin verlangen. Außerdem sollen Unternehmen mit mehr als 100.000 Euro Jahresumsatz ab 2028 eine elektronische Registrierkasse haben müssen. Steuerbetrug soll so schwerer werden. Die Region an der französischen Atlantikküste bei Bordeaux ist bei deutschen Urlauberinnen und Urlaubern sehr beliebt. Nun wüten dort aber heftige Waldbrände. Inzwischen brennt es auf 2000 Hektar Fläche. Michael Evers berichtet aus Frankreich.
2: Der Brand ist noch immer nicht unter Kontrolle und die Feuerwehr kämpft mit einem Großaufgebot gegen ein Wiederaufflammen des Feuers an verschiedenen Stellen, hieß es von den Behörden vorhin. Immerhin habe der Brand sich aber nicht in andere Bereiche verlagert. Tausende evakuierte Urlauber, darunter auch etliche Deutsche, warten unterdessen in Ausweichquartieren darauf, wie es mit ihrem Urlaub weitergeht. Klarheit gibt es noch nicht.
1: Mehr als 7% der Vollzeitbeschäftigten in Deutschland arbeiten überlang, also 49 Stunden pro Woche oder mehr. Besonders betroffen sind laut Statistik Bundesamt Selbstständige mit Angestellten. Fast die Hälfte von ihnen arbeitet so viel. Auffällig ist auch, Ältere arbeiten deutlich länger als Jüngere und Führungskräfte sind nach wie vor überwiegend männlich. Mit den Schlussworten von Landtagspräsidentin Aigner hat sich der Bayerische Landtag in die sitzungsfreie Sommerpause verabschiedet. Aigner spielte in ihrer Rede immer wieder auf die Olympiabewerbung der Stadt München an. Am 26. September will der Deutsche Olympische Sportbund entscheiden, welcher Standort ins internationale Rennen geht. Am 30. September kommt dann der Bayerische Landtag wieder zusammen. Es ist jetzt 6:15.
3: Das Wetter für die Region ziemlich frisch jetzt am Abend, 15 bis 18 Grad und dazu teilweise auch noch Wind und viele Wolken. In der Nacht kühlt es dann richtig runter, zwar sternenklar, dafür aber nur noch so um die 6 Grad. Morgen dann wieder deutlich mehr Sonne tagsüber, es wird auch wieder wärmer bis 24 Grad und dann am Samstag ganz tolles Badewetter, teilweise bis zu 30 Grad. Am Sonntag wieder durchwachsener mit Wind, Wolken und vereinzelt auch Regen. Die Temperaturen bleiben aber angenehm bei 25 bis 28 Grad.
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3: Servus Autofahrer, der Blick auf die A9 Richtung Nürnberg. Zwischen Plech und Hormersdorf steht ein Pannenauto, hier vorsichtig fahren. Und täglich grüßt das Murmeltier A9 Richtung Berlin zwischen Bindlacher Berg und Bad Benneck-Himmelkron 1 Kilometer Stau. Ihr verliert zwischen 5 und 10 Minuten. Geblitzt werdet ihr aktuell noch in Bayreuth in der Universitätsstraße. Wenn ihr noch was für mich habt, dann gerne WhatsApp ins Studio.
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2: Heute starten die Hundstage.
3: Ja, vom 23. Juli bis 23. August. Das sind normalerweise die heißesten Tage des Sommers.
2: Hatten wir nicht schon heiße Tage? 40 Grad und sowas?
3: Das waren nicht die Hundstage?
2: Nee. Und am Wochenende, Samstag, Sonntag, erleben wir sie. Dann sind die Werte wieder bei 30 Grad. Heute sind es so 20. Wir haben heute auch nach Hollywood geguckt.
3: Oh ja.
2: Zu Lukas Geppert, ein Bayreuther, der als Filmmusikproduzent sich dort richtig einen Namen gemacht hat.
4: Es war eine unfassbare Erfahrung. Wir hatten dann immer Meetings im Warner Brothers Studio in Burbank. Es war schon wirklich surreal. Also wenn man da ist, dann fühlt man sich so klein und da steht dann so ein Parkschild T.Cruise und man denkt sich einfach nur, wow, in welcher Welt bin ich hier eigentlich? Und vor allen Dingen, als wir mit einem großen Orchester dann aufgenommen hatten, es war schon absolut magisch.
3: Ein Bayreuther in Hollywood und aktuell ist er zu Gast in der Heimat, dirigiert am Samstag in der Stadtkirche die Hofer Symphonika.
2: Und ein bisschen wehmütig wurden wir auch heute,
3: ja. Denn
2: es sind die letzten Tage des Plektrums, der Bayreuther Kultkneipe in Moritzhöfen. 40 Jahre lang hat Arni dieses Lokal, diese Kneipe betrieben.
3: Wahnsinn.
2: Ich war gestern nochmal da, ich werde auch nochmal hingehen. Ich wurde schon wehmütig. Und Arni, wie sieht's bei dir aus?
5: Die Traurigkeit kommt wahrscheinlich erst dann richtig, wenn wir alles ausräumen, was im Keller alles noch rumsteht. Und in der Kneipe muss ja vieles weg, das nicht der Brauerei gehört oder dem Hausverpächter. Und ich vermute mal, dass da dann die richtige Traurigkeit kommt. Im Augenblick freue ich mich nur, dass jeden Abend so viele Gäste kommen und sich von mir verabschieden wollen.
2: Und sie werden weiterkommen bis zum 31. Juli. So lang hat die Kneipe noch offen. Außer am kommenden Sonntag, da gibt's einen Ruhetag.
3: Für uns morgen kein Ruhetag. Wir hören uns nochmal ab 6. Gerne einschalten.

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8: Mit Tamara Bussler um 18.30 Uhr. Schönen Abend. Zum 150. Jubiläum der Bayreuther Festspiele gibt es ab sofort eine eigene Sammlermünze. Die 35-Euro-Münze zeigt Richard Wagner und einen Querschnitt des Festspielhauses. Am Rand steht, Wagner beginnt, wenn Bayreuth spielt. Geprägt wird die Münze im Bayerischen Hauptmünzamt. Die normale Silberausgabe gibt es für 35 Euro bei der Bundesbank. Die hochwertigere Sammlerversion kostet knapp 70 Euro. Wie schon gemeldet, hat das Bundesfinanzministerium zum Festspieljubiläum auch eine Sonderbriefmarke herausgegeben. Das Rote Kreuz Bayreuth startet in Teilen des Landkreises eine Haustüraktion. Also wenn jemand vom BRK vor der Tür steht, nein, das ist kein Betrüger. Das BRK sucht neue Fördermitglieder. Die Beiträge sollen unter anderem in Ausbildung, Fahrzeuge und Ausrüstung für rund 2000 ehrenamtliche Helfer bei der Bereitschaft, der Wasserwacht und der Bergwacht fließen. Die Werbeteams tragen BRK-Kleidung und können sich mit einem Dienstausweis ausweisen. Wichtig: Bargeld oder Sachspenden nehmen Sie nicht an. Eine Mitgliedschaft wird ausschließlich per Lastschrift abgeschlossen. Mehlschwalben sind selten geworden. Mittlerweile werden sie auf der roten Liste als gefährdet eingestuft. Darauf macht die Kreisgruppe Kulmbach im Landesbund für Vogel- und Naturschutz aufmerksam. Und sie bittet um Mithilfe. Hauptursache für den Rückgang? Kaum noch Hausbesitzer dulden Nester an der Fassade. So bliebe den Mehlschwalben fast kein Raum mehr zum Brüten, schreibt der LB. Außerdem gibt es immer weniger Insekten als Nahrung. Der Kulmbacher LBV will etwas für den gefährdeten Vogel tun. Er bittet darum, bekannte Nistplätze mitzuteilen, entweder als Standort auf Google Maps oder als Adresse. Das gilt auch, wenn man den genauen Neststandort nicht kennt, aber regelmäßig Schwalbenschwärme sieht. Die Kontaktdaten für Infos stehen auf meinwelle.de. Jetzt am Abend relativ viele Wolken noch. Ganz kurz kommt immer mal die Sonne durch. Es ist auch relativ frisch draußen. 15 bis 18 Grad. Immer mal wieder frischer Wind dazu. Heute Nacht nur 6 Grad. Da kühlt es ganz schön runter. Sternenklare Nacht. Ab morgen dann auch wieder tagsüber mehr Sonne bei 21 bis 24 Grad. Und dann die nächsten Tage, also Samstag, Sonntag, die werden dann wieder richtig schön warm. Am Samstag dann vor allem tolles Badewetter bis zu 29-30 Grad. Am Sonntag kann es dann wieder regnen und auch wieder windig werden. Servus Autofahrer, A9 Richtung Nürnberg zwischen Plech und Hormersdorf, ein Pannenauto, vorsichtig fahren. Die A9 Richtung Berlin zwischen dem Dreieck Bayreuth-Kulmbach und Bad Benne-Kimmelkron, aktuell stockender Verkehr. Allerdings verliert ihr circa nur 5 Minuten, bleibt auf der Autobahn drauf. Geblitzt werdet ihr auf der A70 Bayreuth Richtung Bamberg zwischen Rossdorf am Berg und Scheslitz, 120 sind erlaubt, zwischen Stadtsteinach und Pressig, da ist der Blitzer an der Kompostieranlage, und in Bayreuth in der Universitätsstraße. Habt ihr noch was für mich? Dann gerne Bescheid geben, am besten direkt per WhatsApp ins Studio. Danke euch und gute Fahrt.
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7: Es ist 19 Uhr, ich bin Oliver Urbanke. Nach einem tödlichen Messerangriff in einer Bankfiliale in Regensburg haben Spezialkräfte den mutmaßlichen Täter im Gebäude gestellt. Das sagt Polizeisprecher Jonas Kraus.
8: Wir haben den Tatverdächtigen festgenommen. Bei dem Tatverdächtigen handelt es sich um einen 20-jährigen Deutschen.
7: Der Angreifer hatte einen Mann in der Bank mit einem Messer attackiert. Das Opfer konnte zwar noch ins Krankenhaus gebracht werden, starb dort aber an seinen schweren Verletzungen. Laut Polizei dauert der Einsatz vor Ort an. Unter anderem werde das Gebäude derzeit noch genau abgesucht. Man gehe aber von einem Einzeltäter aus. Ein Nachfolger für Ex-Unionsfraktionschef Spahn ist gefunden. Laut übereinstimmenden Medienberichten will Bundeskanzler Merz wohl morgen bekannt geben, wer die Stelle von Thorsten Frey nachbesetzen soll. Gesundheitsministerin Wagen wird demnach als erste Frau überhaupt Kanzleramtschefin und ersetzt Thorsten Frey, der wiederum Fraktionschef im Bundestag werden soll. Wagens Nachfolge im Gesundheitsministerium übernimmt demnach CDU-Generalsekretär Carsten Linnemann. Wer dann die CDU-Zentrale führt, ist noch offen. Urkundenfälschung mit tödlichen Folgen. Ein Berufskraftfahrer hatte sich mit gefälschten Dokumenten immer wieder als Rettungs- und Notfallsanitäter ausgegeben und in einem seiner Einsätze einem schwerkranken Mann ein ungeeignetes Medikament verabreicht. Der Mann starb daraufhin. Vom Landgericht Kleve ist der 30-Jährige dafür wegen Totschlags, versuchter gefährlicher Körperverletzung und Urkundenfälschung zu 10 Jahren Haft verurteilt worden. Noch sicherer und mit anderen Motiven. Die EZB plant eine neue Euro-Banknotenserie und wie die aussehen soll, können wir mitentscheiden. Noch bis zum 21. September läuft eine Online-Abstimmung. Zur Auswahl stehen entweder berühmte Europäerinnen und Europäer wie Beethoven, Marie Curie und Da Vinci oder Flüsse und Vögel als Symbole für Europas Natur. Wahrscheinlich Ende 2026 entscheidet der EZB-Rat, welches Motiv es dann wird. Bei der Fußball-Weltmeisterschaft könnte es Wettmanipulation gegeben haben. Zumindest gibt es erste Hinweise darauf. Ein internationales Gremium hat 7 sogenannte gelbe Alarme registriert, also Auffälligkeiten, die näher geprüft werden müssen. Interessant dabei, die FIFA hatte noch letzte Woche erklärt, es habe keinerlei verdächtige Wettaktivitäten gegeben. Es ist jetzt 7:15.
9: Das Wetter für die Region ziemlich frisch jetzt am Abend, 15 bis 18 Grad und dazu teilweise auch noch Wind und viele Wolken. In der Nacht kühlt es dann richtig runter, zwar sternenklar, dafür aber nur noch so um die 6 Grad. Morgen dann wieder deutlich mehr Sonne tagsüber, es wird auch wieder wärmer bis 24 Grad und dann am Samstag ganz tolles Badewetter, teilweise bis zu 30 Grad. Am Sonntag wieder durchwachsener mit Wind, Wolken und vereinzelt auch Regen. Die Temperaturen bleiben aber angenehm bei 25 bis 28 Grad. Hallo, liebe Autofahrer. Ihr braucht mehr Zeit auf der A9 Richtung Berlin zwischen Bindlacher Berg und Bad Bönnig-Himmelkron. Und geblitzt werdet ihr noch auf der A70 Bayreuth Richtung Bamberg zwischen Rostorf am Berg und Schesslitz. 120 sind da erlaubt. Zwischen Stadt Steinach und Pressig steht einer an der Kompostieranlage und in Bayreuth in der Universitätsstraße. Wenn ihr noch was entdeckt, dann gerne WhatsApp direkt zu mir ins Studio.
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1: Mit Tamara Bussler, es ist jetzt 19.30 Uhr. Schönen Abend. Zum 150. Jubiläum der Bayreuther Festspiele gibt es ab sofort eine eigene Sammlermünze. Die 35-Euro-Münze zeigt Richard Wagner und einen Querschnitt des Festspielhauses. Am Rand steht, Wagner beginnt, wenn Bayreuth spielt. Geprägt wird die Münze im Bayerischen Hauptmünzamt. Die normale Silberausgabe gibt es für 35 Euro bei der Bundesbank. Die hochwertigere Sammlerversion kostet knapp 70 Euro. Wie schon gemeldet, hat das Bundesfinanzministerium zum Festspieljubiläum auch eine Sonderbriefmarke herausgegeben. Das Rote Kreuz Bayreuth startet in Teilen des Landkreises eine Haustüraktion. Also wenn jemand vom BRK vor der Tür steht, nein, das ist kein Betrüger. Das BRK sucht neue Fördermitglieder. Die Beiträge sollen unter anderem in Ausbildung, Fahrzeuge und Ausrüstung für rund 2000 ehrenamtliche Helfer bei der Bereitschaft, der Wasserwacht und der Bergwacht fließen. Die Werbeteams tragen BRK-Kleidung und können sich mit einem Dienstausweis ausweisen. Wichtig: Bargeld oder Sachspenden nehmen sie nicht an. Eine Mitgliedschaft wird ausschließlich per Lastschrift abgeschlossen. Mehlschwalben sind selten geworden. Mittlerweile werden sie auf der roten Liste als gefährdet eingestuft. Darauf macht die Kreisgruppe Kulmbach im Landesbund für Vogel- und Naturschutz aufmerksam. Und sie bittet um Mithilfe. Hauptursache für den Rückgang? Kaum noch Hausbesitzer dulden Nester an der Fassade. So bliebe den Mehlschwalben fast kein Raum mehr zum Brüten, schreibt der LB. Außerdem gibt es immer weniger Insekten als Nahrung. Der Kulmbacher LBV will etwas für den gefährdeten Vogel tun. Er bittet darum, bekannte Nistplätze mitzuteilen, entweder als Standort auf Google Maps oder als Adresse. Das gilt auch, wenn man den genauen Neststandort nicht kennt, aber regelmäßig Schwalbenschwärme sieht. Die Kontaktdaten für Infos stehen auf meinwelle.de. Jetzt am Abend relativ viele Wolken noch. Ganz kurz kommt immer mal die Sonne durch. Es ist auch relativ frisch draußen. 15 bis 18 Grad. Immer mal wieder frischer Wind dazu. Heute Nacht nur 6 Grad. Da kühlt's ganz schön runter. Sternenklare Nacht. Ab morgen dann auch wieder tagsüber mehr Sonne bei 21 bis 24 Grad. Und dann die nächsten Tage, also Samstag, Sonntag, die werden dann wieder richtig schön warm. Am Samstag dann vor allem tolles Badewetter bis zu 29-30 Grad. Am Sonntag kann es dann wieder regnen und auch wieder windig werden.
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1: Der Verkehrsservice um kurz nach halb. Vorsicht auf der A9 in Richtung Berlin, wenn ihr da unterwegs seid zwischen Bergbad Steben und Rudolfstein. Da ist gerade ein Unfall passiert. Die Unfallstelle ist noch ungesichert. Hier sind auch Personen auf der Fahrbahn. Und geblitzt werdet ihr aktuell noch auf der A70 Bayreuth Richtung Bamberg zwischen Rostorf am Berg und Schäßlitz. 120 sind da erlaubt. Und zwischen Stadtsteinach und Pressegg steht auch noch einer. Und zwar an der Kompostieranlage. Habt ihr noch was für mich? Dann gerne Bescheid geben, am besten per WhatsApp direkt ins Studio.
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1: Es ist 20 Uhr, ich bin Oliver Urbanke. Großeinsatz der Polizei am Nachmittag in Regensburg. In einer Bankfiliale ist ein Mann bei einem Messerangriff tödlich verletzt worden. Der mutmaßliche Täter wurde festgenommen. Julia Wassikow berichtet.
2: Nach Angaben der Polizei handelt es sich bei dem Verdächtigen um einen 20 Jahre alten Deutschen. Ein Mann wurde bei dem Angriff in der Bankfiliale schwer verletzt und starb später im Krankenhaus. Zwei weitere Menschen, die sich noch in der Bank befanden, wurden von Spezialkräften unverletzt aus dem Gebäude gebracht. Die Polizei ermittelt wegen eines Tötungsdelikts und eines Raubüberfalls.
1: Der Rücktritt von CDU-Politiker Spahn als Unionsfraktionschef hat in seiner Partei zu einem Personalkarussell geführt. Klar ist schon, dass der bisherige Kanzleramtschef Frei neuer Unionsfraktionschef wird. Jetzt steht laut übereinstimmenden Medienberichten auch fest, dass die bisherige Gesundheitsministerin Wagen auf den Kanzleramtsposten wechseln soll. Und das als erste Frau. Gesundheitsminister soll CDU-Generalsekretär Linnemann werden. Kanzler Merz will morgen über die Personalien entscheiden. Jedes Jahr ertrinken weltweit rund 300.000 Menschen. Die Weltgesundheitsorganisation hat deswegen jetzt ein neues Programm vorgestellt, um dagegen anzugehen. Darin sind konkrete Empfehlungen für Regierungen formuliert, von Schwimmunterricht über sichere Wassertransporte bis hin zu besserer Hochwasservorsorge. Besonders oft ertrinken Kinder zwischen 5 und 14 Jahren. In dieser Altersklasse zählt Ertrinken zu den 10 häufigsten Todesursachen. Was steht ganz oben, wenn Nutzerinnen und Nutzer bei WM-Spielen zum Beispiel Hotels oder Routen googeln? Zu oft nur Googles eigene Angebote, urteilt Brüssel. Wegen unfairer Geschäftspraktiken hat die EU gegen den Konzern jetzt eine Strafe von 890 Millionen Euro verhängt. Der zweite Vorwurf ist, im App Store schränke Google gewisse Entwickler ein und hält damit Konkurrenten finanziell in Schach. Der Online-Dienst muss die Verstöße innerhalb von 60 Tagen stoppen. Morgen um 11 Uhr dürfte es soweit sein. Wie es aussieht, wird Jürgen Klopp als neuer Bundestrainer der deutschen Fußballnationalmannschaft vorgestellt. Mit der Einladung zu einer Pressekonferenz hat der Deutsche Fußballbund die letzten Zweifel quasi beseitigt. Klopps Name wurde in der Einladung nicht genannt. Der Aufsichtsrat und die Gesellschafter müssen nämlich noch zustimmen. Das gilt aber als Formsache. Es ist jetzt kurz nach 8.
3: Das Wetter für die Region ziemlich frisch jetzt am Abend, 15 bis 18 Grad und dazu teilweise auch noch Wind und viele Wolken. In der Nacht kühlt es dann richtig runter, zwar sternenklar, dafür aber nur noch so um die 6 Grad. Morgen dann wieder deutlich mehr Sonne tagsüber, es wird auch wieder wärmer bis 24 Grad und dann am Samstag ganz tolles Badewetter, teilweise bis zu 30 Grad. Am Sonntag wieder durchwachsener mit Wind, Wolken und vereinzelt auch Regen. Die Temperaturen bleiben aber angenehm bei 25 bis 28 Grad. Servus auf die Straßen. Wir schauen erstmal auf die A9 in Richtung Berlin. Wenn ihr da unterwegs seid, Vorsicht, Vollsperrung. Und zwar zwischen Bergbad Steben und Rudolfstein. Hier ist ein Unfall passiert. Hier sind Personen auf der Fahrbahn und da staut sich's auch schon. Circa auf 2 Kilometer. Ihr braucht über eine halbe Stunde länger. Und in die Gegenrichtung Richtung Nürnberg. Zwischen Rudolfstein und Bergbad Steben, da liegt ein Plastikteil auf der Fahrbahn. Auch hier vorsichtig fahren. Und geblitzt werdet ihr auf der A70 Bayreuth Richtung Bamberg zwischen Rostock am Berg und Scheslitz im 120er Bereich und auch noch zwischen Stadt Steinach und Pressegg an der Kompostieranlage steht ein Blitzer.
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2: Ich bin Tamara Bussler, schönen Abend, es ist 20.30 Uhr. Spektakulärer Einbruch in Pressert. Unbekannte rasen in der Nacht mit einem silbernen Mercedes rückwärts durch das Schaufenster eines Juweliers. Sie schnappen sich Schmuck und Wertgegenstände und flüchten dann mit einem anderen Auto, einem schwarzen Skoda Octavia. Der landet wenig später an der B299 im Straßengraben. Von den Tätern fehlt jede Spur. Beide Autos stammen von einem Gebrauchtwagenhandel in Bayreuth in der Weiherstraße und sind ebenfalls gestohlen. Die Polizei sucht jetzt Zeugen. In Kulmbach beginnt am Samstag die Bierwoche. Zum Festbieranstich fahren Sammelbusse durch den gesamten Landkreis. Sie bringen Besucher am Samstagabend, unter anderem auch aus Würzberg, Neudrossenfeld und Gefrees nach Kulmbach. Die Einzelfahrt kostet 4,50 Euro, die Abendkarte 8 Euro. Die Ankunft der Busse beim Bierfest ist einheitlich um 19.45 Uhr geplant. Die Rückfahrten sind dann nachts um 12:30 Uhr. Die Abfahrtszeiten stehen auch nochmal auf meinwelle.de. Die Gewerkschaft Nahrung Genuss Gaststätten plädiert für eine Beibehaltung des 8-Stunden-Tags. Längere Arbeitstage könnten Familien vor große Probleme stellen, schreiben sie. Knapp 1700 Kinder unter 3 haben in Stadt und Landkreis Bayreuth einen Kita-Platz. Die Betreuungsquote liegt bei knapp 43%. Fällt der feste 8-Stunden-Tag weg, könnten Eltern ihre Arbeits- und Betreuungszeiten laut NGG kaum noch verlässlich planen. Die Gewerkschaft fordert deshalb, der 8-Stunden-Tag muss bleiben. Aktuell gibt es nämlich politische Debatten und Reformvorschläge der Bundesregierung, die eine Flexibilisierung der Arbeitszeiten vorsehen. Jetzt am Abend relativ viele Wolken noch. Ganz kurz kommt immer mal die Sonne durch. Es ist auch relativ frisch draußen. 15 bis 18 Grad, immer mal wieder frischer Wind dazu. Heute Nacht nur 6 Grad, da kühlt es ganz schön runter. Sternenklare Nacht. Ab morgen dann auch wieder tagsüber mehr Sonne bei 21 bis 24 Grad. Und dann die nächsten Tage, also Samstag, Sonntag, die werden dann wieder richtig schön warm. Am Samstag dann vor allem tolles Badewetter bis zu 29 Grad. Am Sonntag kann es dann wieder regnen und auch wieder windig werden. Servus auf die Straßen, wir schauen auf die B22 bei Lehn, da ist ein Unfall passiert, da kann es zu Behinderungen kommen. Außerdem haben wir einen Blitzer auf der A70 Bayreuth Richtung Bamberg zwischen Rostov am Berg und Scheslitz. 120 sind da nur erlaubt und der könnte auch noch aktuell sein zwischen Stadtsteinach und Pressegg an der Kompostieranlage.

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1: Es ist 21 Uhr, ich bin Oliver Urbanke. Ein 20-Jähriger hat am späten Nachmittag eine Bankfiliale in Regensburg überfallen und dabei einen Mann mit einem Messer getötet. Das Opfer konnte zwar noch ins Krankenhaus gebracht werden, erlag dort aber seinen schweren Verletzungen. Außerdem waren zwei weitere Personen in der Bank, die von der Polizei in Sicherheit gebracht werden konnten. Anschließend wurde der Täter festgenommen. Die Ermittler gehen davon aus, dass der Täter die Bank ausrauben wollte. Vor 2 Jahren ist Cannabis in Deutschland teilweise legalisiert worden. In den Krankenhäusern haben sich bereits erste Folgen davon bemerkbar gemacht. Es wurden mehr Menschen wegen der Droge eingeliefert. Das schreiben Wissenschaftler im Fachjournal Deutsches Ärzteblatt International. Thomas Bremser berichtet.
2: Die Wissenschaftler sehen mehr akute Vergiftungen durch Cannabis und mehr dadurch ausgelöste Psychosen. Allerdings sei der Anstieg moderat. Die Forscher diskutieren 2 mögliche Gründe. Erstens sei es denkbar, dass mehr Menschen Cannabis konsumieren. Wahrscheinlicher sei es allerdings, dass mehr Konsumenten auf hochpotentes medizinisches Cannabis umgestiegen sind. Das gibt es ziemlich leicht in Online-Apotheken zu kaufen.
1: Der geplante Wechsel von Kanzleramtschef Frey an die Spitze der Bundestagsfraktion löst eine große Personalrochade aus. Bundesgesundheitsministerin Wagen soll übereinstimmenden Medienberichten zufolge neue Kanzleramtschefin werden und CDU-Generalsekretär Linnemann Gesundheitsminister. Ab kommendem Freitag werden die Autobahnen Richtung Süden wieder voll. In Bayern beginnen dann nämlich die Sommerferien. Wer nach Österreich oder Italien will, braucht dafür eine Vignette. Und da warnt die Polizei jetzt vor Betrügern. Die schalten nämlich regelmäßig gesponserte Suchmaschinenlinks und täuschen damit offizielle Portale für Online-Vignetten vor. Der Betrug fällt dann meist erst an der Mautstelle auf, wenn's zu spät ist. Der Kassenbon soll digital werden. Ein Gesetzesentwurf vom Finanzministerium sieht vor, dass ab 2028 kein Papierbeleg mehr ausgedruckt werden muss. Stattdessen soll ein QR-Code auf dem Kassenbildschirm reichen. Wer trotzdem einen Papierbon haben möchte, kann das weiterhin verlangen. Es ist jetzt 9:00. In der Nacht klart's auf, nur in Alpennähe halten sich noch lockere Wolken. Die Temperaturen sinken auf 11 bis 5 Grad. Morgen scheint die Sonne, dazu bilden sich höchstens ein paar flache Quellwolken. Die Höchstwerte erreichen 22 bis 28 Grad. Am Samstag bleibt sonnig und die Temperaturen steigen auf 27 bis 32 Grad. Am Sonntag und Montag wechseln sich Wolken, Sonne, Schauer und Gewitter ab. Dazu wird's vorübergehend wieder kühler. A6 Heilbronn Richtung Nürnberg, zwischen Feuchtwangen Nord und Herrieden 7 Kilometer Stau, die Wartezeit hier 15 Minuten. B22 Bayreuth Richtung Weiden, zwischen Bayreuth-Eiching und Seebotenreuth 2 Kilometer Stau, die Wartezeit 23 Minuten.
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1: Ich bin Oliver Urbanke. Ein 20-Jähriger hat am späten Nachmittag eine Bankfiliale in Regensburg überfallen und dabei einen Mann mit einem Messer getötet. Das Opfer konnte zwar noch ins Krankenhaus gebracht werden, erlag dort aber seinen schweren Verletzungen. Außerdem waren zwei weitere Personen in der Bank, die von der Polizei in Sicherheit gebracht werden konnten. Anschließend wurde der Täter festgenommen. Die Ermittler gehen davon aus, dass der Täter die Bank ausrauben wollte. Vor zwei Jahren ist Cannabis in Deutschland teilweise legalisiert worden. In den Krankenhäusern haben sich bereits erste Folgen davon bemerkbar gemacht. Es wurden mehr Menschen wegen der Droge eingeliefert. Das schreiben Wissenschaftler im Fachjournal Deutsches Ärzteblatt International. Thomas Bremser berichtet.
2: Die Wissenschaftler sehen mehr akute Vergiftungen durch Cannabis und mehr dadurch ausgelöste Psychosen. Allerdings sei der Anstieg moderat. Die Forscher diskutieren zwei mögliche Gründe. Erstens sei es denkbar, dass mehr Menschen Cannabis konsumieren. Wahrscheinlicher sei es allerdings, dass mehr Konsumenten auf hochpotentes medizinisches Cannabis umgestiegen sind. Das gibt es ziemlich leicht in Online-Apotheken zu kaufen.
1: Das waren die Nachrichten um halb. In der Nacht klart's auf, nur in Alpennähe halten sich noch lockere Wolken. Die Temperaturen sinken auf 11 bis 5 Grad. Morgen scheint die Sonne, dazu bilden sich höchstens ein paar flache Quellwolken. Die Höchstwerte erreichen 22 bis 28 Grad. Am Samstag bleibt sonnig und die Temperaturen steigen auf 27 bis 32 Grad. Am Sonntag und Montag wechseln sich Wolken, Sonne, Schauer und Gewitter ab. Dazu wird's vorübergehend wieder kühler.
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1: Es ist 22 Uhr, ich bin Yves Simon. Bundesgesundheitsministerin Nina Wagen soll über einstimmenden Medienberichten zufolge neue Kanzleramtschefin werden. Ihren Posten wiederum soll CDU-Generalsekretär Carsten Linnemann übernehmen. Offiziell ist das allerdings noch nicht bestätigt. Für uns berichtet Thomas Bockt.
2: Damit sieht es so aus, als ob der Wechsel von Kanzleramtschef Frei an die Fraktionsspitze der Union zu einem größeren Personalumbau führt. Frei soll nächste Woche zum Nachfolger von Jens Spahn gewählt werden. Dass Wagen dafür ins Kanzleramt geht, ist nicht überraschend. Sie galt zuletzt als Wunschkandidatin von Friedrich Merz, der etwa ihre Rolle bei der Gesundheitsreform immer wieder lobte.
1: In Regensburg hat heute Nachmittag ein 20-Jähriger eine Bankfiliale überfallen und dabei einen Mann mit einem Messer tödlich verletzt. Das Opfer ist noch ins Krankenhaus gekommen, dann dort aber gestorben. Zwei weitere Menschen, die sich in der Bank aufgehalten haben, konnte die Polizei in Sicherheit bringen. Danach haben die Beamten den Täter geschnappt. Die Ermittler gehen davon aus, dass er die Bank ausrauben wollte. Noch sicherer und auch mit anderen Motiven. Die Europäische Zentralbank plant eine neue Euro-Banknotenserie. Und wie die aussehen soll, das können wir alle mitentscheiden. Noch bis zum 21. September läuft eine Online-Abstimmung. Zur Auswahl stehen entweder berühmte Europäer wie zum Beispiel Beethoven, Marie Curie oder auch Da Vinci oder Flüsse und Vögel als Symbol für Europas Natur. Wahrscheinlich Ende dieses Jahres entscheidet dann der EZB-Rat, welches Motiv es wird. Die Bibliothek des Deutschen Museums in München hat jetzt ihr millionstes Buch gekauft. Es handelt sich demnach um einen seltenen Band aus den 1830er Jahren und da geht es um französische Kostümgeschichte, wie das Museum berichtet. Es ist ein besonderer Meilenstein. Laut Mitteilung ist das Ganze auch die größte Museumsbibliothek in ganz Deutschland. Bei der Fußball-Weltmeisterschaft könnte es Wettmanipulation gegeben haben. Zumindest gibt es jetzt erste Hinweise darauf. Ein internationales Gremium hat nämlich 7 sogenannte gelbe Alarme registriert. Also das sind Auffälligkeiten, die näher geprüft werden müssen. Interessant dabei, letzte Woche hatte die FIFA noch erklärt, es gibt keine verdächtigen Wettaktivitäten. Es ist jetzt 10:15. Heute Nacht ist es an vielen Stellen bei uns im Freistaat sternenklar, nur in Alpennähe, da halten sich noch so ein paar lockere Wolken. Die Temperaturen gehen runter auf 11 bis 5 Grad. Morgen dann den ganzen Tag über Sonnenschein, nur ein paar Quellwolken sind wieder mit dabei. Die Höchstwerte 22 bis 28 Grad. Am Samstag der schönere Tag vom Wochenende, es bleibt den ganzen Tag über sonnig und bis zu 32 Grad, also ein bisschen wärmer. Am Sonntag dann aber auch wieder wechselhafter mit Schauern und einzelnen Gewittern.
3: A6 Heilbronn Richtung Nürnberg, zwischen Feuchtwang Nord und Herrieden 7 Kilometer Stau, die Wartezeit hier 15 Minuten. B22 Bayreuth Richtung Weiden, zwischen Bayreuth-Eiching und Seebotenreuth 2 Kilometer Stau, die Wartezeit 23 Minuten.
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1: Ich bin Yves Simon. Bundesgesundheitsministerin Nina Warken soll übereinstimmenden Medienberichten zufolge neue Kanzleramtschefin werden. Ihren Posten wiederum soll CDU-Generalsekretär Carsten Linnemann übernehmen. Offiziell ist das allerdings noch nicht bestätigt. Für uns berichtet Thomas Brockt.
2: Damit sieht es so aus, als ob der Wechsel von Kanzleramtschef Frei an die Fraktionsspitze der Union zu einem größeren Personalumbau führt. Frei soll nächste Woche zum Nachfolger von Jens Spahn gewählt werden. Dass Warken dafür ins Kanzleramt geht, ist nicht überraschend. Sie galt zuletzt als Wunschkandidatin von Friedrich Merz, der etwa ihre Rolle bei der Gesundheitsreform immer wieder lobte.
1: In Regensburg hat heute Nachmittag ein 20-Jähriger eine Bankfiliale überfallen und dabei einen Mann mit einem Messer tödlich verletzt. Das Opfer ist noch ins Krankenhaus gekommen, dann dort aber gestorben. Zwei weitere Menschen, die sich in der Bank aufgehalten haben, konnte die Polizei in Sicherheit bringen. Danach haben die Beamten den Täter geschnappt. Die Ermittler gehen davon aus, dass er die Bank ausrauben wollte. Das waren die Nachrichten um 5:30. Heute Nacht ist es an vielen Stellen bei uns im Freistaat sternenklar. Nur in Alpennähe, da halten sich noch so ein paar lockere Wolken. Die Temperaturen gehen runter auf 11 bis 5 Grad. Morgen dann den ganzen Tag über Sonnenschein. Nur ein paar Quellwolken sind wieder mit dabei. Die Höchstwerte 22 bis 28 Grad. Am Samstag der schönere Tag vom Wochenende. Es bleibt den ganzen Tag über sonnig und bis zu 32 Grad, also ein bisschen wärmer. Am Sonntag dann aber auch wieder wechselhafter mit Schauern und einzelnen Gewittern.

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1: Es ist 23 Uhr, ich bin Yves Simon. Nach dem tödlichen Messerangriff in einer Regensburger Bank entscheidet morgen ein Haftrichter, ob der festgenommene 20-Jährige in Untersuchungshaft kommt. Der Deutsche soll am Nachmittag auf einen Kunden eingestochen haben. Das Opfer ist später im Krankenhaus gestorben. Polizei und Staatsanwaltschaft ermitteln wegen eines Tötungsdelikts und Raubüberfalls und wollen morgen am Mittag weitere Details bekannt geben. Das Umfeld der Bank ist jetzt wieder freigegeben, aber die Kripo sichert nach wie vor Spuren. Nach dem Rücktritt von Jens Spahn als Unionsfraktionschef will Bundeskanzler Merz offensichtlich sein Kabinett doch im größeren Umfang umbilden. Bundesgesundheitsministerin Waken soll übereinstimmenden Medienberichten zufolge neue Kanzleramtschefin werden. Thorsten Frey folgt ja auf Jens Spahn nach und dann wiederum soll CDU-Generalsekretär Linnemann Gesundheitsminister werden. Offiziell ist das allerdings alles noch nicht bestätigt. Die EU-Kommission wirft dem US-Internet-Giganten Google vor, seine Marktmacht gezielt auszunutzen. Deswegen hat die EU jetzt eine Rekordstrafe verhängt. 890 Millionen Euro muss Google wegen Verstößen gegen Wettbewerbsregeln zahlen. Nach Auffassung der Kommission hat Google Nutzer über die Suchmaschine und den App-Platz Google Play gezielt zu eigenen Diensten gelenkt und sich so einen unzulässigen Vorteil gegenüber der Konkurrenz verschafft. Der Atomdeal zwischen den USA und Saudi-Arabien steht jetzt plötzlich doch wieder auf der Kippe. Der Grund: US-Präsident Trump knüpft das Abkommen an die Voraussetzung, dass Saudi-Arabien den Staat Israel anerkennt. Gestern hatte Trump noch verkündet, dass die USA Saudi-Arabien beim Aufbau eines zivilen Atomprogramms helfen, ohne aber ins Detail zu gehen. Mit den Schlussworten von Landtagspräsidentin Aigner hat sich der Bayerische Landtag in die sitzungsfreie Sommerpause verabschiedet. Aigner hat in ihrer Rede immer wieder auch auf die Olympiabewerbung der Stadt München angespielt.
2: Olympia haben wir noch nicht im Land, aber den Spirit haben wir sehr wohl. Auch hier in der Politikarena, wo ebenfalls um Siege gerungen wird.
1: Am 26. September will dann der Deutsche Olympische Sportbund entscheiden, welcher Standort ins internationale Rennen geht. Und am 30. September, paar Tage später, kommt dann auch der Bayerische Landtag wieder zusammen. Es ist jetzt kurz nach 11. Heute Nacht ist es bei uns im Freistaat meistens klar, nur an den Alpen sind ein paar Wolken unterwegs. Schonungen in Unterfranken und Wertingen in Schwaben gerade 15 Grad gemessen, Eckenfelden in Niederbayern, da sind es 14. Morgen wird es deutlich schöner als noch heute, also wir bekommen Sonne von früh bis spät. Die Temperaturen gehen rauf auf 22 bis 28 Grad. Auch der Samstag sonnig und am Sonntag, da wird es dann wieder ein bisschen unbeständiger. A6 Nürnberg in Richtung Pilsen zwischen Sulzbach-Rosenberg und Amberg-West ein Unfall. Hier sind Gegenstände auf der Fahrbahn. Das ist ein Reifen, genauer gesagt. Es stehen auch zwei Auto und zwei LKW mit Panne auf den Seitenstreifen und Personen sind auch auf der Fahrbahn. Ansonsten allen unterwegs eine gute und sichere Fahrt.
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1: Ich bin Yves Simon. Nach dem tödlichen Messerangriff in einer Regensburger Bank entscheidet morgen ein Haftrichter, ob der festgenommene 20-Jährige in Untersuchungshaft kommt. Der Deutsche soll am Nachmittag auf einen Kunden eingestochen haben. Das Opfer ist später im Krankenhaus gestorben. Polizei und Staatsanwaltschaft ermitteln wegen eines Tötungsdelikts und Raubüberfalls und wollen morgen am Mittag weitere Details bekannt geben. Das Umfeld der Bank ist jetzt wieder freigegeben, aber die Kripo sichert nach wie vor Spuren. Nach dem Rücktritt von Jens Spahn als Unionsfraktionschef will Bundeskanzler Merz offensichtlich sein Kabinett doch im größeren Umfang umbilden. Bundesgesundheitsministerin Waken soll übereinstimmenden Medienberichten zufolge neue Kanzleramtschefin werden. Thorsten Frey folgt ja auf Jens Spahn nach. Und dann wiederum soll CDU-Generalsekretär Linnemann Gesundheitsminister werden. Offiziell ist das allerdings alles noch nicht bestätigt. Das waren die Nachrichten um halb. Heute Nacht ist es bei uns im Freistaat meistens klar, nur an den Alpen sind ein paar Wolken unterwegs. Schonungen in Unterfranken und Wertingen in Schwaben gerade 15 Grad gemessen, Eckenfelden in Niederbayern, da sind es 14. Morgen wird es deutlich schöner als noch heute, also wir bekommen Sonne von früh bis spät. Die Temperaturen gehen rauf auf 22 bis 28 Grad. Auch der Samstag sonnig und am Sonntag, da wird es dann wieder ein bisschen unbeständiger.

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1: Es ist 0 Uhr, ich bin Yves Simon. Die US-Regierung führt neue Zölle auf Ausfuhren aus insgesamt 60 Ländern ein. Wegen angeblich unzureichender Maßnahmen gegen Zwangsarbeit sollen bestimmte Produkte in Zukunft mit 10 oder auch mit 12,5% Zoll belegt werden. Betroffen ist auch die Europäische Union, wie das Büro des US-Handelsbeauftragten Greer mitgeteilt hat. Details sind allerdings noch nicht bekannt. Nach einer Messerattacke in einer Regensburger Bank hat sich der bayerische Innenminister Herrmann bei den Einsatzkräften für ihr beherztes Eingreifen bedankt. Ein 20-Jähriger hatte in der Filiale im Stadtteil Prüfening einen Mitarbeiter mit einem Messer angegriffen und tödlich verletzt. Stundenlang lief ein Großeinsatz der Polizei. Spezialkräfte haben den Bereich weiträumig abgesperrt, weil erstmal von einer Geiselnahme die Rede war. Der mutmaßliche Täter mit deutscher Staatsangehörigkeit hat sich dann am Ende widerstandslos festnehmen lassen. Zwei weitere Personen wurden unverletzt aus dem Gebäude gebracht. Morgen soll er dann dem Haftrichter vorgeführt werden. Vor 2 Jahren ist Cannabis in Deutschland teilweise legalisiert worden. In den Krankenhäusern, da machen sich die ersten Folgen bemerkbar. Es wurden mehr Menschen wegen der Droge eingeliefert. Das schreiben jetzt Wissenschaftler im Fachjournal Deutsches Ärzteblatt International. Thomas Bremser berichtet für uns.
2: Die Wissenschaftler sehen mehr akute Vergiftungen durch Cannabis und mehr dadurch ausgelöste Psychosen. Allerdings sei der Anstieg moderat. Die Forscher diskutieren 2 mögliche Gründe. Erstens sei es denkbar, dass mehr Menschen Cannabis konsumieren. Wahrscheinlicher sei es allerdings, dass mehr Konsumenten auf hochpotentes medizinisches Cannabis umgestiegen sind. Das gibt es ziemlich leicht in Online-Apotheken zu kaufen.
1: Der Ölpreis ist wegen der Eskalation im Konflikt zwischen den USA und dem Iran wieder deutlich gestiegen. Rohöl der Sorte Brent hat zwischenzeitlich wieder die 100-Dollar-Grenze pro Barrel gerissen. Von Iran unterstützte Houthi-Milizen melden außerdem Angriffe auf 2 saudi-arabische Tanker im Roten Meer, was die Versorgungslage weiter verschärfen könnte. Im Grunde weiß jeder schon Bescheid, Jürgen Klopp wird neuer Bundestrainer und um 11 Uhr, da soll es dann auch offiziell werden, da hat der DFB nämlich eine Pressekonferenz angekündigt. In der Bild wird auch schon darüber spekuliert, dass Ex-BVB-Profi Sven Bender im Trainerteam von Klopp landen könnte. Genau wissen wir es dann am Vormittag. Es ist jetzt 12:15. Heute Nacht ist es meistens sternenklar, nur an den Alpen sind so ein paar Wolken unterwegs. Trocken bleibt's aber auch da. Die Tiefstwerte 6 bis 14 Grad. Im Laufe des Tages haben wir eigentlich nur sonniges Wetter. Wir kriegen auch überhaupt keine Schauer. Also der Tag wird richtig schön und sonnig. Die Temperaturen bis zu 26 Grad. Am Samstag auch sonnig und am Sonntag dann wieder ein bisschen unbeständiger. Da sind Schauer und Gewitter mit dabei. A6 Nürnberg in Richtung Pilsen zwischen Sulzbach-Rosenberg und Amberg-West. Ein Unfall und Gegenstände auf der Fahrbahn. Außerdem sind hier auch Personen am Fahrbahnrand und es stehen Pannenfahrzeuge rum. A7 Füssenreuth Richtung Ulm zwischen Memmingen Süd und dem Kreuz Memmingen. Auch hier ein Pannenfahrzeug. Ansonsten freie Fahrt. Wir wünschen eine gute und auch sichere Fahrt.

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1: Ich bin Yves Simon. Die US-Regierung führt neue Zölle auf Ausfuhren aus insgesamt 60 Ländern ein. Wegen angeblich unzureichender Maßnahmen gegen Zwangsarbeit sollen bestimmte Produkte in Zukunft mit 10 oder auch mit 12,5% Zoll belegt werden. Betroffen ist auch die Europäische Union, wie das Büro des US-Handelsbeauftragten Greer mitgeteilt hat. Details sind allerdings noch nicht bekannt. Nach einer Messerattacke in einer Regensburger Bank hat sich der bayerische Innenminister Herrmann bei den Einsatzkräften für ihr beherztes Eingreifen bedankt. Ein 20-Jähriger hatte in der Filiale im Stadtteil Prüfening einen Mitarbeiter mit einem Messer angegriffen und tödlich verletzt. Stundenlang lief ein Großeinsatz der Polizei. Spezialkräfte haben den Bereich weiträumig abgesperrt, weil erstmal von einer Geiselnahme die Rede war. Der mutmaßliche Täter mit deutscher Staatsangehörigkeit hat sich dann am Ende widerstandslos festnehmen lassen. Zwei weitere Personen wurden unverletzt aus dem Gebäude gebracht. Morgen soll er

0: dann dem Haftrichter vorgeführt werden. Das waren die Nachrichten um 13:30. Heute Nacht ist es meistens sternenklar, nur an den Alpen sind so ein paar Wolken unterwegs. Trocken bleibt's aber auch da. Die Tiefstwerte 6 bis 14 Grad. Im Laufe des Tages haben wir eigentlich nur sonniges Wetter. Wir kriegen auch überhaupt keine Schauer. Also der Tag wird richtig schön und sonnig. Die Temperaturen bis zu 26 Grad. Am Samstag auch sonnig und am Sonntag dann wieder ein bisschen unbeständiger. Da sind Schauer und Gewitter mit dabei.
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1: Es ist 1 Uhr, ich bin Yves Simon. Nach der tödlichen Messerattacke in einer Regensburger Bank steht jetzt fest, bei dem Opfer handelt es sich um einen Mitarbeiter der Filiale. Die Bank hat sich zutiefst bestürzt gezeigt, sie will jetzt vor allem die Beschäftigten unterstützen, arbeitet aber auch eng mit den Behörden zusammen. Der tatverdächtige 20-Jährige, ein Deutscher, soll heute dann dem Haftrichter vorgeführt werden. Er wurde von Spezialkräften noch im Gebäude festgenommen. Die Ermittler gehen von einem Tötungsdelikt und einem Raubüberfall aus. Die US-Regierung hat wieder neue Zölle auf Einfuhren aus insgesamt 60 Ländern angekündigt, auch wieder aus der EU. Wegen angeblich unzureichender Maßnahmen gegen Zwangsarbeit sollen bestimmte Produkte mit 10 oder auch 12,5% zusätzlich belastet werden, wie das Büro des US-Handelsbeauftragten Greer mitgeteilt hat. Die neuen Importgebühren gelten ab Freitagmorgen, also das haben wir ja jetzt schon, also direkt. Gesetzgebungsverfahren bei uns in Deutschland bekommen kein Tempolimit. Das Bundesverfassungsgericht hat die Klage eines ehemaligen CDU-Abgeordneten verworfen, dem das Verfahren beim Heizungsgesetz zu schnell gegangen war. Die Vorsitzende Richterin Kaufold hat gesagt:
2: Allgemeine Aussagen zur zulässigen Dauer von Gesetzgebungsverfahren lassen sich dem Grundgesetz nicht entnehmen.
1: Bei der Verhandlung ist es nicht um das Heizungsgesetz inhaltlich gegangen. Die Waldbrände an der französischen Atlantikküste breiten sich immer weiter aus. Laut den Behörden sind inzwischen fast 20.000 Menschen vorsorglich in Sicherheit gebracht worden. Die Region rund um Bordeaux ist unter anderem bei Urlaubern sehr beliebt. Viele Ferienzentren und Campingplätze sind inzwischen geräumt worden. Am Flughafen von Palma de Mallorca drohen mitten in der Hauptreisezeit Behinderungen. Beschäftigte des Botenabfertigers Swissport wollen am nächsten Dienstag und dann auch am 1., am 4. und am 8. August jeweils von 7 bis 12 Uhr und am Abend nochmal von 19 bis 22 Uhr in Teilstreik treten. Reisende müssen dann in diesen Zeiten mit längeren Schlangen und Verzögerungen rechnen. Es ist jetzt 1:15. Der Regenschirm kann in dieser Nacht zu Hause bleiben. Es ist überall im ganzen Freistaat trocken. Allerdings entlang der Alpen, da sind ein paar Quellwolken mit dabei. Auch im Osten sind noch ein paar Wölkchen unterwegs, aber die werden jetzt immer weniger. Und im Tagesverlauf wird es richtig schön sonnig den ganzen Tag über. Temperaturen zwischen 22 und 28 Grad. Auch am Samstag sonniges Badewetter, sogar noch ein bisschen wärmer, 27 bis 32 Grad. Und am Sonntag, da wird es dann wieder unbeständiger mit Regen. A3 Würzburg Richtung Frankfurt zwischen Helmstadt und Wertheim-Lengfurt. Hier ist die Autobahn gesperrt nach einem Unfall. A8 München Richtung Stuttgart zwischen Dasing und Friedberg. Eine ungesicherte Unfallstelle, rechte und mittlere Spur blockiert. Und A8 München Richtung Salzburg zwischen Bad Reichenhall und der Grenze. Ein Unfall auf der rechten Spur. Allen unterwegs eine gute und sichere Fahrt.

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0: Deutscher soll heute dann dem Haftrichter vorgeführt werden. Er wurde von Spezialkräften noch im Gebäude festgenommen. Die Ermittler gehen von einem Tötungsdelikt und einem Raubüberfall aus. Die US-Regierung hat wieder neue Zölle auf Einfuhren aus insgesamt 60 Ländern angekündigt, auch wieder aus der EU. Wegen angeblich unzureichender Maßnahmen gegen Zwangsarbeit sollen bestimmte Produkte mit 10 oder auch 12,5% zusätzlich belastet werden, wie das Büro des US-Handelsbeauftragten Greer mitgeteilt hat. Die neuen Importgebühren gelten ab Freitagmorgen, also das haben wir ja jetzt schon, also direkt. Das waren die Nachrichten um 5:30. Der Regenschirm kann in dieser Nacht zu Hause bleiben. Es ist überall im ganzen Freistaat trocken. Allerdings entlang der Alpen, da sind ein paar Quellwolken mit dabei. Auch im Osten sind noch ein paar Wölkchen unterwegs, aber die werden jetzt immer weniger. Und im Tagesverlauf wird es richtig schön sonnig den ganzen Tag über. Temperaturen zwischen 22 und 28 Grad. Auch am Samstag sonniges Badewetter, sogar noch ein bisschen wärmer, 27 bis 32 Grad. Und am Sonntag, da wird es dann wieder unbeständiger mit Regen.
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1: Ich bin Yves Simon. Nach der tödlichen Messerattacke in einer Regensburger Bank steht jetzt fest, bei dem Opfer handelt es sich um einen Mitarbeiter der Filiale. Die Bank hat sich zutiefst bestürzt gezeigt, sie will jetzt vor allem die Beschäftigten unterstützen, arbeitet aber auch eng mit den Behörden zusammen. Der tatverdächtige 20-Jährige, ein

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1: Es ist 2 Uhr, ich bin Yves Simon. US-Präsident Trump gibt nicht auf. Heute läuft der gesetzliche Rahmen für globale Zölle aus und jetzt hat er eine neue Grundlage für die Importgebühren gefunden. Trump will auf die Einfuhren von 60 Handelspartnern einen Zoll von 10 bzw. 12,5% erheben. Darunter fallen auch bestimmte Produkte aus der Europäischen Union. Um 6 Uhr unserer Zeit treten die Zölle in Kraft. Sie sollen dieses Mal juristisch einwandfrei sein. Davon jedenfalls geht Trump aus. CDU-Generalsekretär Linnemann soll neuer Gesundheitsminister werden, Nina Warken wiederum Kanzleramtsministerin, das schreiben mehrere Medien übereinstimmend. Eine Bestätigung aus der Regierung gibt es bisher allerdings noch nicht. Der Posten im Kanzleramt wird ja frei, weil Thorsten Frey neuer Unionsfraktionschef werden soll. Vorgänger Jens Spahn war nach der Geburt seines Kindes mithilfe einer Leihmutter zurückgetreten. In Possbauerhäng in der Oberpfalz ist eine Pflegeeinrichtung wegen eines Zimmerbrands komplett evakuiert worden. 5 Bewohner haben leichte Rauchvergiftungen erlitten. Sie wurden medizinisch versorgt. Die Feuerwehr konnte die Flammen aber zum Glück schnell